0: Fundstücke sind ausgestellt im norwegischen Schifffahrtsmuseum in Oslo. Und jetzt noch eine süße Meldung aus dem Weltraum. Forscher haben zum ersten Mal Zucker außerhalb unseres Sonnensystems nachgewiesen. Dieser spezielle Zucker kommt zum Beispiel in Himbeeren vor. Er könnte möglicherweise Leben auf anderen Planeten so entstehen lassen wie einst auf unserer Erde. Ähnliche Zuckermoleküle wurden schon auf einem Asteroiden entdeckt. Soweit die Meldungen und die Radio Teddy Nachrichten zum Nachhören jederzeit in der Radio Teddy App und überall, wo es Podcasts gibt.
1: Nur im Süden noch ein paar einzelne Gewitterchen. Temperaturen liegen deutschlandweit bei 16 Grad. Und der Mittwoch, der bringt dann schönes Sommerwetter bei 27 Grad. Nur im Norden vereinzelt noch ein paar kleine Sommerschauer.
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1: Kennt ihr das auch, dass euer Kind bei jeder Kleinigkeit, also auch wenn es nicht blutet, ein Pflaster auf die Wunde haben möchte? In manchen Kitas und Grundschulen gibt es da regelrechte Wettbewerbe, wer das schönste Motivpflaster auf dem Arm oder auf dem Bein hat. Es scheint so, als ob alle Kinder im Laufe ihrer Entwicklung diesen Pflastertrend mal mitmachen. Und für uns Eltern ist es natürlich immer spannend zu erfahren, warum machen die Kinder das eigentlich? Wir fragen Psychologin Henriette Grünert.
2: Weil das quasi Kümmern und Sorge und Anteilnahme bedeutet. Ne? Es ist quasi ein Bedürfnis unserer Kinder, Kontakt und Beziehung herzustellen und das Gefühl zu haben, wenn ich was habe, kümmert sich jemand um mich. Und manchmal macht ihnen das so einen Spaß, dass sie es eben auch hervorrufen, obwohl es jetzt nicht so besonders weh tut oder obwohl eigentlich nichts zu sehen ist. Ne? Aber es ist der Moment, auch die Berührung. Jemand macht sich Gedanken, holt das Pflaster, die Berührung, das Pflaster drauf zu kleben, vielleicht noch ein Puster, vielleicht noch ein Kuss auf die Verletzung und dann ist es auch wieder in Ordnung. Ne? Aber es ist quasi das Bedürfnis, Kontakt herzustellen und in Beziehung zu sein.
1: Danke an Psychologin Henriette Grünert.
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1: Mit Nils, hallo. Und mit dieser Frage hier.
2: Mein Name ist Noah. Ich bin 7 Jahre alt. Und meine Frage ist, warum ist die Sonnenmilch weiß?
1: Ja, Sonnenmilch hat ihren Namen daher, weil sie tatsächlich meistens weiß ist. Das liegt daran, dass sie kleine mineralische Stoffe enthält, die Titandioxid oder Zinkoxid heißen. Diese Stoffe wirken wie kleine Spiegel und reflektieren das Sonnenlicht. Das bedeutet, sie schützen unsere Haut vor den schädlichen Sonnenstrahlen. Die weißen Partikel in der Sonnenmilch legen sich auf die Haut und reflektieren das Licht, sodass die Haut geschützt wird. Das ist so, als ob die Sonnenmilch einen kleinen Schutzschild auf der Haut hat, der das Sonnenlicht ablenkt. Diesen Effekt nennt man auch Weißel-Effekt. Manche Hersteller verwenden ganz kleine Partikel, die so winzig sind, dass man sie kaum sehen kann. Damit sieht die Sonnenmilch nicht mehr so weiß aus, aber sie schützt trotzdem gut vor der Sonne. Neben den mineralischen Stoffen können auch andere Inhaltsstoffe in der Sonnenmilch für die weiße Farbe sorgen. Besonders, wenn viel davon drin ist.
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1: Bei Geschwisterstreit bloß nicht zu früh einmischen, denn nur so lernen Kinder beim Lösen von Konflikten auch selbstständig zu werden. Trotzdem gibt es Situationen, wo wir Eltern uns einfach um die Streithähne kümmern müssen. Psychologin Henriette Grünert hat Tipps, woran wir erkennen, dass wir uns jetzt doch mal einmischen müssten.
2: Also man kann das ganz schön erkennen, wenn ein Kind dann zu einem kommt. Ich habe das oft erlebt, dass Kinder lange Konflikt mit sich austragen können. Ich würde auch nicht immer sofort hinrennen. Erstmal warten, erstmal machen lassen. Vielleicht hat es sich ganz schnell erledigt. Solange das nicht gefährlich wird für einen, würde ich denken, das kriegen die erstmal hin. Aber wenn jemand kommt und sagt, hier, ich bin jetzt traurig, weil er sie hat das angefasst oder hat was kaputt gemacht oder hat mich gehauen oder so, dann würde ich dazugehen und gucken, na, wie lösen wir das denn jetzt?
1: Okay, es kommt in den besten Familien vor, dass man phasenweise vielleicht das ältere Kind doch ein bisschen in Anführungsstrichen vernachlässigt, weil das junge Kind viel Aufmerksamkeit braucht. Und da entstehen ja sicherlich vielleicht auch Streitsituationen zwischen Geschwistern.
2: Ja, also was ich, und das kann ich auch aus eigener Erfahrung sagen, absolut. Man mutet häufig den Größeren ganz schön viel zu. Aber da sich einfach die Situation nochmal klar zu machen, ne, wie schwierig das auch sein muss und sowas zum Beispiel einzubauen, wie die Stunde abends zum ins Bett gehen für die Größere macht einer alleine. Und das geht dann auch nicht schnell, sondern da nimmt sich jemand Zeit und liest was vor und fragt nochmal, war alles okay heute? Häufig sind Kinder auch schon in der Lage zu sagen, ja, ich möchte, dass Mama mehr Zeit mit mir verbringt. Da auch drauf einzugehen, finde ich super wichtig.
1: Danke an Psychologin Henriette Grünert zum Thema Geschwisterstreit. 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
4: Mit Alexander Kanja. Hallo zusammen und das sind die wichtigsten Meldungen des Tages. Hitze und nur wenig Regen, diese Kombination sorgt aktuell mancherorts dafür, dass Wälder und Felder knochentrocken sind. So gilt in vielen Regionen Deutschlands die höchste Waldbrandgefahrenstufe 5. Die Feuerwehren sind in Bereitschaft, um schnell ausrücken zu können. Wo es besonders trocken ist, sagt Thorsten Reinwald vom Deutschen Jagdverband.
5: Vor allen Dingen in Nadelwäldern kann sich der Boden stark erhitzen, teilweise deutlich über 35, 40 Grad. Und deswegen steigt die Waldbrandgefahr.
4: Besonders hoch ist die Waldbrandgefahr gerade in vielen Regionen Baden-Württembergs, Bayerns, Brandenburgs und in Rheinland-Pfalz. Diese Auszeichnung will niemand haben. Der goldene Windbeutel ist vergeben. Die Verbraucherorganisation Foodwatch vergibt ihn für Lebensmittelhersteller, deren Produkte falsche Versprechen machen. In diesem Fall geht der Negativpreis an den Hersteller La Vita für sein Saftkonzentrat Fit fürs Leben. Der Saft verspricht ein gesundes Leben, aber dafür braucht es eine gute Ernährung statt eines sehr teuren Getränks, sagen die Experten. Auf dem zweiten Platz landet ein Backpulver, das angeblich speziell für Heißluftfritteusen hergestellt wurde. Wyatt aus Florida ist 8 Jahre alt und hat ein ganz besonderes Hobby. Er sammelt Saugroboter. Angefangen hat das vor ein paar Jahren, als sein Geschwisterchen auf die Welt kam. Da hatte er zum ersten Mal einen Saugroboter komplett auseinandergenommen und wieder zusammengebaut. Mehr funktioniert noch heute. Immer mehr Nachbarn brachten ihm ihre alten und teils kaputten Saugroboter. Manche konnte er sogar reparieren und durfte die meisten behalten. In seinem Kinderzimmer haben sich bis heute 50 dieser kleinen fahrenden Saugassistenten angesammelt. Vor der Küste Norwegens haben Wissenschaftler ein altes Schiffswrack entdeckt. Es liegt seit etwa 250 Jahren in der Nordsee am Meeresgrund. Archäologen haben die meisten Gegenstände inzwischen schon aus dem Wasser an Land gebracht. Darunter weiß-blaues chinesisches Porzellan, Kronleuchter, Gläser und Stoffe sowie Kisten mit Tee und Kräutern. Einige Stücke sind ausgestellt im norwegischen Schifffahrtsmuseum in Oslo. Und jetzt noch eine süße Meldung aus dem Weltraum. Forscher haben zum ersten Mal Zucker außerhalb unseres Sonnensystems nachgewiesen. Dieser spezielle Zucker kommt zum Beispiel in Himbeeren vor. Er könnte möglicherweise Leben auf anderen Planeten so entstehen lassen wie einst auf unserer Erde. Ähnliche Zuckermoleküle wurden schon auf einem Asteroiden entdeckt. Soweit die Meldungen und die Radio Teddy Nachrichten zum Nachhören jederzeit in der Radio Teddy App und überall, wo es Podcasts gibt.
1: Nur im Süden noch ein paar einzelne Gewitterchen. Temperaturen liegen deutschlandweit bei 16 Grad. Und der Mittwoch, der bringt dann schönes Sommerwetter bei 27 Grad. Nur im Norden vereinzelt noch ein paar kleine Sommerschauer.
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1: Heute mit Kinderarzt Jens-Uwe Köhler. Heute geht's um Kopfläuse. Fast jedes Kind fängt sie sich mal ein, aber wer genau weiß, wie Läuse übertragen werden, kann sich natürlich auch besser schützen.
2: Manche Menschen glauben, die springen von Kopf zu Kopf. Nee, sie springen nicht. Es muss schon Kopf an Kopf gekuschelt werden, quasi. Das ist dann der Übertragungsweg für Kopfläuse.
1: Das heißt, wenn mein Kind sehr gern an den besten Freund oder die beste Freundin rangeht, die stecken die Köpfe zusammen im wahrsten Sinne des Wortes, dann sind die schon mal gefährdeter.
2: Ja, aber nur, wenn einer von beiden die hat.
1: Wie ist es denn, wenn mein Kind mit Kopfläusen nach Hause kommt? Gibt's Hausmittel oder muss ich gleich die chemische Keule rausholen?
2: Ja, aber dieses Hausmittelchen ist tatsächlich anstrengend. Und das Sicherste ist, alle Läuse abzusammeln. Alle Nissen, also die Eier der Läuse. Das ist wirklich möglich, aber es ist wirklich anstrengend. Man braucht eine gute Brille möglicherweise, gutes Licht. Und dann setzt man sich zusammen mit dem Kind hin und muss sich eine halbe Stunde oder auch mal eine Stunde lang Zeit nehmen und muss Haarsträhne für Haarsträhne durchkämmen. Das ist so was man zuerst mal zu Hause machen kann. Und ich habe das tatsächlich auch selber schon mal gemacht bei einem meiner Kinder. Ich habe komplett auf Medikamente verzichtet, muss dann aber tatsächlich mehrere Tage hintereinander diese langweilige Prozedur machen. Nebenbei haben wir total schöne Matheaufgaben gelöst. Das ist zum Beispiel auch ein schöner Ansatz für Mathehausaufgaben.
1: Aber wer darauf jetzt keine Lust hat oder keine Zeit, der muss dann halt zur Chemie aus der Apotheke greifen.
2: Genau, da gibt es eine Reihe verschiedener Präparate und in der Regel sind die ziemlich gut wirksam.
1: Kinderarzt Jens-Uwe Köhler zum Thema Kopfläuse bei Kindern.
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1: Mit Nils, hallo. Es ist Wassermelonenzeit. Und Minna möchte gern wissen, woher eigentlich das ganze Wasser in der Wassermelone kommt. Also, ganz einfach gesagt, kommt das Wasser in der Wassermelone aus dem Boden. Wir alle Lebewesen müssen eben auch Pflanzen essen, trinken und atmen. Sie brauchen Energie, um Blüten und Früchte zu bilden und um auch selbst zu wachsen. Nur machen sie das ganz anders als Menschen und Tiere. Mit ihren Wurzeln holen die Pflanzen sich Wasser und Nährsalze aus der Erde. Und das geht so. Jede Pflanze, auch die Wassermelone, durchdringt mit ihren Wurzeln den Boden und kommt dabei mit Wasser in Berührung, das nach einem Regen oder dem Gießen in den Hohlräumen zwischen den Bodenkrümeln versteckt ist. Aber wie kriegt die Wassermelonenpflanze das Wasser nun bis in die Wassermelonenfrucht? Sie hat ja keine eingebaute Pumpe. Das passiert durch kleine Kanäle in der Pflanze, die von der Wurzel bis hoch in jede einzelne Frucht oder in jedes einzelne Blatt reichen. Das ist aber noch nicht alles. So wie jede Pflanze ist auch die Wassermelone in der Lage, das Wasser über ihre Blätter aus der Luft aufzunehmen. Und dieses ganze Wasser speichert die Wassermelonenpflanze in ihren Früchten. Übrigens, eine normale Wassermelone besteht zu ungefähr 95%, also fast komplett, aus Wasser.
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1: Kennt ihr das, liebe Eltern, dass euer Kind euch gegeneinander ausspielt? Das war unsere Radio Teddy Familienfrage des Tages heute. Rund 65% von euch haben da auf unseren Radio Teddy Social Media Kanälen auf Ja geklickt. Und da frage ich doch mal Radio Teddy Familienexpertin Henriette Grünert. Wie kommt das zustande, dass so Kinder das schon so drauf haben, dass sie uns Eltern gegeneinander ausspielen können?
2: Sie wissen halt, wissen relativ schnell, wie es funktioniert. Sie spielen nicht bewusst aus, ne, das finde ich nochmal ganz wichtig, sondern sie gucken halt nach ihrem eigenen Bedürfnis. Und das ist grundsätzlich auch was Gutes. Ja, ich würde weggehen davon, immer zu sagen, das ist irgendwie doof, ne, sondern das ist grundsätzlich was Gutes, dass sie für sich sorgen können. Und dabei benutzen sie natürlich alle Techniken, die sie so mitkriegen, ne? Und so Dynamiken mitzukriegen ist natürlich was, wo sie sehr feinfühlig sind. Und es kann sogar so weit gehen, dass sie sagen, ja, Mama hat ja gesagt, dabei hat Mama nein gesagt, ne? Auch das gibt es natürlich. Da ist es immer wichtig zu gucken, was sagt Papa, was sagt Mama, was ist vielleicht auch so eine grundlegende Regel, ne? Dass das Kind nicht zu jedem Einzelnen gehen muss, sondern es gibt vielleicht eine Süßigkeit pro Tag. Das wissen alle. Ne? Und dann steht die irgendwo bereit. Die Kinder können sich das auch nehmen und wissen aber, nach dem einen ist Schluss. Da liegt dann auch nicht mehr drin in der Schüssel, sodass es nicht schwierig wird. Ne? Aber das würde ich ganz klar einführen. So ganz klare Strukturen, ganz klare Regeln, wo sich alle dran halten.
1: Herzlichen Dank, Radio Teddy Familienexpertin Henriette Grünert.

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4: Mit Alexander Kanja. Hallo zusammen und das sind die wichtigsten Meldungen des Tages. Hitze und nur wenig Regen, diese Kombination sorgt aktuell mancherorts dafür, dass Wälder und Felder knochentrocken sind. So gilt in vielen Regionen Deutschlands die höchste Waldbrandgefahrenstufe 5. Die Feuerwehren sind in Bereitschaft, um schnell ausrücken zu können. Wo es besonders trocken ist, sagt Thorsten Reinwald vom Deutschen Jagdverband.
5: Vor allen Dingen in Nadelwäldern kann sich der Boden stark erhitzen, teilweise deutlich über 35, 40 Grad. Und deswegen steigt die Waldbrandgefahr.
4: Besonders hoch ist die Waldbrandgefahr gerade in vielen Regionen Baden-Württembergs, Bayerns, Brandenburgs und in Rheinland-Pfalz. Diese Auszeichnung will niemand haben. Der goldene Windbeutel ist vergeben. Die Verbraucherorganisation Foodwatch vergibt ihn für Lebensmittelhersteller, deren Produkte falsche Versprechen machen. In diesem Fall geht der Negativpreis an den Hersteller La Vita für sein Saftkonzentrat Fit fürs Leben. Der Saft verspricht ein gesundes Leben, aber dafür braucht es eine gute Ernährung statt eines sehr teuren Getränks, sagen die Experten. Auf dem zweiten Platz landet ein Backpulver, das angeblich speziell für Heißluftfritteusen hergestellt wurde. Wyatt aus Florida ist 8 Jahre alt und hat ein ganz besonderes Hobby. Er sammelt Saugroboter. Angefangen hat das vor ein paar Jahren, als sein Geschwisterchen auf die Welt kam. Da hatte er zum ersten Mal einen Saugroboter komplett auseinandergenommen und wieder zusammengebaut. Mehr funktioniert noch heute. Immer mehr Nachbarn brachten ihm ihre alten und teils kaputten Saugroboter. Manche konnte er sogar reparieren und durfte die meisten behalten. In seinem Kinderzimmer haben sich bis heute 50 dieser kleinen fahrenden Saugassistenten angesammelt. Vor der Küste Norwegens haben Wissenschaftler ein altes Schiffswrack entdeckt. Es liegt seit etwa 250 Jahren in der Nordsee am Meeresgrund. Archäologen haben die meisten Gegenstände inzwischen schon aus dem Wasser an Land gebracht. Darunter weiß-blaues chinesisches Porzellan, Kronleuchter, Gläser und Stoffe sowie Kisten mit Tee und Kräutern. Einige Stücke sind ausgestellt im norwegischen Schifffahrtsmuseum in Oslo. Und jetzt noch eine süße Meldung aus dem Weltraum. Forscher haben zum ersten Mal Zucker außerhalb unseres Sonnensystems nachgewiesen. Dieser spezielle Zucker kommt zum Beispiel in Himbeeren vor. Er könnte möglicherweise Leben auf anderen Planeten so entstehen lassen wie einst auf unserer Erde. Ähnliche Zuckermoleküle wurden schon auf einem Asteroiden entdeckt. Soweit die Meldungen und die Radio Teddy Nachrichten zum Nachhören jederzeit in der Radio Teddy App und überall, wo es Podcasts gibt.
1: Nur im Süden noch ein paar einzelne Gewitterchen. Temperaturen liegen deutschlandweit bei 16 Grad. Und der Mittwoch, der bringt dann schönes Sommerwetter bei 27 Grad. Nur im Norden vereinzelt noch ein paar kleine Sommerschauer.
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0: 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Hallöchen, Sandra hier vom Radio Teddy Vormittag. Und so diese kleinen Special Effects, die jede Familie hat, damit sind wir nicht allein. Darüber sprechen wir jeden Tag.
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0: Die Diskussionen morgens beim Anziehen mit unseren Kindern kennen anscheinend einige von euch, wenn ich mir unser Abstimmungsergebnis auf den Radio Teddy Social Media Kanälen mal so anschaue. Wir legen den Kindern die Klamotten raus und sie haben überhaupt gar keinen Bock, die anzuziehen. Ich frage mal nach bei Radio Teddy Familienexpertin Henriette Grünert. Warum ist es denn nun tatsächlich so, dass wir den Kindern was hinlegen und uns ja vielleicht auch was dabei gedacht haben? Und es geht nicht nur um Styling, sondern es hat auch vielleicht was mit der Temperatur draußen zu tun. Und die Kinder stehen da und sagen, nee Mama, das will ich jetzt aber nicht anziehen.
2: Und dann ist die schöne Frage, die man ja entgegenfragen will, warum triggert uns das denn so? Ja, ich meine, die sind ja kleine Menschen. Mhm. Und solange sie sich halbwegs wettergerecht anziehen, okay, dann ziehe ich halt was anderes an. Ich finde es vielleicht blöd, mir gefällt es nicht. Aber das ist ja okay, wenn es dir gefällt. Ne? Wir sind ja zwei unabhängige Persönlichkeiten. Dann bitte, los geht's. Ne? Und da uns und unseren Kindern auch den Freiraum zu schaffen, zu sagen, es gibt ein paar Dinge, die einfach sein müssen. Aber auch da den Vertrauen zu lernen, dass sie auch ein Körpergefühl haben, dass sie auch merken, wenn ihnen kalt ist. Ne? Alternativen mitzugeben, vielleicht zu sagen, komm, ich mache dir in den Beutel noch den dickeren Pullover rein. Wenn dir nachher kalt ist, kannst du ihn dir anziehen. Musst ihn vielleicht jetzt noch nicht anziehen. Ne? Später wird es auch niemand mehr geben, der Sachen rauslegt. Ne? Und wir wollen, dass die Kinder autonom Entscheidungen treffen können und sich auch auf sich verlassen können und auch ihrem Körpergefühl trauen lernen.
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1: Mit Nils, hallo. Der Eiffelturm ist das Wahrzeichen der französischen Hauptstadt Paris und eines der bekanntesten Bauwerke der Welt. Doch eigentlich sollte der Turm nach seinem Bau bald wieder verschwinden. Aber warum? Der Tour Eiffel, benannt ist er nach seinem Konstrukteur Gustav Eiffel. Am 28. Januar 1887 wurde mit dem Bau begonnen. Nach 2 Jahren, 2 Monaten und 5 Tagen war er fertig. Die Eröffnung war am 31. März 1889. Anlass war die Weltausstellung in Paris und die 100-Jahr-Feier der Französischen Revolution. Lange Zeit war der Eiffelturm das höchste Bauwerk der Welt, bis 1930 das noch höhere Chrysler Building in New York den Eiffelturm in Sachen Höhe übertraf. Damals war der Eiffelturm 300 Meter hoch. Als der Turm eröffnet wurde, waren die Menschen gar nicht so begeistert. Die meisten trauten dieser neuartigen Stahlkonstruktion nicht und viele fanden den Turm damals einfach hässlich. Sowieso gab es den Plan, den Turm nach der Weltausstellung wieder abzureißen. Eine neue Erfindung rettete den Eiffelturm aber, die Funktechnik. Auf seine Spitze kam eine Antenne und der Eiffelturm wurde zum Funkturm. Damit wurde er 24 Meter höher. Für einen neuen Rekord als höchstes Gebäude der Welt reichte das aber nicht mehr.
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1: Und jetzt geht's hier um das Thema Schlafen mit der Schlafmedizinerin Dr. Samia Little-Elke. Und beim Thema Kinderschlaf prallen erfahrungsgemäß viele Meinungen aufeinander, besonders auch wenn es darum geht, wann ein Kind abends im Bett liegen sollte. Sammy, wie siehst du denn das? Ist es wichtig, dass wir wie unsere Eltern die Kinder so wirklich zwischen 7 und 8 ins Bett legen? Oder kann man das auch so mal ein bisschen machen wie unsere südländischen Nachbarn, sage ich mal, dass es da um 21 Uhr Abendessen gibt und um 23 Uhr sind die Kinder dann vielleicht mal müde und dann bringt man sie ins Bett? Kann man das handhaben, wie man möchte?
2: Also es geistert immer so diese Information im Netz und in den Medien herum, dass der Schlaf vor Mitternacht der besonders wichtige sei. Jetzt geht es aber gar nicht um Mitternacht die Uhrzeit, sondern es geht um die erste Nachthälfte. Und die ist bei jedem so ein bisschen woanders.
1: Was ist so ein Richtwert für ein Kind im Kita-Alter? Wie viele Stunden Schlaf sollten es in der Nacht sein? Egal jetzt wann?
2: Kita-Kinder schlafen so zwischen 8 und 10 Stunden.
1: Wonach richtet sich denn die Zu-Bett-Gehzeit?
2: Die Zu-Bett-Gehzeit richtet sich so ein bisschen nach der inneren Uhr des Kindes. Die meisten Kinder sind eher Frühtypen, das heißt, sie gehen eher früher ins Bett, so gegen 8 etwa. Aber es gibt auch schon im kleineren Kindesalter Kinder, die eher Spättypen sind. Und die werden vor 10 Uhr, also vor 22 Uhr, nicht müde. Da muss man mal gucken, ob die dann während des Tages noch ein Mittagsschläfchen brauchen. Also man muss ein bisschen gucken, wie ist das Kind individuell gepolt.
1: Das sagt Radio Teddy Familienexpertin, Schlafmedizinerin Dr. Samia Little-Elk. Noch mehr spannende Elternthemen gibt's hier bei Radio Teddy von Montag bis Freitag, jeden Vormittag von 10 bis 14 Uhr. Und außerdem, liebe Eltern, findet ihr jede Menge spannend.
2: Auch. Also man muss ein bisschen gucken, wie ist das Kind individuell gepolt.
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4: Mit Alexander Kanja. Hallo zusammen und das sind die wichtigsten Meldungen des Tages. Hitze und nur wenig Regen, diese Kombination sorgt aktuell mancherorts dafür, dass Wälder und Felder knochentrocken sind. So gilt in vielen Regionen Deutschlands die höchste Waldbrandgefahrenstufe 5. Die Feuerwehren sind in Bereitschaft, um schnell ausrücken zu können. Wo es besonders trocken ist, sagt Thorsten Reinwald vom Deutschen Jagdverband.
5: Vor allen Dingen in Nadelwäldern kann sich der Boden stark erhitzen, teilweise deutlich über 35, 40 Grad. Und deswegen steigt die Waldbrandgefahr.
4: Besonders hoch ist die Waldbrandgefahr gerade in vielen Regionen Baden-Württembergs, Bayerns, Brandenburgs und in Rheinland-Pfalz. Diese Auszeichnung will niemand haben. Der goldene Windbeutel ist vergeben. Die Verbraucherorganisation Foodwatch vergibt ihn für Lebensmittelhersteller, deren Produkte falsche Versprechen machen. In diesem Fall geht der Negativpreis an den Hersteller La Vita für sein Saftkonzentrat Fit fürs Leben. Der Saft verspricht ein gesundes Leben, aber dafür braucht es eine gute Ernährung statt eines sehr teuren Getränks, sagen die Experten. Auf dem zweiten Platz landet ein Backpulver, das angeblich speziell für Heißluftfritteusen hergestellt wurde. Wyatt aus Florida ist 8 Jahre alt und hat ein ganz besonderes Hobby. Er sammelt Saugroboter. Angefangen hat das vor ein paar Jahren, als sein Geschwisterchen auf die Welt kam. Da hatte er zum ersten Mal einen Saugroboter komplett auseinandergenommen und wieder zusammengebaut. Mehr funktioniert noch heute. Immer mehr Nachbarn brachten ihm ihre alten und teils kaputten Saugroboter. Manche konnte er sogar reparieren und durfte die meisten behalten. In seinem Kinderzimmer haben sich bis heute 50 dieser kleinen fahrenden Saugassistenten angesammelt. Vor der Küste Norwegens haben Wissenschaftler ein altes Schiffswrack entdeckt. Es liegt seit etwa 250 Jahren in der Nordsee am Meeresgrund. Archäologen haben die meisten Gegenstände inzwischen schon aus dem Wasser an Land gebracht. Darunter weiß-blaues chinesisches Porzellan, Kronleuchter, Gläser und Stoffe sowie Kisten mit Tee und Kräutern. Einige Stücke sind ausgestellt im norwegischen Schifffahrtsmuseum in Oslo. Und jetzt noch eine süße Meldung aus dem Weltraum. Forscher haben zum ersten Mal Zucker außerhalb unseres Sonnensystems nachgewiesen. Dieser spezielle Zucker kommt zum Beispiel in Himbeeren vor. Er könnte möglicherweise Leben auf anderen Planeten so entstehen lassen wie einst auf unserer Erde. Ähnliche Zuckermoleküle wurden schon auf einem Asteroiden entdeckt. Soweit die Meldungen und die Radio-Teddy-Nachrichten zum Nachhören jederzeit in der Radio-Teddy-App und überall, wo es Podcasts gibt.
1: Nur im Süden noch ein paar einzelne Gewitterchen. Temperaturen liegen deutschlandweit bei 16 Grad. Und der Mittwoch, der bringt dann schönes Sommerwetter bei 27 Grad. Nur im Norden vereinzelt noch ein paar kleine Sommerschauer.
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1: Mit Nils, hallo. Eigentlich sagen wir dieses Wort hier ja nicht bei Radio Teddy. Aber Felix hat gefragt, warum sagt man eigentlich, jemand hat die Arschkarte gezogen? Wenn man zu jemandem sagt, dass er die Arschkarte gezogen hat, dann hat er richtig Pech gehabt. Und die Arschkarte ziehen, das kommt vom Fußball. Oder zumindest wahrscheinlich. So ganz klar ist das nicht. Aber diese Erklärung scheint logisch. Es hat nämlich mit den gelben und roten Karten zu tun. Schauen wir erstmal auf die Karten selbst. Der Schiedsrichter hat ja verschiedene Möglichkeiten, einen Spieler zu verwarnen oder zu bestrafen, wenn er sich nicht richtig verhalten hat. Zuerst wird gepfiffen und dann gibt es entweder einen Freistoß oder der Schiedsrichter zieht eine Karte. Und da gibt es zwei Möglichkeiten. Entweder er greift nach der gelben Karte, damit verwarnt er den Spieler. Sie bedeutet so viel wie, jetzt ist aber gut, noch einmal so ein Ding und du fliegst vom Platz. Und dann gibt es die rote Karte. Die sehen die Spieler überhaupt nicht gern. Sie bedeutet nämlich für den Spieler, dass er sofort vom Platz muss. Und jetzt kommt die Arschkarte ins Spiel. Das kommt wahrscheinlich daher, dass die Schiedsrichter meistens die gelbe Karte vorne aus der Hemdtasche ziehen, die rote Karte dagegen hinten aus der Hosentasche, also der Tasche hinten am Po, also am... naja. Und deshalb sagt man wohl Arschkarte.
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9: Guten Morgen, hier ist Ole am Mittwoch. In einer Stunde klären wir passend zur Fußball-WM, die gerade läuft, warum Elfmeter ausgerechnet aus Elfmetern geschossen werden.
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9: Heute bekommen wir ganz viel Sonne, ein paar kleine Wölkchen und vereinzelt kann es auch ein bisschen regnen. Das Ganze bei Temperaturen bis zu 25 Grad. Und hier geht's jetzt weiter mit Musik aus den Charts. Gleich für euch Kamrad und davor K-Pop, Gabriella von Cat's Eye. Ganz viel Spaß!

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1: Hey Flossenfreunde, hier ist Dizzy Disco, der Disco-Delfin aus der Lagune Nummer 3. Seid ihr für den Tag bereit?
2: Ja!
1: Sag mal, schlaft ihr noch? Ich hab ja gar nichts gehört. 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

0: Hallo, ich bin Jochen.
1: Hey, Jochen ist auch wieder dabei. Und habt ihr schon Larry gesehen? Ruft mal Krokodil.
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2: Koko was?
3: Krokodil.
4: Das ist mein Lieblingsspiel.
1: Einsiedlerkrebs, wie geht's? Du weißt doch, welche blubberbunten Knöpfe man dreht. 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
4: Und das ist in dieser Stunde Radio Teddy Superstar Michael Patrick Kelly gemeinsam mit Gentleman und ihrer neuen Single Wildfire. Michael Patrick Kelly war schon vieles. Er hat mit 15 Jahren seinen ersten Welthit komponiert, hat außerdem 6 Jahre lang als Mönch in einem französischen Kloster gelebt und ist jetzt seit ein paar Jahren wieder als Solokünstler unterwegs. Und jetzt hat er eben diese Single rausgehauen. Hier ist er gemeinsam mit Gentleman und Wildfire.

0: Das war euer Radio Teddy Superstar der Stunde, Michael Patrick Kelly, gemeinsam mit Gentleman und ihrer neuen Single Wildfire. Es ist hoch und lang wie ein Doppeldeckerbus. Was da für 50 Millionen Dollar versteigert wurde, hört ihr gleich in den Radio Teddy Nachrichten. Und außerdem gibt's natürlich Superstar-Musik, gleich mit dabei Taylor Swift.
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0: Guten Morgen am Mittwoch. Hier ist Ole. Aktuell läuft ja die Fußball-WM und warum ausgerechnet beim Elfmeterschießen aus 11 Metern geschossen wird, diese Frage klären wir gleich im Radio Teddy nachgefragt um kurz vor 6:30. Bis dahin gibt's gleich coole Hits für Eltern und Kids, zum Beispiel Taylor Swift ist mit dabei. Und jetzt die Nachrichten mit Nils. Guten Morgen.
3: Guten Morgen. Der Tyrannosaurus Rex. So könnte sich der Dino angehört haben. Das ist natürlich nicht echt, wie der T-Rex seinerzeit klang, das weiß niemand. Das Skelett eines echten Tyrannosaurus ist jetzt in New York in den USA versteigert worden. Für die Rekordsumme von rund 50 Millionen US-Dollar. Bei einer Versteigerung bekommt der oder diejenige mit dem höchsten Angebot den Zuschlag. Das Skelett ist fast 70 Millionen Jahre alt. Es wurde im US-Bundesstaat South Dakota entdeckt und ist eines der größten und vollständigsten Skelette dieser Art. Nicht alle finden es gut, dass so ein echter Dino versteigert wird. Wissenschaftler sagen, dass so etwas ins Museum gehört, damit alle etwas davon haben und nicht nur ein Superreicher sich so etwas in den Garten stellen kann. In Deutschland wurde im Mai und Juni besonders viel Strom aus Sonnenlicht gewonnen, mehr als jemals zuvor. Etwa ein Drittel des Stroms kam in dieser Zeit von Solaranlagen. Das zeigt eine Untersuchung von Energieexperten. Auch in der EU gab es einen Rekord. Im Juni kam dort ein Viertel des Stroms von der Sonne. Damit war Sonnenenergie sogar die wichtigste Stromquelle. Das zeigt, Solarenergie wird immer wichtiger. Und das ist gut fürs Klima, denn Solaranlagen helfen dabei, Strom sauber und ohne klimaschädliche Kohle zu erzeugen.
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3: Spanien steht im Finale der Fußball-WM. Die spanische Nationalelf hat das erste Halbfinale gegen Frankreich mit 2:0 gewonnen. Das 1:0 gab es in der ersten Halbzeit per Foul-Elfmeter. Das zweite Tor fiel in der 58. Minute. Wer am Sonntag der Finalgegner der Spanier sein wird, das entscheidet sich heute Abend im anderen Halbfinale zwischen England und Argentinien. Los geht's um 21 Uhr. Soweit die Meldungen. 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
3: Hier bei uns in Berlin und Brandenburg ist auf der A13 Berlin-Dresden zwischen Teupitz und Freiwalde wegen einer Baustelle in beiden Richtungen die linke Spur gesperrt. Gute Fahrt.
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0: Sommerferien bedeuten Sonne hier bei uns in Berlin und Brandenburg. Dazu gibt es ein paar kleine Wölkchen, ein ganz bisschen Regen und Temperaturen bis zu 24 Grad. Guten Morgen am Mittwoch, 6.03 Uhr ist es und liebe Kids, wir treffen uns jetzt gemeinsam im Badezimmer, um die Zähne zu putzen.
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0: Zahnbürste in der einen Hand, die Zahnpasta in die andere und dann putzen wir gemeinsam zum Radio Teddy Zahnputz-Hit. Mit dabei ist Amelie, 7 Jahre. Wie sieht denn deine Zahnbürste aus?
5: Die ist halt blau und da ist Stitch drauf und die Borsten sind so blau-weiß und der Schalter ist dunkelblau.
0: Okay, dann schnapp dir mal genau diese Zahnbürste. Geputzt wird jetzt zu Golden von Handtricks und geputzt wird natürlich so lange, liebe Kids, bis der Radio Teddy Zahnputz-Hit vorbei ist. Und hier kommt auch schon euer Startsignal.

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0: Radio Teddy läuft am Mittwochmorgen, das Familienradio für den ganzen Tag. Welches Team es als erstes ins Finale der Fußball-WM geschafft hat, hört ihr gleich in den Radio Teddy Nachrichten. Außerdem gleich mit dabei Musik aus den Charts, Save Me Tonight von Jennifer Lopez und David Guetta. Und jetzt klären wir eine Frage, passend zur Fußball-Weltmeisterschaft im Radio Teddy nachgefragt mit Nils. 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
2: Mit Nils, hallo. Zur Fußball-Weltmeisterschaft haben wir eine Frage von Hannes zum Thema Elfmeter bekommen. Also die Entscheidung beim Fußball, wenn es nach dem Spiel noch unentschieden steht. Warum wird genau aus 11 Metern Entfernung geschossen? Es hätten sicher genauso gut 10 oder 12 Meter sein können. Aber als damals der Sport in England erfunden wurde, wurde dieser Punkt auf 12 Yards Entfernung festgelegt. Und man hat es auf Ewigkeit übernommen. Yards, das ist ein englisches Längenmaß. Und das entspricht eben ungefähr 11 Metern. Aber nur ungefähr. Es sind exakt 10,9728 Meter, die den englischen 12 Yards entsprechen. Ursprünglich wurden Elfmeter nur als Strafstoß geschossen. Also wenn im Strafraum vor dem Tor ein Spieler gefoult wurde, dann hat der Schiedsrichter gepfiffen und auf den Elfmeterpunkt gezeigt. So ist das auch heute noch. Elfmeterschießen gibt es aber heute auch bei Vereins- oder Länderspielen, die unbedingt entschieden werden müssen, bei denen es also kein Unentschieden geben darf. Nach 90 Minuten Spielzeit und einer Verlängerung treten die Spieler zum Elfmeterschießen an. Ausgedacht hatte sich das ein deutscher Friseur aus Oberbayern. In seiner Freizeit war er Schiedsrichter und hatte 1970 die Idee, unentschiedene Spiele mit einem Elfmeterschießen zu beenden. Vorher wurde eine Münze geworfen und das fanden viele ungerecht, weil es ja nur Glückssache ist.
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7: Kinderzähne mit fester Zahnspange brauchen besonders gründliche Pflege. Speisereste bleiben leicht hängen und die Zähne sind empfindlicher für Karies. Am besten nach jeder Mahlzeit putzen und zusätzlich Zahnzwischenräume und Brackets mit speziellen Interdentalbürsten reinigen. Lose Zahnspangen am besten vor dem Essen herausnehmen und nach dem Zähneputzen gereinigt wieder einsetzen. So bleiben die Zähne gesund und die Zahnspange sorgt ohne Probleme für ein schönes Lächeln.
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0: Guten Morgen am Mittwoch, hier ist Ole und wir haben für euch die lustigsten, spannendsten und verrücktesten Challenges der letzten Monate. Gleich sind wir dabei, wenn Haustiere ihren Einkauf aufs Band legen. Hund, Katze und Hase, wer kauft ein? Ratet mit, gleich in 10 Minuten. Und jetzt die wichtigsten Meldungen des Morgens mit Nils. Guten Morgen.
2: Guten Morgen. Das Skelett eines echten Tyrannosaurus ist in New York versteigert worden. Für eine Rekordsumme von rund 50 Millionen US-Dollar. Das Dino-Skelett ist fast 70 Millionen Jahre alt. Es wurde im US-Bundesstaat South Dakota entdeckt und ist eines der größten und vollständigsten Skelette dieser Art. In Deutschland wurde im Mai und Juni besonders viel Strom aus Sonnenlicht gewonnen. Mehr als jemals zuvor. Etwa ein Drittel des Stroms kam in dieser Zeit von Solaranlagen. Das zeigt eine Untersuchung von Energieexperten. Heißt, klimafreundliche Solarenergie wird immer wichtiger. Spanien steht im Finale der Fußball-WM. Die spanische Nationalelf hat das erste Halbfinale gegen Frankreich mit 2:0 gewonnen. Wer am Sonntag der Finalgegner der Spanier sein wird, das entscheidet sich heute Abend im anderen Halbfinale zwischen England und Argentinien.
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2: Hier bei uns in Berlin und Brandenburg ist auf der A13 Berlin-Dresden zwischen Teupitz und Freiwalde wegen einer Baustelle in beiden Richtungen die linke Spur gesperrt. Gute Fahrt.
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0: Sommerferien bedeuten Sonne. Hier bei uns in Berlin und Brandenburg. Dazu gibt es ein paar kleine Wölkchen, ein ganz bisschen Regen und Temperaturen bis zu 24 Grad.
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0: 6.32 Uhr und liebe Kids, ihr wisst, welche Zeit es geschlagen hat. Wir treffen uns gemeinsam im Badezimmer, um die Zähne zu putzen.
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0: Mit dabei ist heute Nico, 10 Jahre. Nico, wie würde denn deine Zahnbürste aussehen, wenn du ein Erfinder wärst?
24: Also wenn ich Erfinder wäre, dann sähe meine Zahnbürste so aus. Sie hat da ein Display, wo man Radio Teddy hören kann. Und die Farbe wäre schwarz und sie ist elektrisch.
0: Boah, die Zahnbürste hätte ich auch gern. Wir putzen jetzt zu Jennifer Lopez und David Guetta mit Save Me Tonight. Geputzt wird so lange, liebe Kids, bis der Radio Teddy Zahnputz-Hit vorbei ist. Und hier kommt auch schon euer Startsignal.

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0: Guten Morgen am Mittwoch. Radio Teddy läuft bei euch zu Hause. Hier geht's gleich weiter mit Superstar Harry Styles und seiner Single American Girls. Vorher hören wir aber kurz rein in eine der lustigsten, spannendsten und verrücktesten Challenges der letzten Monate. Wir schicken Haustiere ans Einkaufsband. Aber wer kauft da jetzt eigentlich ein? Hund, Katze oder Hase? Ratet mit.
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2: Mal gibt's eine Aufgabe für mich, mal gibt's eine Aufgabe für Christina.
3: Und in dieser Woche wieder eine Aufgabe für mich.
2: Das ist richtig.
3: Tim war einfach schneller.
2: Wir sind gemeinsam im Supermarkt unterwegs mit unseren Haustieren. Und du, liebe Christina, rätst in dieser Woche, welches Haustier legt da den Einkauf auf das Kassenband?
3: Okay, und falls ihr Kids denkt, Haustiere sind doch im Supermarkt nicht erlaubt. Es gibt ja auch Supermärkte für Tiere und da wird vermutlich eingekauft, oder?
2: Genau.
3: Okay, gut.
2: Welches Haustier ist denn hier unterwegs?
4: Jetzt wird's besonders niedlich auf meinem Kassenband. Hier kommt eine Tüte mit Körnern, Samen und kleinen Knusperstückchen. Fast wie ein Mini-Frühstücksbuffet. Dann sehe ich noch ein paar kleine Leckerbissen, die man wunderbar in die Backen stopfen kann. Oho, und hier haben wir frische Sägespäne, damit es weicher und gemütlicher wird. Oh, Ohrenschützer aus dem Winterschlussverkauf für extra lange Löffel.
3: Die Löffel. Ich habe wirklich lange überlegt und dann kam der Hinweis mit den Löffeln. Ich bin erst von einem Vogel ausgegangen, aufgrund der Körner. Mhm. Dann dachte ich mir, ein Meerschwein oder ein Hamster, weil die ja auch so Wangen haben, wo sie das mal reinstopfen können. Aber ich denke, es ist ein Kaninchen.
2: Bist du sicher?
3: Ja.
2: Willst du nicht bei doch Löffeln, den Vogel nehmen?
3: Nein, die haben keine Löffel.
2: Na gut. Ja, ist richtig.
3: Cool.
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0: 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Radio Teddy läuft bei euch am Mittwochmorgen. Hier ist Ole. Welches Team ist als erstes ins Finale der Fußball-Weltmeisterschaft geschafft hat? Das hört ihr gleich in den Radio Teddy Nachrichten.
1: Das ist richtig cool.
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0: Und das ist in dieser Stunde die Girlband Flow aus Großbritannien mit ihrer Single Leak It. Ich habe gerade schon mal reingehört und mich erinnert die Single richtig an R&B-Songs aus den 2000er Jahren. Deswegen, ich will gar nicht weiter drumherum schnacken, hören wir mal rein und dann erzählt ihr mir, wie ihr den Song so findet.
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0: Das war euer Radio Teddy Superhit der Stunde Leak It von Flo. Hier geht's gleich weiter mit den K-Pop-Stars BTS und ihrer Single Swim. 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
0: Guten Morgen am Mittwoch, 7.01 Uhr ist es. Ganz viele von euch haben ja schon Sommerferien. Viele gehen bald in die Sommerferien. Und was macht man da am allerliebsten? Richtig, auch mal ins Freibad oder ins Schwimmbad. Warum es da manchmal komisch riecht, die Frage klären wir gleich um 7:45 im Radio Teddy nachgefragt mit Nils. 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Und wo wir schon bei Nils sind, hier kommen für euch die Nachrichten mit Nils. Guten Morgen.
12: Guten Morgen. Der Tyrannosaurus Rex. So könnte sich der Dino angehört haben. Das ist natürlich nicht echt, wie der T-Rex seinerzeit klang, das weiß niemand. Das Skelett eines echten Tyrannosaurus ist jetzt in New York in den USA versteigert worden. Für die Rekordsumme von rund 50 Millionen US-Dollar. Bei einer Versteigerung bekommt der oder diejenige mit dem höchsten Angebot den Zuschlag. Das Skelett ist fast 70 Millionen Jahre alt. Es wurde im US-Bundesstaat South Dakota entdeckt und ist eines der größten und vollständigsten Skelette dieser Art. Nicht alle finden es gut, dass so ein echter Dino versteigert wird. Wissenschaftler sagen, dass so etwas ins Museum gehört, damit alle etwas davon haben und nicht nur ein Superreicher sich so etwas in den Garten stellen kann. In Deutschland wurde im Mai und Juni besonders viel Strom aus Sonnenlicht gewonnen, mehr als jemals zuvor. Etwa ein Drittel des Stroms kam in dieser Zeit von Solaranlagen. Das zeigt eine Untersuchung von Energieexperten. Auch in der EU gab es einen Rekord. Im Juni kam dort ein Viertel des Stroms von der Sonne. Damit war Sonnenenergie sogar die wichtigste Stromquelle. Das zeigt, Solarenergie wird immer wichtiger. Und das ist gut fürs Klima, denn Solaranlagen helfen dabei, Strom sauber und ohne klimaschädliche Kohle zu erzeugen.
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12: Spanien steht im Finale der Fußball-WM. Die spanische Nationalelf hat das erste Halbfinale gegen Frankreich mit 2:0 gewonnen. Das 1:0 gab es in der ersten Halbzeit per Foul-Elfmeter. Das zweite Tor fiel in der 58. Minute. Wer am Sonntag der Finalgegner der Spanier sein wird, das entscheidet sich heute Abend im anderen Halbfinale zwischen England und Argentinien. Los geht's um 21 Uhr. Soweit die Meldungen. 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
12: Hier bei uns in Berlin und Brandenburg ist auf der A13 Berlin-Dresden zwischen Teupitz und Freiwalde wegen einer Baustelle in beiden Richtungen die linke Spur gesperrt. Gute Fahrt.
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0: Sommerferien bedeuten Sonne hier bei uns in Berlin und Brandenburg. Dazu gibt's ein paar kleine Wölkchen, ein ganz bisschen Regen und Temperaturen bis zu 24 Grad. 7.04 Uhr, guten Morgen und liebe Kids, wir treffen uns jetzt alle gemeinsam einmal im Badezimmer, um gemeinsam die Zähne zu putzen.
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0: Was brauchen wir dafür? Zahnbürste, Zahnpasta, viel mehr erstmal nicht. Miller ist heute mit dabei, 9 Jahre. In welcher Reihenfolge putzt du dir denn deine Zähne?
13: Ich putze erst die Kauflächen, dann die Außenflächen und dann die Innenflächen.

0: Tipp.
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0: Radio Teddy läuft bei euch am Mittwochmorgen. Hier geht's gleich weiter mit Musik aus den Charts. Ab bitte.
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0: 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Und zu mir ins Studio geschafft haben es jetzt Papa Carsten und Leon, 7 Jahre aus Berlin-Mariendorf. Guten Morgen, ihr beiden.
2: Guten Morgen.
0: Na, wie geht's euch? Was habt ihr heute noch so geplant in den Sommerferien?
2: Na, Papa arbeitet noch ein bisschen und der Leon, der geht nachher nochmal in den Hort. Da geht's in den Britzer Garten und das schöne Wetter und die Natur genießen.
0: Das klingt richtig schön. Habt ihr sonst noch ein Highlight geplant für die Sommerferien?
2: Na, was machen wir noch in ein paar Tagen? In den Spreewald fahren.
3: Spreewald fahren, ja.
0: Oh, das ist richtig schön. Da war ich auch vor kurzem. Da wünsche ich euch auf jeden Fall ganz, ganz viel Spaß bei. Jetzt habe ich für euch aber eine Frage passend zum Sommer. Seid ihr bereit?
3: Ja.
0: Okay. Ja. Mit welcher Lotion schützen wir denn unsere Haut im Sommer am besten?
3: Sonnenmilch.
0: Und das ist richtig. Herzlichen Glückwunsch.
2: Dankeschön.
0: Gerne. Ihr gewinnt ein Familienticket für das Eldorado Templin.
2: Danke, danke, danke.
0: Und auch morgen habt ihr wieder die Chance auf Tickets für die ganze Familie in den Wilden Westen. Schaltet Radio Teddy ein um 7:10 Uhr.

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0: Radio Teddy läuft am Mittwochmorgen. Wer es jetzt als erstes ins WM-Finale geschafft hat bei der Fußball-Weltmeisterschaft, erfahren wir gleich in den Nachrichten mit Nils und außerdem gleich passend zur Weltmeisterschaft der Song Die Die von Shakira, einer der offiziellen Songs zur WM. Jetzt klären wir erstmal eine weitere Frage mit Nils im Radio Teddy nachgefragt. 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
2: Mit Nils, hallo. Len fragt, warum riecht es im Schwimmbad immer so komisch? Dafür müssen wir wissen, dass im Schwimmbadwasser immer Chlor ist. Das ist ein weißes Pulver, ein chemisches Mittel, das sich gut in Wasser auflöst. Und das soll verhindern, dass wir krank werden. Jeden Tag hüpfen ja Hunderte oder Tausende Leute in so ein Schwimmbad. Und da ist immer was los. Und nicht alle Leute sind immer sauber. Manche gehen auch schwimmen, obwohl sie krank sind. Vielleicht auch, weil sie noch nicht wissen, dass sie gerade krank werden. Das heißt, viele Leute bringen Krankheitserreger mit ins Wasser. Viren und Bakterien. Und darum muss das Wasser laufend desinfiziert werden. Desinfizieren heißt, dass diese Krankheitserreger abgetötet werden. Und das macht man eben mit Chlor. Einfach, weil Chlor für den Menschen am wenigsten problematisch ist. Aber, um zur Frage zurückzukommen, es ist nicht das Chlor, das im Schwimmbad so riecht. Richtig geklortes, sauberes Wasser riecht nämlich nicht. Freies Chlor ist geruchslos. Dieser Geruch entsteht erst, wenn das Chlor im Wasser in Berührung kommt mit dem, was das Wasser verunreinigt. Jetzt verändert sich das Chlor und es entsteht dieser typische Schwimmbadgeruch. Also, das sauberste Schwimmbad erkennen wir daran, dass es eben nicht nach Schwimmbad riecht.
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12: Oh, hier riecht's nach Abenteuer aus Stahl, Dampf und riesigen Rädern in der Dampflok-Erlebniswelt in Meiningen. Mit dem Mann, der von Anfang an dabei war.
13: Ich bin Fabian Gießer, bin Bürgermeister dieser wunderbaren Stadt Meiningen.
12: Noch wichtiger, die Radio Teddy Kinderreporter.
14: Ich bin der Arthur, ich bin 9 Jahre alt.
15: Ich bin Jonas, bin 12 Jahre alt. Am besten gefällt mir hier die aufgeschnittene Lok mit dem Führerhaus, weil man sehr viel bewegen oder anfassen kann.
13: Die haben wir aufgeschnitten, haben die Baugruppen herausgearbeitet, um den Kiddies ein bisschen Lust auf die Physik zu machen zum Beispiel und Dinge zu entdecken und auch auszuprobieren.
12: Genau das ist das Besondere. Familien schauen mitten rein in die Lok von innen, von unten. Ein richtiges Technikabenteuer.
14: Ich finde es einfach spannend, wie die Rohre reingebaut wurden und man kann auch sehen, wo der Wasserdampf hinläuft.
12: Und dann wird ausprobiert. Pumpen, Hebel ziehen, staunen, wie viel Kraft in so einer Dampflok steckt.
15: Rechts ist ein ganz, ganz schweres Gewicht, 5 Kilo. Und das wollen wir jetzt versuchen, mit Luft hochzuheben. Und? Ja, es funktioniert.
12: Im Führerstand wird aus Staunen mitmachen. Das Gefühl, einmal selbst Lokführer zu sein, macht die Technik für Familien zu einem echten Abenteuer zum Anfassen.
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0: Mittwochmorgen, hier ist Ole, schön, dass ihr mit dabei seid. Wir haben für euch, liebe Kids, liebe Eltern, die lustigsten, spannendsten und verrücktesten Challenges der letzten Monate. Gleich sind wir dabei, wenn Haustiere ihren Einkauf aufs Band legen. Hund, Katze und Hase, wer kauft hier ein? Ratet mit, gleich in 10 Minuten. Und jetzt die Radio Teddy Nachrichten mit Nils. Guten Morgen.
17: Guten Morgen. Das Skelett eines echten Tyrannosaurus ist in New York versteigert worden. Für eine Rekordsumme von rund 50 Millionen US-Dollar. Das Dino-Skelett ist fast 70 Millionen Jahre alt. Es wurde im US-Bundesstaat South Dakota entdeckt und ist eines der größten und vollständigsten Skelette dieser Art. In Deutschland wurde im Mai und Juni besonders viel Strom aus Sonnenlicht gewonnen. Mehr als jemals zuvor. Etwa ein Drittel des Stroms kam in dieser Zeit von Solaranlagen. Das zeigt eine Untersuchung von Energieexperten. Heißt, klimafreundliche Solarenergie wird immer wichtiger. Spanien steht im Finale der Fußball-WM. Die spanische Nationalelf hat das erste Halbfinale gegen Frankreich mit 2:0 gewonnen. Wer am Sonntag der Finalgegner der Spanier sein wird, das entscheidet sich heute Abend im anderen Halbfinale zwischen England und Argentinien.
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17: Hier bei uns in Berlin und Brandenburg ist es wegen der Ferien insgesamt etwas ruhiger auf den Straßen. Die B96 Zossen Richtung Berlin ist in Höhe der A10 Abfahrt Rangsdorf nach einem Unfall gesperrt.
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0: Sommerferien bedeuten Sonne hier bei uns in Berlin und Brandenburg. Dazu gibt es ein paar kleine Wölkchen, ein ganz bisschen Regen und Temperaturen bis zu 24 Grad.
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0: 7.35 Uhr, liebe Kids. Ab ins Badezimmer, da treffen wir uns jetzt, um gemeinsam die Zähne zu putzen.
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0: Zahnbürste geschnappt, Zahnpasta geschnappt und dann geht's auch fast schon los. Kilian, 6 Jahre, ist heute mit dabei. Wo würdest du denn mal gerne deine Zähne putzen?
19: Auf Teddy, auf meiner Katze drauf, weil dann kann ich mit dir knuddeln.
0: Ja, das klingt auch nach viel Spaß beim Zähneputzen. Liebe Kids, wir putzen so lange, bis der Radio Teddy Zahnputz-Hit vorbei ist. Und hier ist auch schon euer Startsignal.

0: Schwupps, so schnell kann's gehen und er ist vorbei, der Radio-Teddy Zahnputzit und noch viel besser, eure Zähne, die sind jetzt blitzeblank geschrubbt.
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0: Radio Teddy läuft bei euch zu Hause im Radio. Hier ist Ole. Ich freue mich, dass ihr mit dabei seid. Gleich gibt's für euch Radio Teddy Superstar Nico Santos mit einer Single aus den Charts. Und jetzt hören wir erstmal rein in eine der lustigsten und spannendsten Challenges der letzten Monate. Wer kauft hier im Tiersupermarkt ein? Hund, Katze, Maus oder doch ein ganz anderes Tier? Ratet mit in der Radio Teddy Challenge.
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2: Mal gibt's eine Aufgabe für mich, mal gibt's eine Aufgabe für Christina.
3: Und in dieser Woche wieder eine Aufgabe für mich.
2: Das ist richtig.
3: Tim war einfach schneller.
2: Wir sind gemeinsam im Supermarkt unterwegs mit unseren Haustieren. Und du, liebe Christina, rätst in dieser Woche, welches Haustier legt da den Einkauf auf das Kassenband?
3: Okay, und falls ihr Kids denkt, Haustiere sind doch im Supermarkt nicht erlaubt. Es gibt ja auch Supermärkte für Tiere und da wird vermutlich eingekauft, oder?
2: Genau.
3: Okay, gut.
2: Welches Haustier ist denn hier unterwegs?
4: Jetzt wird's besonders niedlich auf meinem Kassenband. Hier kommt eine Tüte mit Körnern, Samen und kleinen Knusperstückchen. Fast wie ein Mini-Frühstücksbuffet. Dann sehe ich noch ein paar kleine Leckerbissen, die man wunderbar in die Backen stopfen kann. Oho, und hier haben wir frische Sägespäne, damit es weicher und gemütlicher wird. Oh, Ohrenschützer aus dem Winterschlussverkauf für extra lange Löffel.
3: Die Löffel. Ich habe wirklich lange überlegt und dann kam der Hinweis mit den Löffeln. Ich bin erst von einem Vogel ausgegangen, aufgrund der Körner. Mhm. Dann dachte ich mir, ein Meerschwein oder ein Hamster, weil die ja auch so Wangen haben, wo sie das mal reinstopfen können. Aber ich denke, es ist ein Kaninchen.
2: Bist du sicher?
3: Ja.
2: Willst du nicht bei Löffeln, den Vogel nehmen?
3: Nein, die haben keine Löffel.
2: Na gut. Ja, ist richtig.
3: Cool.
5: Macht Spaß.

0: Radio Teddy läuft bei euch am Mittwochmorgen. Es ist hoch und lang wie ein Doppeldeckerbus. Was da für 50 Millionen Dollar versteigert wurde, hört ihr gleich in den Radio Teddy Nachrichten.
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0: K-Pop ist immer noch eine der beliebtesten Musikrichtungen aktuell überhaupt und die Vorzeigeband schlechthin, das muss eigentlich BTS sein. Die haben jetzt vor kurzem erst in München die Allianz Arena gefüllt und so viele Fans feiern sie einfach nur ab, auch auf Social Media und jetzt auch bei uns hier im Radio. Hier ist für euch BTS mit Butter.

0: Das war euer Radio Teddy K-Pop-Hit der Stunde, Butter von den K-Pop-Stars BTS. Wir haben gleich für euch Radio Teddy Superstar Taylor Swift. Es ist wieder soweit, liebe Eltern. Jetzt gibt's eine Frage aus der Lebenswelt der Kids für euch und wir machen euch zu den Quiz-Champions. Heute aus der Lebenswelt Filme. Wie viele Wünsche hat Aladdin beim Genie zur Verfügung? Ihr gewinnt das Hörspiel Bibi und Tina im ungarischen Wald. Ihr hört das Hörspiel vor allen anderen, denn es kommt erst nächste Woche Freitag raus. Bibi, Tina, Alex und ihr Freund Mikosch reiten gemeinsam durch den Wald, um pünktlich zur Einweihungsfeier des neuen Hofs zu kommen. Doch der Wald ist größer als erwartet und ein spannendes Abenteuer beginnt. Ruft jetzt an 0331 7 und 6 mal die 2. Mitmachregeln auf radioteddy.de. 0331 7 und 6 mal die 2 und gewinnt um 8.20 Uhr.
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11: Frösche trinken nicht mit dem Mund. Sie nehmen Wasser einfach über ihre Haut auf. Praktisch und ziemlich schleimig.
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0: Guten Morgen am Mittwoch. 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Und jetzt die Radio Teddy Nachrichten mit Nils. Guten Morgen.
12: Guten Morgen. Der Tyrannosaurus Rex. So könnte sich der Dino angehört haben. Das ist natürlich nicht echt, wie der T-Rex seinerzeit klang, das weiß niemand. Das Skelett eines echten Tyrannosaurus ist jetzt in New York in den USA versteigert worden. Für die Rekordsumme von rund 50 Millionen US-Dollar. Bei einer Versteigerung bekommt der oder diejenige mit dem höchsten Angebot den Zuschlag. Das Skelett ist fast 70 Millionen Jahre alt. Es wurde im US-Bundesstaat South Dakota entdeckt und ist eines der größten und vollständigsten Skelette dieser Art. Nicht alle finden es gut, dass so ein echter Dino versteigert wird. Wissenschaftler sagen, dass so etwas ins Museum gehört, damit alle etwas davon haben und nicht nur ein Superreicher sich so etwas in den Garten stellen kann. In Deutschland wurde im Mai und Juni besonders viel Strom aus Sonnenlicht gewonnen. Mehr als jemals zuvor. Etwa ein Drittel des Stroms kam in dieser Zeit von Solaranlagen. Das zeigt eine Untersuchung von Energieexperten. Auch in der EU gab es einen Rekord. Im Juni kam dort ein Viertel des Stroms von der Sonne. Damit war Sonnenenergie sogar die wichtigste Stromquelle. Das zeigt, Solarenergie wird immer wichtiger. Und das ist gut fürs Klima, denn Solaranlagen helfen dabei, Strom sauber und ohne klimaschädliche Kohle zu erzeugen.
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12: Spanien steht im Finale der Fußball-WM. Die spanische Nationalelf hat das erste Halbfinale gegen Frankreich mit 2:0 gewonnen. Das 1:0 gab es in der ersten Halbzeit per Foul-Elfmeter. Das zweite Tor fiel in der 58. Minute. Wer am Sonntag der Finalgegner der Spanier sein wird, das entscheidet sich heute Abend im anderen Halbfinale zwischen England und Argentinien. Los geht's um 21 Uhr. Soweit die Meldungen. 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
12: Hier bei uns in Berlin und Brandenburg ist es wegen der Ferien insgesamt etwas ruhiger auf den Straßen. Die B96 Zossen Richtung Berlin ist in Höhe der A10 Abfahrt Rangsdorf nach einem Unfall gesperrt.
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0: Sommerferien bedeuten Sonne hier bei uns in Berlin und Brandenburg. Dazu gibt's ein paar kleine Wölkchen, ein ganz bisschen Regen und Temperaturen bis zu 24 Grad. Guten Morgen am Mittwoch, 8.04 Uhr haben wir es. Liebe Eltern, wie viele Wünsche hat Aladdin beim Genie zur Verfügung? Ratet mit und gewinnt gleich in ungefähr einer Viertelstunde. Hier geht's jetzt weiter mit Musik aus den Charts. Gleich Michael Schulte und davor Radio Teddy Superstar Taylor Swift.
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0: Radio Teddy läuft bei euch am Mittwochmorgen. Hier ist Ole. Gleich habe ich für euch Bebe Rexha, Musik aus den Charts mit New Religion. Vorher geht's einmal um die Welt mit Radio Teddy. Wir machen euch fit für den Sommer. Jetzt geht es an ein Gewässer, wo es ganz viele Mini-Aquarien gibt.
1: 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Jetzt eine Minute Atlantik mit Meeresbiologin Lisa.
2: Die europäische Atlantikküste erstreckt sich von Irland, Westfrankreich bis nach unten nach Portugal.
1: Das macht dieses Gewässer besonders.
2: Der Atlantik ist ein Ozean. Der hat eine gewaltige Kraft. Es gibt starke Gezeiten.
1: Diese Tiere sind hier zu Hause.
2: Krebse, Seesterne, Robben, verschiedene Wale. Die Nappschnecken, die sehen aus wie ein kleiner Hut. Die sind so fest verankert, dass ein erwachsener Mensch es nicht schaffen würde, eine Nappschnecke zu entfernen.
1: Diese Pflanzen und Lebensräume gibt es zu entdecken.
2: Es gibt Rockpools. Jeder dieser kleinen Pools ist wie ein eigenes Aquarium. Dort leben Tiere und in jedem Pool andere.
1: So erlebt ihr als Familie den Ort.
2: Strandspaziergänge, Felsenlandschaften erkunden bei Ebbe, um zu gucken, ob man vielleicht ein kleines Mini-Aquarium entdeckt.
1: Das muss mit.
2: Gummistiefel, ein Kescher, ein Eimer, eine Lupe, vielleicht auch ein Fernglas.
1: Die perfekte Zeit.
2: Juli bis September.
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0: Radio Teddy läuft bei euch am Mittwoch. Hier ist Ole. Gleich geht's weiter mit Musik aus den Charts. Drop Dead von Olivia Rodrigo.
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0: Jetzt ist es wieder soweit, liebe Eltern. Wir quizzen gemeinsam. Zu gewinnen gibt es heute das Hörspiel Bibi und Tina im ungarischen Wald. Ihr hört das Hörspiel vor allen anderen, denn es kommt erst nächste Woche Freitag raus. Bibi, Tina, Alex und ihr Freund Mikos reiten gemeinsam durch den Wald, um pünktlich zur Einweihungsfeier des neuen Hofs zu kommen. Doch der Wald ist größer als erwartet und ein spannendes Abenteuer beginnt. 0331 7 und 6 mal die 2, Mitmachregeln auf radioteddy.de. Und zu mir ins Studio geschafft haben es jetzt Papa Julian, Isabel 6 und Johanna 6 aus Rethen in Niedersachsen. Guten Morgen, ihr Lieben.
2: Schönen guten Morgen.
0: Na, wie geht's euch? Wie seid ihr heute in den Morgen reingestartet?
2: Sehr gut sind wir reingestartet. Wir sind gerade auf dem Weg in den Kindergarten und wie jeden Morgen hören wir da sehr gerne Radio Teddy und haben gedacht, Mensch, die Frage heute können wir mal beantworten, da versuchen wir es doch direkt mal.
0: Sehr gut, wir kommen gleich zur Frage, habt ihr noch Pläne für die Sommerferien oder für den Sommer? Macht ihr noch einen Urlaub als Familie?
3: Ja.
0: Wo geht's denn hin?
3: Bei der Schule. An die Nordsee? An die Nordsee.
0: Oh, das ist cool. Und danach geht's für euch ab in die Schule?
3: Ja.
2: Oh, genau, ist ja ab August geht's in die Schule.
0: Dann ist das ja ein ganz besonderer Sommer. Da wünsche ich euch dann auf jeden Fall ganz viel Spaß an der Nordsee und beim Start in die Schule. Seid ihr jetzt bereit für eure kleine Quizfrage?
3: Ja.
0: Okay, also passt mal auf. Wie viele Wünsche hat denn Aladdin beim Genie zur Verfügung?
3: Drei.
0: Und das ist richtig! Herzlichen Glückwunsch!
2: Vielen Dank!
0: Ihr gewinnt das Hörspiel Bibi und Tina im ungarischen Wald.
2: Sehr coole Sache. Sind die große Fans von Bibi und Tina.
0: Sehr schön. Macht auch ihr mit. Morgen um 8:20 Uhr gibt es die nächste Chance auf das Hörspiel.

0: Achtung, Achtung, liebe Eltern, Achtung, Achtung, liebe Kids, das ist eure Trinkpause.
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0: Ausgewachsene Esel trinken pro Tag um die 20 Liter. Sie sind aber sehr wählerisch. Dreckiges Wasser trinken sie zum Beispiel nicht.
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0: Radio Teddy läuft bei euch Mittwochmorgen. Die Hälfte der Woche ist fast geschafft. Hier geht's gleich weiter mit Musik aus den Charts. Fever Dream von Alex Warren. Außerdem hört ihr, welche Mannschaft es als erstes ins Weltmeisterschaftsfinale geschafft hat, in den Radio Teddy Nachrichten. Und jetzt werden wir ein bisschen schlauer im Radio Teddy nachgefragt mit Nils. 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
2: Ich heiße Johanna, bin 6 Jahre alt. Warum jucken Mückenstiche?
3: Hallo Johanna, der Nils hier. Danke für deine Frage. Also, erstmal, die weiblichen Mücken, also die Mückenfrauen, brauchen unser Blut für ihren Nachwuchs. Denn nur so können sich die Mückeneier entwickeln. Die Männchen haben gar keinen Saugrüssel. Sie ernähren sich von Wasser und Blütennektar. Die weiblichen Mücken bohren ihren Stechrüssel in eure Blutgefäße. Dabei saugen sie euer Blut heraus, pumpen aber gleichzeitig Giftstoffe in unseren Körper. Das machen sie, damit das Blut besser fließt und sie besser saugen können. Kennt ihr ja, wenn ihr mal eine Wunde hattet, dann bildet das Blut eine Kruste, wenn es an die Luft kommt. Man sagt, das Blut gerinnt. Weil die Mücken aber nur flüssiges Blut aufsaugen können, geben sie diesen Stoff ab, damit dieses Blut flüssig bleibt. Und genau darum jucken bei euch die Mückenstiche auch. Der menschliche Körper verträgt diesen Stoff nicht. Das ist wie, wenn jemand Heuschnupfen hat und darum die Augen und die Haut jucken. Man sagt, der Körper reagiert auf den Stoff allergisch. Und darum jucken die Stiche.
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0: Mittwochmorgen, guten Morgen. Sie ist noch unterwegs, die Radio Teddy Achterbahn um 8. 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Und jetzt die wichtigsten Meldungen des Morgens mit Nils. Guten Morgen.
18: Guten Morgen. Das Skelett eines echten Tyrannosaurus ist in New York versteigert worden. Für eine Rekordsumme von rund 50 Millionen US-Dollar. Das Dino-Skelett ist fast 70 Millionen Jahre alt. Es wurde im US-Bundesstaat South Dakota entdeckt und ist eines der größten und vollständigsten Skelette dieser Art. In Deutschland wurde im Mai und Juni besonders viel Strom aus Sonnenlicht gewonnen. Mehr als jemals zuvor. Etwa ein Drittel des Stroms kam in dieser Zeit von Solaranlagen. Das zeigt eine Untersuchung von Energieexperten. Heißt, klimafreundliche Solarenergie wird immer wichtiger. Spanien steht im Finale der Fußball-WM. Die spanische Nationalelf hat das erste Halbfinale gegen Frankreich mit 2:0 gewonnen. Wer am Sonntag der Finalgegner der Spanier sein wird, das entscheidet sich heute Abend im anderen Halbfinale zwischen England und Argentinien.
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18: Hier bei uns in Berlin und Brandenburg ist es wegen der Ferien insgesamt etwas ruhiger auf den Straßen. Die B96 Zossen Richtung Berlin ist in Höhe der A10 Abfahrt Rangsdorf nach einem Unfall gesperrt.
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0: Sommerferien bedeuten Sonne hier bei uns in Berlin und Brandenburg. Dazu gibt's ein paar kleine Wölkchen, ein ganz bisschen Regen und Temperaturen bis zu 24 Grad.
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0: Guten Morgen, 8.34 Uhr ist es, ihr Radio Teddy, das Familienradio für den ganzen Tag. Hier ist Ole und jetzt gibt's für euch coole Hits für Eltern und Kids, gleich Frank und seine Freunde und davor Musik aus den Charts. Hier ist für euch Fever Dream von Alex Warren.

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0: Radio Teddy läuft bei euch am Mittwochmorgen 8.49 Uhr. Jetzt wird erstmal etwas gewonnen.
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0: Eben war es soweit, die Radio Teddy Achterbahn um 8 ist durchs Programm gerauscht. 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Und zu mir ins Studio geschafft hat es jetzt Mutter Melanie für Liliana aus Schönefeld. Hallo!
2: Ja, hallo, guten Morgen, toll!
0: Hallo Melanie, wie bist du denn heute in den Tag gestartet?
2: Wie jeder, denke ich, aufstehen, Frühstück machen für die Kinder und im Endeffekt so rausscheuchen, damit sie nicht den ganzen Tag im Bett verbringen.
0: Okay. Und erzähl mal, habt ihr als Familie noch einen Plan für die Sommerferien?
2: Wir haben im Endeffekt ein Großprojekt im Garten gestartet, Pool gebuddelt und der ist immer noch nicht fertig. Dementsprechend wegfahren fällt tatsächlich eigentlich aus, deswegen ist das jetzt mit dem Belantis eigentlich total geil, dass wir wenigstens mal rauskommen.
0: Ja, pass auf, dann hast du die Überraschung schon vorweggenommen. Ich sag einfach herzlichen Glückwunsch, du gewinnst 2 Tagespässe für den Freizeit- und Vergnügungspark Belantis in Leipzig.
2: Toll, danke schön, mega.
0: Ganz liebe Grüße an Liliana und dann viel Erfolg beim Garten umbauen.
2: Ja, danke dir.
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3: Das ist richtig cool.
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0: Und das ist in dieser Stunde Dracula von Tame Impala und Jenny. Ein Song, der auf Social Media so richtig

0: Das war euer Radio Teddy Superhit der Stunde, Dracula von Tame Impala und Jenny. Hier geht's gleich weiter, unter anderem mit Radio Teddy Superstar Taylor Swift. Und welches Team es als erstes ins Weltmeisterschaftsfinale geschafft hat, hört ihr gleich in den Radio Teddy Nachrichten.
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2: Mit Angie, hallöchen. 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Weiß Barbara Pilzberger, die stellvertretende Leitung des Fez Berlin.
3: In über 100 Berufen können Kinder herausfinden, was ihnen Spaß macht. 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Und Fez City will Mut machen, neue Dinge auszuprobieren und vermitteln, dass Gestalten von Stadt mit anderen ganz, ganz viel Spaß macht.
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19: Mit Nils Olaf Setzepfand. Hallo zusammen. Der Tyrannosaurus Rex. So könnte sich der Dino angehört haben. Das ist natürlich nicht echt, wie der T-Rex seinerzeit klang, das weiß niemand. Das Skelett eines echten Tyrannosaurus ist jetzt in New York in den USA versteigert worden. Für die Rekordsumme von rund 50 Millionen US-Dollar. Bei einer Versteigerung bekommt der oder diejenige mit dem höchsten Angebot den Zuschlag. Das Skelett ist fast 70 Millionen Jahre alt. Es wurde im US-Bundesstaat South Dakota entdeckt und ist eines der größten und vollständigsten Skelette dieser Art. Nicht alle finden es gut, dass so ein echter Dino versteigert wird. Wissenschaftler sagen, dass so etwas ins Museum gehört, damit alle etwas davon haben und nicht nur ein Superreicher sich so etwas in den Garten stellen kann. In Deutschland wurde im Mai und Juni besonders viel Strom aus Sonnenlicht gewonnen. Mehr als jemals zuvor. Etwa ein Drittel des Stroms kam in dieser Zeit von Solaranlagen. Das zeigt eine Untersuchung von Energieexperten. Auch in der EU gab es einen Rekord. Im Juni kam dort ein Viertel des Stroms von der Sonne. Damit war Sonnenenergie sogar die wichtigste Stromquelle. Das zeigt, Solarenergie wird immer wichtiger. Und das ist gut fürs Klima, denn Solaranlagen helfen dabei, Strom sauber und ohne klimaschädliche Kohle zu erzeugen.
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19: Spanien steht im Finale der Fußball-WM. Die spanische Nationalelf hat das erste Halbfinale gegen Frankreich mit 2:0 gewonnen. Das 1:0 gab es in der ersten Halbzeit per Foulelfmeter. Das zweite Tor fiel in der 58. Minute.
20: No, no, no, no, no, no.
19: Wer am Sonntag der Finalgegner der Spanier sein wird, das entscheidet sich heute Abend im anderen Halbfinale zwischen England und Argentinien. Los geht's um 21 Uhr. Soweit die Meldungen. 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
19: Hier bei uns in Berlin und Brandenburg ist es wegen der Ferien insgesamt etwas ruhiger auf den Straßen. Die B96 Zossen Richtung Berlin ist in Höhe der A10 Abfahrt Rangsdorf nach einem Unfall gesperrt.
0: Sommerferien bedeuten Sonne hier bei uns in Berlin und Brandenburg. Dazu gibt es ein paar kleine Wölkchen, ein ganz bisschen Regen und Temperaturen bis zu 24 Grad.
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21: Sandra hier, Hallöchen. Vielleicht sitzt ihr ja gerade auf der Picknickdecke oder macht es euch zu Hause gemütlich. Wir schicken euch ganz viel Feriengefühl ins Ohr. Und für alle neugierigen Köpfe gibt's um kurz vor halb wieder etwas Spannendes im Radio Teddy nachgefragt. Jetzt drehen wir erstmal die Sommermusik ganz laut auf.

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1: Mit Nils, hallo. Und wir haben diese neue Frage hier.
2: Hallo, ich bin Gabi und ich bin 8 Jahre alt. Warum werden die Füße und die Hände schrubbelig beim Baden?
1: Ja, egal ob beim Schwimmen oder Planschen draußen oder im Schwimmbad oder beim Baden zu Hause. Es dauert nicht lang, dann werden die Fingerkuppen schrumpelig. Auch wenn Mama und Papa das manchmal behaupten, die schrumpeligen Finger sind kein Zeichen dafür, dass wir schon lange genug im Wasser spielen und endlich raus sollen. Das ist Quatsch. Es ist so, dass die äußere Hornhautschicht durch Wasser aufquillt und dadurch mehr Platz benötigt. Außerdem ziehen sich kleine Äderchen unter den Fingern und Zehen zusammen, wenn sie eine Weile unter Wasser waren. Weil diese Äderchen kleiner werden, sich also verengen, wird auch die Haut über diesen Äderchen ein bisschen nach innen gezogen. Und dadurch entstehen dann diese Wellen oder auch Furchen auf den Fingerkuppen. Und warum sind diese schrumpeligen Finger für uns im Wasser hilfreich? Ganz einfach. Die Furchen sorgen dafür, dass wir nasse Gegenstände besser greifen können. Wir rutschen mit den Fingern also nicht mehr so einfach ab. Unsere Vorfahren, die haben es mit den Schrumpelfingern wahrscheinlich viel einfacher gehabt, mit der bloßen Hand Fische aus einem Fluss zu fangen.
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1: Hier bei uns in Berlin und Brandenburg ist es wegen der Ferien insgesamt etwas ruhiger auf den Straßen. Die B96 Zossen Richtung Berlin ist in Höhe der A10 Abfahrt Rangsdorf nach einem Unfall gesperrt.
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18: Sommerferien bedeuten Sonne. Hier bei uns in Berlin und Brandenburg. Dazu gibt's ein paar kleine Wölkchen, ein ganz bisschen Regen und Temperaturen bis zu 24 Grad.
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19: Hallöchen, Sandra hier. Schön, dass ihr mit dabei seid. Und vielleicht steht heute ja bei euch ein Ausflug an. Vielleicht wird einfach nur im Garten gechillt oder auf der Couch rumgegammelt. Egal, so muss Sommer ja sein, ne? Und falls ihr noch auf der Suche nach ein paar guten Ideen für diesen Tag heute seid, gleich gibt's die Tipps für Kids mit jeder Menge Inspiration für eure Sommerzeit. Vorher genießen wir jetzt aber erst noch Sommermusik.
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1: Hey Flossenfreunde, hier ist Dizzy Disco, der Disco-Delfin aus der Lagune Nummer 3. Seid ihr für den Tag bereit?
2: Ja!
1: Sag mal, schlaft ihr noch? Ich hab ja gar nichts gehört. Flossen hoch, wer ist dabei?
2: Yeah!

0: Hallo, ich bin Jochen.
1: Hey, Jochen ist auch wieder dabei. Und habt ihr schon Larry gesehen? Ruft mal Krokodil.
2: Hi.
1: Krokodil.
2: Kroko was?
1: Krokodil.
3: Das ist mein Lieblingsspiel.
1: Einsiedlerkrebs, wie geht's? Du weißt doch, welche blubberbunten Knöpfe man dreht. Also lass uns allen Flossenfreunden zeigen, wie eine echte Aquaparty geht.
0: Yeah.

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3: Mit Angie, Hallöchen. Abenteuer, Freundschaft, Magie und vieles mehr sind der Stoff, aus dem echte Heldengeschichten gemacht sind. Und auch ihr könnt eure ganz eigene Geschichte schreiben. Julie C., eine der erfolgreichsten Schriftstellerinnen Deutschlands, verrät euch, wie ihr das am besten macht.
4: Bei mir war das immer so, dass ich mir erst Zeit genommen habe, einfach vor mich hinzuträumen und mir irgendwas auszudenken, wo ich meistens selber die Heldin war. Es ist nicht schlimm, wenn man sich selber schöner macht, als man ist oder stärker oder mutiger. Geschichten sind gerade dafür da, dass wir mal so richtig alles ausleben können, was wir gerne hätten und was wir gerne wären.
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9: Mit Nils Olaf Setzepfand. Hallo zusammen. Der Tyrannosaurus Rex. So könnte sich der Dino angehört haben. Das ist natürlich nicht echt, wie der T-Rex seinerzeit klang, das weiß niemand. Das Skelett eines echten Tyrannosaurus ist jetzt in New York in den USA versteigert worden. Für die Rekordsumme von rund 50 Millionen US-Dollar. Bei einer Versteigerung bekommt der oder diejenige mit dem höchsten Angebot den Zuschlag. Das Skelett ist fast 70 Millionen Jahre alt. Es wurde im US-Bundesstaat South Dakota entdeckt und ist eines der größten und vollständigsten Skelette dieser Art. Nicht alle finden es gut, dass so ein echter Dino versteigert wird. Wissenschaftler sagen, dass so etwas ins Museum gehört, damit alle etwas davon haben und nicht nur ein Superreicher sich so etwas in den Garten stellen kann. In Deutschland wurde im Mai und Juni besonders viel Strom aus Sonnenlicht gewonnen. Mehr als jemals zuvor. Etwa ein Drittel des Stroms kam in dieser Zeit von Solaranlagen. Das zeigt eine Untersuchung von Energieexperten. Auch in der EU gab es einen Rekord. Im Juni kam dort ein Viertel des Stroms von der Sonne. Damit war Sonnenenergie sogar die wichtigste Stromquelle. Das zeigt, Solarenergie wird immer wichtiger. Und das ist gut fürs Klima, denn Solaranlagen helfen dabei, Strom sauber und ohne klimaschädliche Kohle zu erzeugen.
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9: Spanien steht im Finale der Fußball-WM. Die spanische Nationalelf hat das erste Halbfinale gegen Frankreich mit 2:0 gewonnen. Das 1:0 gab es in der ersten Halbzeit per Foul-Elfmeter. Das zweite Tor fiel in der 58. Minute. Wer am Sonntag der Finalgegner der Spanier sein wird, das entscheidet sich heute Abend im anderen Halbfinale zwischen England und Argentinien. Los geht's um 21 Uhr. Soweit die Meldungen. 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
9: Hier bei uns in Berlin und Brandenburg ist der Kappweg am Kurt-Schumacher-Platz in Berlin, von der Scharnweber-Straße kommt, wegen Bauarbeiten in Richtung Kurt-Schumacher-Damm gesperrt. Allen eine gute Fahrt.
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10: Sommerferien bedeuten Sonne. Hier bei uns in Berlin und Brandenburg. Dazu gibt es ein paar kleine Wölkchen, ein ganz bisschen Regen und Temperaturen bis zu 24 Grad.
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3: Sandra hier, Hallöchen. Und die Sommerferien sind ja da, um einfach mal einen entspannten Tag zu genießen. Oder auch zwei oder drei oder vielleicht auch sechs Wochen. Und zwischendurch polieren wir unsere kleinen grauen Zellen noch ein bisschen auf. Im Radio Teddy nachgefragt, gleich um kurz vor halb. Vorher gibt's jetzt aber erstmal Musik mit ganz viel Sommerfeeling.
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1: Mit Nils, hallo. Zur Fußball-Weltmeisterschaft haben wir eine Frage von Hannes zum Thema Elfmeter bekommen. Also die Entscheidung beim Fußball, wenn es nach dem Spiel noch unentschieden steht. Warum wird genau aus 11 Metern Entfernung geschossen? Es hätten sicher genauso gut 10 oder 12 Meter sein können. Aber als damals der Sport in England erfunden wurde, wurde dieser Punkt auf 12 Yards Entfernung festgelegt. Und man hat es auf Ewigkeit übernommen. Yards, das ist ein englisches Längenmaß. Und das entspricht eben ungefähr 11 Metern. Aber nur ungefähr. Es sind exakt 10,9728 Meter, die den englischen 12 Yards entsprechen. Ursprünglich wurden 11 Meter nur als Strafstoß geschossen. Also wenn im Strafraum vor dem Tor ein Spieler gefoult wurde, dann hat der Schiedsrichter gepfiffen und auf den Elfmeterpunkt gezeigt. So ist das auch heute noch. Elfmeterschießen gibt es aber heute auch bei Vereins- oder Länderspielen, die unbedingt entschieden werden müssen, bei denen es also kein Unentschieden geben darf. Nach 90 Minuten Spielzeit und einer Verlängerung treten die Spieler zum Elfmeterschießen an. Ausgedacht hatte sich das ein deutscher Friseur aus Oberbayern. In seiner Freizeit war er Schiedsrichter und hatte 1970 die Idee, unentschiedene Spiele mit einem Elfmeterschießen zu beenden. Vorher wurde eine Münze geworfen und das fanden viele ungerecht, weil es ja nur Glückssache ist.
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17: Sommerferien bedeuten Sonne. Hier bei uns in Berlin und Brandenburg. Dazu gibt es ein paar kleine Wölkchen, ein ganz bisschen Regen und Temperaturen bis zu 24 Grad.
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18: Sandra hier, Hallöchen. Und Sommer bedeutet ja Sonne, Eis und ganz viel freie Zeit. Und falls euch langsam die Ideen ausgehen, haben wir etwas für euch. Gleich kommen die Tipps für Kids mit kreativen Ideen zum Spielen, Entdecken und Ausprobieren. Jetzt gibt's aber erstmal den passenden Soundtrack für diesen Sommertag.
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3: Mit Angie, Hallöchen. Die Sommersonne gibt alles und bringt euch so richtig ins Schwitzen. Dann ist dieser süß-saure Durstlöscher die perfekte Abkühlung für euch. Verteilt ein paar Himbeeren in einer Eiswürfelform, füllt sie mit Wasser und dann ab ins Gefrierfach. Presst dann den Saft aus 2 Zitronen aus, kocht einen Liter Wasser in einem Topf auf und rührt euren frisch gepressten Zitronensaft unter. Mama oder Papa helfen euch bestimmt dabei. Lasst die Mischung abkühlen und rührt noch etwas Holundersirup unter. Schnappt euch ein paar Gläser, verteilt darin die Himbeereiswürfel und gießt eure Limonade drauf und fertig ist euer süß-saurer Sommerdrink. 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
6: Mit Nils Olaf Setzepfand. Hallo zusammen. Auch wenn in der Sommerferienzeit die meisten ja nicht schon wieder an die Schule denken möchten, diese Einkäufe müssen sein. Neue Hefte und Schulbücher. Wer jetzt Hefte und Stifte für die Schule braucht, wird etwas mehr ausgeben müssen als vor einem Jahr. Das haben Fachleute für Preisveränderungen herausgefunden. Zum Beispiel kostet ein Schulbuch, das vor einem Jahr 10 Euro gekostet hat, jetzt ungefähr 10,20 Euro. Die Fachleute sagen aber auch, dass dieser Anstieg ganz normal ist und dass die Preise für die Schulsachen nicht ganz so stark gestiegen sind wie für andere Dinge. Der Wildeswasserweg im Bayerischen Wald ist zum schönsten Wanderweg Deutschlands gewählt worden. In einer Umfrage des Wandermagazins stimmten fast ein Viertel der Wähler für den Weg, der an den höchsten Wasserfällen des Bayerischen Waldes vorbeiführt. Auf Platz 2 landete die Heimatspur Mare Glück, bei der man zu den Vulkanseen der Eifel gelangt. Platz 3 geht an den Felsenwald im Pfälzerwald. Wieder hat es in einigen Teilen Deutschlands schwere Unwetter gegeben. Besonders betroffen war diesmal Franken in Bayern. Einsatzkräfte mussten sich um vollgelaufene Keller, umgestürzte Bäume und überflutete Straßen kümmern. Der Betrieb am Nürnberger Flughafen war am Abend zeitweise eingestellt. In einigen Schulen im Nürnberger Land fällt heute der Unterricht aus.
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6: Spanien hat es bereits ins Finale der Fußball-WM geschafft, nach einem 2:0 gegen Frankreich. Wer am Sonntag der Gegner der Spanier sein wird, das entscheidet sich heute Abend im zweiten Halbfinale zwischen England und Weltmeister Argentinien. Die Teams mit den Superstars Harry Kane und Lionel Messi.
7: It's Kane! Oh, wow! Messi!
6: England gegen Spanien. Los geht's wieder um 21 Uhr. Live zu sehen im Free TV. Soweit die Meldungen. 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
6: Hier bei uns in Berlin und Brandenburg ist der Kappweg am Kurt-Schumacher-Platz in Berlin. Von der Scharnweber-Straße kommt wegen Bauarbeiten in Richtung Kurt-Schumacher-Damm gesperrt. Allen eine gute Fahrt.
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1: Sommerferien bedeuten Sonne hier bei uns in Berlin und Brandenburg. Dazu gibt es ein paar kleine Wölkchen, ein ganz bisschen Regen und Temperaturen bis zu 24 Grad.
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8: Sandra hier, hi, schön, dass bei euch wieder Radio Teddy läuft. Vielleicht gammelt ihr ja gerade gemütlich herum oder seid auf dem Weg zum nächsten Ferienabenteuer. Und ein bisschen Extrawissen gibt es natürlich auch noch mit auf den Weg. Zum Beispiel mit Fragen wie, warum schwimmt eigentlich ein Schiff? Das Radio Teddy nachgefragt, hört ihr um kurz vor halb. Jetzt gibt's aber erstmal die besten Sommerhits für euch.

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1: Mit Nils, hallo. Len fragt, warum riecht es im Schwimmbad immer so komisch? Dafür müssen wir wissen, dass im Schwimmbadwasser immer Chlor ist. Das ist ein weißes Pulver, ein chemisches Mittel, das sich gut in Wasser auflöst. Und das soll verhindern, dass wir krank werden. Jeden Tag hüpfen ja Hunderte oder Tausende Leute in so ein Schwimmbad. Und da ist immer was los. Und nicht alle Leute sind immer sauber. Manche gehen auch schwimmen, obwohl sie krank sind. Vielleicht auch, weil sie noch nicht wissen, dass sie gerade krank werden. Das heißt, viele Leute bringen Krankheitserreger mit ins Wasser. Viren und Bakterien. Und darum muss das Wasser laufend desinfiziert werden. Desinfizieren heißt, dass diese Krankheitserreger abgetötet werden. Und das macht man eben mit Chlor. Einfach, weil Chlor für den Menschen am wenigsten problematisch ist. Aber, um zur Frage zurückzukommen, es ist nicht das Chlor, das im Schwimmbad so riecht. Richtig geklortes, sauberes Wasser riecht nämlich nicht. Freies Chlor ist geruchslos. Dieser Geruch entsteht erst, wenn das Chlor im Wasser in Berührung kommt mit dem, was das Wasser verunreinigt. Jetzt verändert sich das Chlor und es entsteht dieser typische Schwimmbadgeruch. Also, das sauberste Schwimmbad erkennen wir daran, dass es eben nicht nach Schwimmbad riecht.
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10: Viele Kinder lernen die Putztechnik Kai schon im Kindergarten. Das heißt aber nicht, dass sie automatisch perfekt Zähne putzen können. Kai ist eine tolle Orientierung, doch in der Regel brauchen Kinder bis in etwa zum 9. Lebensjahr Unterstützung beim Putzen. Erst wenn die Feinmotorik ausgereift ist, können Eltern auf das regelmäßige Nachputzen verzichten.
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2: Hier bei uns in Berlin und Brandenburg ist der Kappweg am Kurt-Schumacher-Platz in Berlin, von der Scharnweber-Straße kommt, wegen Bauarbeiten in Richtung Kurt-Schumacher-Damm gesperrt. Allen eine gute Fahrt.
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4: Sommerferien bedeuten Sonne. Hier bei uns in Berlin und Brandenburg. Dazu gibt es ein paar kleine Wölkchen, ein ganz bisschen Regen und Temperaturen bis zu 24 Grad.
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6: Mit Sandra, hallo. Und vielleicht seid ihr ja gerade am See, im Garten oder auf dem Weg in den Urlaub. Und vielleicht fragt auch hinten auf der Rücksitzbank schon jemand zum 5. Mal, sind wir bald da? Genau für solche Momente gibt's gleich unsere Tipps für Kids mit ganz tollen Ideen für die Ferienzeit. Vorher drehen wir jetzt den Sommer aber musikalisch nochmal so richtig auf.
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4: Mit Angie. Hallöchen. Einen Tag lang Bürgermeisterin, Tierpfleger oder Lokführer sein? 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Die ganzen Sommerferien lang wird das Freizeitzentrum zu eurer Hauptstadt. Wie genau? Weiß Barbara Pilzberger, die stellvertretende Leitung des Fez Berlin.
5: 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Man kann beim Fez City Express im Supermarkt oder als Postbotin, Reporterin arbeiten. 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
1: Seepferdchen Papas sind schwanger. Bei ihnen trägt das Männchen die Babys aus, nicht das Weibchen.
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3: Mit Nils Olaf Setzepfand. Hallo zusammen. Auch wenn in der Sommerferienzeit die meisten ja nicht schon wieder an die Schule denken möchten, diese Einkäufe müssen sein. Neue Hefte und Schulbücher. Wer jetzt Hefte und Stifte für die Schule braucht, wird etwas mehr ausgeben müssen als vor einem Jahr. Das haben Fachleute für Preisveränderungen herausgefunden. Zum Beispiel kostet ein Schulbuch, das vor einem Jahr 10 Euro gekostet hat, jetzt ungefähr 10,20 Euro. Die Fachleute sagen aber auch, dass dieser Anstieg ganz normal ist und dass die Preise für die Schulsachen nicht ganz so stark gestiegen sind wie für andere Dinge. Der Wildeswasserweg im Bayerischen Wald ist zum schönsten Wanderweg Deutschlands gewählt worden. In einer Umfrage des Wandermagazins stimmten fast ein Viertel der Wähler für den Weg, der an den höchsten Wasserfällen des Bayerischen Waldes vorbeiführt. Auf Platz 2 landete die Heimatspur Mare Glück, bei der man zu den Vulkanseen der Eifel gelangt. Platz 3 geht an den Felsenwald im Pfälzerwald. Wieder hat es in einigen Teilen Deutschlands schwere Unwetter gegeben. Besonders betroffen war diesmal Franken in Bayern. Einsatzkräfte mussten sich um vollgelaufene Keller, umgestürzte Bäume und überflutete Straßen kümmern. Der Betrieb am Nürnberger Flughafen war am Abend zeitweise eingestellt. In einigen Schulen im Nürnberger Land fällt heute der Unterricht aus.
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3: Spanien hat es bereits ins Finale der Fußball-WM geschafft, nach einem 2:0 gegen Frankreich. Wer am Sonntag der Gegner der Spanier sein wird, das entscheidet sich heute Abend im zweiten Halbfinale zwischen England und Weltmeister Argentinien. Die Teams mit den Superstars Harry Kane und Lionel Messi.
4: It's Kane! Oh, wow! Messi!
3: England gegen Spanien. Los geht's wieder um 21 Uhr. Live zu sehen im Free TV. Soweit die Meldungen. 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
3: Hier bei uns in Berlin und Brandenburg ist der Kappweg am Kurt-Schumacher-Platz in Berlin. Von der Scharnweber-Straße kommt wegen Bauarbeiten in Richtung Kurt-Schumacher-Damm gesperrt. Allen eine gute Fahrt.
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6: Sommerferien bedeuten Sonne. Hier bei uns in Berlin und Brandenburg. Dazu gibt es ein paar kleine Wölkchen, ein ganz bisschen Regen und Temperaturen bis zu 24 Grad.
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7: Sandra hier für euch im Sommer 2026. Schön, dass ihr mit dabei seid. Und im Sommer darf man ja ruhig mal faul sein, ne? Aber keine Sorge, unsere kleinen grauen Zellen bekommen trotzdem ein bisschen was zu tun. Mit dem Radio Teddy nachgefragt, gleich um kurz vor halb. Vorher spielen wir jetzt aber noch die schönsten Sommerhits des Jahres.
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1: Ich heiße Johanna, bin 6 Jahre alt. Warum jucken Mückenstiche?
2: Hallo Johanna, der Nils hier. Danke für deine Frage. Also, erstmal, die weiblichen Mücken, also die Mückenfrauen, brauchen unser Blut für ihren Nachwuchs. Denn nur so können sich die Mückeneier entwickeln. Die Männchen haben gar keinen Saugrüssel. Sie ernähren sich von Wasser und Blütennektar. Die weiblichen Mücken bohren ihren Stechrüssel in eure Blutgefäße. Dabei saugen sie euer Blut heraus, pumpen aber gleichzeitig Giftstoffe in unseren Körper. Das machen sie, damit das Blut besser fließt und sie besser saugen können. Kennt ihr ja, wenn ihr mal eine Wunde hattet, dann bildet das Blut eine Kruste, wenn es an die Luft kommt. Man sagt, das Blut gerinnt. Weil die Mücken aber nur flüssiges Blut aufsaugen können, geben sie diesen Stoff ab, damit dieses Blut flüssig bleibt. Und genau darum jucken bei euch die Mückenstiche auch. Der menschliche Körper verträgt diesen Stoff nicht. Das ist wie, wenn jemand Heuschnupfen hat und darum die Augen und die Haut jucken. Man sagt, der Körper reagiert auf den Stoff allergisch. Und darum jucken die Stiche.
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2: Hier bei uns in Berlin und Brandenburg ist der Kappweg am Kurt-Schumacher-Platz in Berlin, von der Scharnweber-Straße kommt, wegen Bauarbeiten in Richtung Kurt-Schumacher-Damm gesperrt. Allen eine gute Fahrt.
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17: Sommerferien bedeuten Sonne hier bei uns in Berlin und Brandenburg. Dazu gibt es ein paar kleine Wölkchen, ein ganz bisschen Regen und Temperaturen bis zu 24 Grad.
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21: Mit Sandra, Hallöchen, und Sommerferien, die können ja manchmal ganz schön lang sein. Und genau deshalb liefern wir euch gleich bei den Tipps für Kids neue Ideen zum Basteln, Spielen, Ausprobieren, wo auch immer ihr drauf Lust habt. Vorher gibt's auch erstmal noch jetzt gute Laune und richtig schöne Sommermusik.
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3: Mit Angie, Hallöchen. Abenteuer, Freundschaft, Magie und vieles mehr sind der Stoff, aus dem echte Heldengeschichten gemacht sind. Und auch ihr könnt eure ganz eigene Geschichte schreiben. Julie C., eine der erfolgreichsten Schriftstellerinnen Deutschlands, verrät euch, wie ihr das am besten macht.
4: Bei mir war das immer so, dass ich mir erst Zeit genommen habe, einfach vor mich hinzuträumen und mir irgendwas auszudenken, wo ich meistens selber die Heldin war. Es ist nicht schlimm, wenn man sich selber schöner macht, als man ist oder stärker oder mutiger. Geschichten sind gerade dafür da, dass wir mal so richtig alles ausleben können, was wir gerne hätten und was wir gerne wären.
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2: Beim Sonnenschutz gilt, viel hilft viel. Die Faustregel für Kindergartenkinder, ungefähr 2 Esslöffel Creme für den ganzen Körper. Die Haut großzügig eincremen, nur dann schützt die Sonnencreme zuverlässig.
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1: Mit Nils Olaf Setzepfand. Hallo zusammen. Auch wenn in der Sommerferienzeit die meisten ja nicht schon wieder an die Schule denken möchten, diese Einkäufe müssen sein. Neue Hefte und Schulbücher. Wer jetzt Hefte und Stifte für die Schule braucht, wird etwas mehr ausgeben müssen als vor einem Jahr. Das haben Fachleute für Preisveränderungen herausgefunden. Zum Beispiel kostet ein Schulbuch, das vor einem Jahr 10 Euro gekostet hat, jetzt ungefähr 10,20 Euro. Die Fachleute sagen aber auch, dass dieser Anstieg ganz normal ist und dass die Preise für die Schulsachen nicht ganz so stark gestiegen sind wie für andere Dinge. Der Wildeswasserweg im Bayerischen Wald ist zum schönsten Wanderweg Deutschlands gewählt worden. In einer Umfrage des Wandermagazins stimmten fast ein Viertel der Wähler für den Weg, der an den höchsten Wasserfällen des Bayerischen Waldes vorbeiführt. Auf Platz 2 landete die Heimatspur Mare Glück, bei der man zu den Vulkanseen der Eifel gelangt. Platz 3 geht an den Felsenwald im Pfälzerwald. Wieder hat es in einigen Teilen Deutschlands schwere Unwetter gegeben. Besonders betroffen war diesmal Franken in Bayern. Einsatzkräfte mussten sich um vollgelaufene Keller, umgestürzte Bäume und überflutete Straßen kümmern. Der Betrieb am Nürnberger Flughafen war am Abend zeitweise eingestellt. In einigen Schulen im Nürnberger Land fällt heute der Unterricht aus.
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1: Spanien hat es bereits ins Finale der Fußball-WM geschafft, nach einem 2:0 gegen Frankreich. Wer am Sonntag der Gegner der Spanier sein wird, das entscheidet sich heute Abend im zweiten Halbfinale zwischen England und Weltmeister Argentinien. Die Teams mit den Superstars Harry Kane und Lionel Messi.
14: It's Kane! Oh, wow! Messi!
1: England gegen Spanien. Los geht's wieder um 21 Uhr. Live zu sehen im Free TV. Soweit die Meldungen. 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
1: Hier bei uns in Berlin und Brandenburg ist der Kappweg am Kurt-Schumacher-Platz in Berlin, von der Scharnweber-Straße kommt, wegen Bauarbeiten in Richtung Kurt-Schumacher-Damm gesperrt. Allen eine gute Fahrt.
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18: Sommerferien bedeuten Sonne. Hier bei uns in Berlin und Brandenburg. Dazu gibt's ein paar kleine Wölkchen, ein ganz bisschen Regen und Temperaturen bis zu 24 Grad.
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19: Sandra hier, hallo, und Ferien sind ja wunderbar zum Entspannen und genauso wunderbar, um Neues zu lernen. Genau dafür gibt es nämlich um kurz vor halb wieder das Radio Teddy nachgefragt mit den besten Antworten von Nils. Vorher machen wir weiter mit Musik, die nach Sonne, Ferien und richtig guter Laune klingt.

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1: Mit Nils, hallo. Und wir haben diese neue Frage hier.
2: Hallo, ich bin Gabi und ich bin 8 Jahre alt. Warum werden die Füße und die Hände schrubbelig beim Baden?
1: Ja, egal ob beim Schwimmen oder Planschen draußen oder im Schwimmbad oder beim Baden zu Hause. Es dauert nicht lang, dann werden die Fingerkuppen schrumpelig. Auch wenn Mama und Papa das manchmal behaupten. Die schrumpeligen Finger sind kein Zeichen dafür, dass wir schon lange genug im Wasser spielen und endlich raus sollen. Das ist Quatsch. Es ist so, dass die äußere Hornhautschicht durch Wasser aufquillt und dadurch mehr Platz benötigt. Außerdem ziehen sich kleine Äderchen unter den Fingern und Zehen zusammen, wenn sie eine Weile unter Wasser waren. Weil diese Äderchen kleiner werden, sich also verengen, wird auch die Haut über diesen Äderchen ein bisschen nach innen gezogen. Und dadurch entstehen dann diese Wellen oder auch Furchen auf den Fingerkuppen. Und warum sind diese schrumpeligen Finger für uns im Wasser hilfreich? Ganz einfach. Die Furchen sorgen dafür, dass wir nasse Gegenstände besser greifen können. Wir rutschen mit den Fingern also nicht mehr so einfach ab. Unsere Vorfahren, die haben es mit den Schrumpelfingern wahrscheinlich viel einfacher gehabt, mit der bloßen Hand Fische aus einem Fluss zu fangen.
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16: Sommerferien bedeuten Sonne. Hier bei uns in Berlin und Brandenburg. Dazu gibt es ein paar kleine Wölkchen, ein ganz bisschen Regen und Temperaturen bis zu 24 Grad.
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17: Es ist Sommerzeit, Sandra hier, Hallöchen. Und egal ob Freibad, Picknick oder einfach Füße hoch, der Sommer macht am meisten Spaß mit richtig guten Ideen im Hinterkopf, ne? Und davon haben wir gleich ein paar bei den Tipps für Kids für euch. Jetzt gibt's aber erstmal Musik, die nach Sonne und Ferien klingt.
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1: Hey Flossenfreunde, hier ist Dizzy Disco, der Disco-Delfin aus der Lagune Nummer 3. Seid ihr für den Tag bereit?
2: Ja!
1: Sag mal, schlaft ihr noch? Ich hab ja gar nichts gehört. Flossen hoch, wer ist dabei?
2: Yeah.

0: Hallo, ich bin Jochen.
1: Hey, Jochen ist auch wieder dabei. Und habt ihr schon Larry gesehen? Ruft mal Krokodil.
2: Hi.
1: Krokodil.
2: Kroko was?
1: Krokodil.
3: Das ist mein Lieblingsspiel.
1: Einsiedlerkrebs, wie geht's? Du weißt doch, welche blubberbunten Knöpfe man dreht. Also lass uns allen Flossenfreunden zeigen, wie eine echte Aquaparty geht.
4: Yeah.

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2: Eichhörnchen trinken pro Tag nur etwa so viel Wasser, wie in einen Eierbecher passt. Sie trinken zum Beispiel aus Pfützen oder Bächen, um ihren Durst zu stillen.
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3: Mit Angie, Hallöchen. Die Sommersonne gibt alles und bringt euch so richtig ins Schwitzen. Dann ist dieser süß-saure Durstlöscher die perfekte Abkühlung für euch. Verteilt ein paar Himbeeren in einer Eiswürfelform, füllt sie mit Wasser und dann ab ins Gefrierfach. Presst dann den Saft aus zwei Zitronen aus, kocht einen Liter Wasser in einem Topf auf und rührt euren frisch gepressten Zitronensaft unter. Mama oder Papa helfen euch bestimmt dabei. Lasst die Mischung abkühlen und rührt noch etwas Holundersirup unter. Schnappt euch ein paar Gläser, verteilt darin die Himbeereiswürfel und gießt eure Limonade drauf und fertig ist euer süß-saurer Sommerdrink. Noch mehr Tipps für Kids für euch zum Nachhören bei Radio Teddy Plus.
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8: Mit Alexander Kanja. Hallo zusammen. Die NASA sucht wieder Testpersonen. Die Freiwilligen müssen ein Jahr lang eine Mars-Mission simulieren. Im ersten Schritt soll die Crew in eine Art Raumschiff steigen. Hier soll der lange Flug von der Erde zum Mars simuliert werden. Danach geht es in eine Art Mars-Wohnanlage. Dort wird auch simuliert, wie man Nahrung anbaut. Zum Schluss wird der Rückflug zur Erde nachgeahmt. Start der Mission ist frühestens in einem Jahr. Vielleicht gehen einige von euch im Urlaub wandern. Wer das hier in Deutschland machen möchte, könnte das auf den schönsten Wanderwegen des Landes machen. Die sind nämlich frisch gekürt. Bei den Tagestouren geht der erste Platz nach Bayern an den Wildeswasserweg Bodenmais. Wildes Wasser deswegen, weil er die beiden höchsten Wasserfälle Bayerns miteinander verbindet. Bei mehrtägigen Wanderungen geht der erste Platz nach Rheinland-Pfalz an den Druidensteig. Hier ist man 7 Tage unterwegs, vom Siegtal bis in den Westerwald. Manch einer fliegt vielleicht in den Urlaub und andere fliegen ins Weltall. Ein Astronaut aus den USA und zwei russische Kosmonauten sind zur Internationalen Raumstation geflogen. 3 Stunden lang dauerte der Flug vom Weltraumbahnhof Baikonur in Kasachstan zur ISS. Dort machen die Wissenschaftler aber keinen Urlaub. In den kommenden 8 Monaten stehen jede Menge Experimente an. Hier unten auf der Erde ist inzwischen ein Weltraumvertrag zwischen den USA und Russland verlängert worden. Beide wollen bis 2030 zusammenarbeiten.
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8: Spanien steht im WM-Finale und der Gegner wird heute Abend ermittelt. Der Titelverteidiger Argentinien mit Lionel Messi.
9: Messi!
8: Spielt gegen England mit Superstar Harry Kane.
10: It's Kane! Oh, wow!
8: Für England wäre es die erste Finalteilnahme seit 60 Jahren. Wer es dorthin schafft, können wir ab 21 Uhr im Free TV sehen oder morgen früh bei Nils in den Nachrichten hören. Soweit die Meldungen und die Radio Teddy Nachrichten zum Nachhören jederzeit in der Radio Teddy App und überall, wo es Podcasts gibt.
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8: Die BVG hat in Berlin die neue Superstraßenbahn auf die Schienen geschickt. Die XXL-Tram fährt auf der Linie M4 am Hackeschen Markt und ist 50 Meter lang. Transportieren kann sie gut 300 Fahrgäste. Wir wünschen allen gute Fahrt.
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9: Sommerferien bedeuten Sonne. Hier bei uns in Berlin und Brandenburg. Dazu gibt's ein paar kleine Wölkchen, ein ganz bisschen Regen und Temperaturen bis zu 24 Grad.
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2: Hi, schön, dass ihr im Sommer 2026 mit dabei seid. Ich bin Sandra, wir verbringen die Zeit hier gemeinsam jetzt. Und vielleicht genießt ihr ja gerade ein Eis oder plant schon den nächsten Ausflug. Wir begleiten euch durch den Sommer und zwischendurch gibt's im Radio Teddy nachgefragt wieder Antworten auf spannende Kinderfragen. Zum Beispiel, warum ist der Himmel blau? Oder warum können Vögel auf Stromleitungen sitzen? Diese und ähnliche Antworten bekommt ihr gleich. Vorher spielen wir die schönsten Sommerhits.

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1: Mit Nils, hallo. Zur Fußball-Weltmeisterschaft haben wir eine Frage von Hannes zum Thema Elfmeter bekommen. Also die Entscheidung beim Fußball, wenn es nach dem Spiel noch unentschieden steht. Warum wird genau aus 11 Metern Entfernung geschossen? Es hätten sicher genauso gut 10 oder 12 Meter sein können. Aber als damals der Sport in England erfunden wurde, wurde dieser Punkt auf 12 Yards Entfernung festgelegt. Und man hat es auf Ewigkeit übernommen. Yards, das ist ein englisches Längenmaß. Und das entspricht eben ungefähr 11 Metern. Aber nur ungefähr. Es sind exakt 10,9728 Meter, die den englischen 12 Yards entsprechen. Ursprünglich wurden 11 Meter nur als Strafstoß geschossen. Also wenn im Strafraum vor dem Tor ein Spieler gefoult wurde, dann hat der Schiedsrichter gepfiffen und auf den Elfmeterpunkt gezeigt. So ist das auch heute noch. Elfmeterschießen gibt es aber heute auch bei Vereins- oder Länderspielen, die unbedingt entschieden werden müssen, bei denen es also kein Unentschieden geben darf. Nach 90 Minuten Spielzeit und einer Verlängerung treten die Spieler zum Elfmeterschießen an. Ausgedacht hatte sich das ein deutscher Friseur aus Oberbayern. In seiner Freizeit war er Schiedsrichter und hatte 1970 die Idee, unentschiedene Spiele mit einem Elfmeterschießen zu beenden. Vorher wurde eine Münze geworfen und das fanden viele ungerecht, weil es ja nur Glückssache ist.
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13: Die BVG hat in Berlin die neue Superstraßenbahn auf die Schienen geschickt. Die XXL-Tram fährt auf der Linie M4 am Hackeschen Markt und ist 50 Meter lang. Transportieren kann sie gut 300 Fahrgäste. Wir wünschen allen gute Fahrt.
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18: Sommerferien bedeuten Sonne. Hier bei uns in Berlin und Brandenburg. Dazu gibt's ein paar kleine Wölkchen, ein ganz bisschen Regen und Temperaturen bis zu 24 Grad.
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19: Ich bin Sandra, hallöchen, und freue mich ganz besonders, dass ihr heute wieder mit am Start seid. Und vielleicht plant ihr ja noch euren Nachmittag oder sucht noch ein kleines Ferienabenteuer. Gleich helfen euch die Tipps für Kids dabei. Vorher genießen wir aber noch gemeinsam den Sommer. Und zwar mit eurer Lieblingsmusik.

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2: Das Gehirn zu aktivieren, das ist super easy, geht mit einfachen Kniffen. Zum Beispiel mit dem hier. Trommelt einen Song im Takt mit. Das trainiert euer Taktgefühl, euer Tempo und somit auch die Gehirnaktivität, weil ihr alles miteinander verknüpfen müsst. So einfach geht's. Und den nächsten Easy Peasy Gehirnaktivierungshack, den kriegt ihr hier schon morgen wieder um 14.40 Uhr.
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2: No.
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1: Guck mal, alle deine Kumpels haben viel Spaß. 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
5: Mit Angie, Hallöchen. 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
14: Mit Alexander Kanja. Hallo zusammen. Die NASA sucht wieder Testpersonen. Die Freiwilligen müssen ein Jahr lang eine Mars-Mission simulieren. Im ersten Schritt soll die Crew in eine Art Raumschiff steigen. Hier soll der lange Flug von der Erde zum Mars simuliert werden. Danach geht es in eine Art Mars-Wohnanlage. Dort wird auch simuliert, wie man Nahrung anbaut. Zum Schluss wird der Rückflug zur Erde nachgeahmt. Start der Mission ist frühestens in einem Jahr. Vielleicht gehen einige von euch im Urlaub wandern. Wer das hier in Deutschland machen möchte, könnte das auf den schönsten Wanderwegen des Landes machen. Die sind nämlich frisch gekürt. Bei den Tagestouren geht der erste Platz nach Bayern an den Wildeswasserweg Bodenmais. Wildes Wasser deswegen, weil er die beiden höchsten Wasserfälle Bayerns miteinander verbindet. Bei mehrtägigen Wanderungen geht der erste Platz nach Rheinland-Pfalz an den Druidensteig. Hier ist man 7 Tage unterwegs, vom Siegtal bis in den Westerwald. Manch einer fliegt vielleicht in den Urlaub und andere fliegen ins Weltall. Ein Astronaut aus den USA und zwei russische Kosmonauten sind zur Internationalen Raumstation geflogen. 3 Stunden lang dauerte der Flug vom Weltraumbahnhof Baikonur in Kasachstan zur ISS. Dort machen die Wissenschaftler aber keinen Urlaub. In den kommenden 8 Monaten stehen jede Menge Experimente an. Hier unten auf der Erde ist inzwischen ein Weltraumvertrag zwischen den USA und Russland verlängert worden. Beide wollen bis 2030 regelmäßig zusammenarbeiten.
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14: Spanien steht im WM-Finale und der Gegner wird heute Abend ermittelt. Der Titelverteidiger Argentinien mit Lionel Messi.
1: Messi! Golazo! Gol! Eterno Leo!
14: Spielt gegen England mit Superstar Harry Kane.
15: It's Kane!
14: Für England wäre es die erste Finalteilnahme seit 60 Jahren. Wer es dorthin schafft, können wir ab 21 Uhr im Free TV sehen oder morgen früh bei Nils in den Nachrichten hören. Soweit die Meldungen und die Radio Teddy Nachrichten zum Nachhören jederzeit in der Radio Teddy App und überall, wo es Podcasts gibt.
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14: Die BVG hat in Berlin die neue Superstraßenbahn auf die Schienen geschickt. Die XXL-Tram fährt auf der Linie M4 am Hackeschen Markt und ist 50 Meter lang. Transportieren kann sie gut 300 Fahrgäste. Wir wünschen allen gute Fahrt.
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17: Sommerferien bedeuten Sonne hier bei uns in Berlin und Brandenburg. Dazu gibt's ein paar kleine Wölkchen, ein ganz bisschen Regen und Temperaturen bis zu 24 Grad.
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18: Hallo ihr Lieben, Sandra hier. Und der Sommer ist ja die Zeit für kleine Abenteuer und ganz, ganz große Entspannung, ne? Und so ein bisschen schlauer werden wir dabei auch noch. Um kurz vor halb gibt's wieder das Radio Teddy nachgefragt. Vorher genießen wir jetzt aber erstmal die beste Sommermusik 2026.

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1: Mit Nils, hallo. Len fragt, warum riecht es im Schwimmbad immer so komisch? Dafür müssen wir wissen, dass im Schwimmbadwasser immer Chlor ist. Das ist ein weißes Pulver, ein chemisches Mittel, das sich gut in Wasser auflöst. Und das soll verhindern, dass wir krank werden. Jeden Tag hüpfen ja Hunderte oder Tausende Leute in so ein Schwimmbad. Und da ist immer was los. Und nicht alle Leute sind immer sauber. Manche gehen auch schwimmen, obwohl sie krank sind. Vielleicht auch, weil sie noch nicht wissen, dass sie gerade krank werden. Das heißt, viele Leute bringen Krankheitserreger mit ins Wasser. Viren und Bakterien. Und darum muss das Wasser laufend desinfiziert werden. Desinfizieren heißt, dass diese Krankheitserreger abgetötet werden. Und das macht man eben mit Chlor. Einfach, weil Chlor für den Menschen am wenigsten problematisch ist. Aber, um zur Frage zurückzukommen, es ist nicht das Chlor, das im Schwimmbad so riecht. Richtig geklortes, sauberes Wasser riecht nämlich nicht. Freies Chlor ist geruchslos. Dieser Geruch entsteht erst, wenn das Chlor im Wasser in Berührung kommt mit dem, was das Wasser verunreinigt. Jetzt verändert sich das Chlor und es entsteht dieser typische Schwimmbadgeruch. Also, das sauberste Schwimmbad erkennen wir daran, dass es eben nicht nach Schwimmbad riecht.
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8: Warum heißen Milchzähne Milchzähne?
9: Der Erfinder des Begriffs Milchzahn war der berühmte antike Arzt Hippokrates. Er lebte vor etwa 2500 Jahren und glaubte, dass die ersten Zähne aus der Muttermilch entstehen. Ganz falsch lag er damit nicht. Denn Milch liefert wichtige Stoffe für gesunde Zähne, wie zum Beispiel Calcium.
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29: Sommerferien bedeuten Sonne hier bei uns in Berlin und Brandenburg. Dazu gibt es ein paar kleine Wölkchen, ein ganz bisschen Regen und Temperaturen bis zu 24 Grad.
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30: Sandra hier, Hallöchen. Und im Sommer, da kann ja so wunderbar rumgegammelt werden und einfach mal in den Tag hineingelebt werden. Und wenn euch zwischendurch mal die Ideen fehlen, dann hört doch gleich einfach mal bei den Tipps für Kids rein. Da ist auf jeden Fall für jeden etwas dabei. Jetzt gibt's aber erstmal Musik für alle Sonnenanbeter und Ferienfans.

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2: Mit Angie. Hallöchen. Abenteuer, Freundschaft, Magie und vieles mehr sind der Stoff, aus dem echte Heldengeschichten gemacht sind. Und auch ihr könnt eure ganz eigene Geschichte schreiben. Julie C., eine der erfolgreichsten Schriftstellerinnen Deutschlands, verrät euch, wie ihr das am besten macht.
3: Bei mir war das immer so, dass ich mir erst Zeit genommen habe, einfach vor mich hinzuträumen und mir irgendwas auszudenken, wo ich meistens selber die Heldin war. Es ist nicht schlimm, wenn man sich selber schöner macht, als man ist oder stärker oder mutiger. Geschichten sind gerade dafür da, dass wir mal so richtig alles ausleben können, was wir gerne hätten und was wir gerne wären.
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11: Mit Alexander Kanja. Hallo zusammen. Die NASA sucht wieder Testpersonen. Die Freiwilligen müssen ein Jahr lang eine Mars-Mission simulieren. Im ersten Schritt soll die Crew in eine Art Raumschiff steigen. Hier soll der lange Flug von der Erde zum Mars simuliert werden. Danach geht es in eine Art Mars-Wohnanlage. Dort wird auch simuliert, wie man Nahrung anbaut. Zum Schluss wird der Rückflug zur Erde nachgeahmt. Start der Mission ist frühestens in einem Jahr. Vielleicht gehen einige von euch im Urlaub wandern. Wer das hier in Deutschland machen möchte, könnte das auf den schönsten Wanderwegen des Landes machen. Die sind nämlich frisch gekürt. Bei den Tagestouren geht der erste Platz nach Bayern an den Wildeswasserweg Bodenmais. Wildes Wasser deswegen, weil er die beiden höchsten Wasserfälle Bayerns miteinander verbindet. Bei mehrtägigen Wanderungen geht der erste Platz nach Rheinland-Pfalz an den Druidensteig. Hier ist man 7 Tage unterwegs, vom Siegtal bis in den Westerwald. Manch einer fliegt vielleicht in den Urlaub und andere fliegen ins Weltall. Ein Astronaut aus den USA und 2 russische Kosmonauten sind zur Internationalen Raumstation geflogen. 3 Stunden lang dauerte der Flug vom Weltraumbahnhof Baikonur in Kasachstan zur ISS. Dort machen die Wissenschaftler aber keinen Urlaub. In den kommenden 8 Monaten stehen jede Menge Experimente an. Hier unten auf der Erde ist inzwischen ein Weltraumvertrag zwischen den USA und Russland verlängert worden. Beide wollen bis 2030 zusammenarbeiten.
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11: Spanien steht im WM-Finale und der Gegner wird heute Abend ermittelt. Der Titelverteidiger Argentinien mit Lionel Messi.
13: Messi!
11: Spielt gegen England mit Superstar Harry Kane.
14: It's Kane! Oh, wow!
11: Für England wäre es die erste Finalteilnahme seit 60 Jahren. Wer es dorthin schafft, können wir ab 21 Uhr im Free TV sehen oder morgen früh bei Nils in den Nachrichten hören. Soweit die Meldungen und die Radio Teddy Nachrichten zum Nachhören jederzeit in der Radio Teddy App und überall, wo es Podcasts gibt.
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11: Die BVG hat in Berlin die neue Superstraßenbahn auf die Schienen geschickt. Die XXL-Tram fährt auf der Linie M4 am Hackeschen Markt und ist 50 Meter lang. Transportieren kann sie gut 300 Fahrgäste. Wir wünschen allen gute Fahrt.
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2: Na, hoffentlich habt ihr heute Morgen direkt eine Sicherheitsbadeschlüppi angezogen. Jetzt am Mittwochnachmittag bestes Badewetter, viel Sonne und 26 bis 29 Grad. Nur im Süden Deutschlands noch letzte Sommergewitter. Morgen nochmal ein Sonne-Wolken-Mix und dazu ein bisschen wärmer noch als heute.
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2: Happy Sommernachmittag. Schön, dass ihr am Start seid, Alina hier. Und jetzt im Sommer sind auch sie wieder unterwegs. Die Vampire der Tierwelt. Mücken. Und wir klären gleich die Frage von Johanna, 6 Jahre alt, wieso die Mückenstiche jucken. In 20 Minuten. Vorher kriegt ihr von mir eine tierische Frage. Wir spielen das tierische Quiz. Ihr kriegt eine Frage über euer Lieblingstier und gewinnt das passende tierische Spiel. Das Haberspiel Nice Eis. Eure Erdmännchenfiguren liefern sich da ein spannendes Wettrennen um die leckeren Eiskugeln. Und wer als erstes am Eiswagen ankommt, gewinnt. Perfekt für euch und eure kleinen Geschwister. Mitmachregeln auf radioteddy.de. Bis es soweit ist, gibt's Lieblingsmusik ins Familienauto, gleich der Kindersommerhit Gelato. Und jetzt ein Song, da tanzen auch die Mücken. Gern geschehen, jetzt wird niemand gestochen, die Vampire sind beschäftigt, hier ist Aperte.
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0: Hallo zusammen und einen schönen Sommer, liebe Familien. Schön, dass ihr Radio Teddy hört. Einige gerade in den Ferien bei Oma und Opa. Oh mega, endlich wieder die dicken Drücker von Opa, die fetten Umarmungen von Oma. Wie schön ist denn das? Umarmung hier auch gleich in der Playlist bei Kamrad. Hug heißt auf Englisch nämlich Umarmung und sein Song heißt Hug Yourself.
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0: Ihr bekommt eine Tiergeschichte über euer Lieblingstier. Ein Geheimnis über euer Lieblingstier, das ihr lüftet. Und damit sichert ihr euch das passende tierische Spiel. Das Haberspiel Nice Ice. Eure Erdmännchenfiguren liefern sich da ein spannendes Wettrennen um die leckeren Eiskugeln. Und wer als erstes am Eiswagen ist, hat gewonnen. Perfekt für euch und eure kleinen Geschwister. 0317 und 6 mal die 2. Mitmachregeln auf radioteddy.de. Und jetzt bin ich aber gespannt, wer hat's denn hier zu mir ins Studio geschafft? Hallo.
2: Hallo. Sag mal.
3: Valerie, 6.
2: Und wir kommen aus Mömbris bei Aschaffenburg.
0: Ja, cool, dass ihr da seid. Was ist denn dein Lieblingstier?
3: Kaninchen. Weil wir Kaninchen haben. Haben wir
0: Oh, süß. Okay, Kaninchen sind ja quasi Hasen. Deshalb habe ich eine Hasenfrage für dich. Bist du dafür bereit?
3: Mhm.
1: Hasen können nicht gut sehen. Tierisch ernst oder tierischer Quatsch?
2: Tierischer Ernst, denkst du? Aber die sehen doch immer, wenn du denen was hinhältst, kommen die doch immer gleich angehoppelt.
3: Ja.
2: Also sag mal.
3: Tierischer Quatsch.
0: Okay.
1: Das ist tierischer Quatsch. Durch ihre seitlichen, weit oben liegenden Augen können Hasen super sehen. Mit ihrem fast 360-Grad-Blick sehen sie nahezu alles um sich herum.
0: Wow, mega, Valerie. Herzlichen Glückwunsch.
2: Dankeschön. Die Valerie grinst nur, die kann gar nichts sagen.
0: Ja, dann ganz viel Spaß beim Spielen. Ihr gewinnt das Spiel Nice Ice.
2: Dankeschön.
0: Und ihr da vor dem Radio, ihr habt gleich wieder die Chance auf ein Gesellschaftsspiel im Familienfeierabendquiz.

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0: Teddy bei euch im Auto Richtung Badesee. Alina hier. Mittlerweile mehr Handtücher an Bord als Menschen drin im Auto, weil die letzten vergessen wurden. Ja, man kennt's. Dazu gleich Alex Warren mit Fever Dream. Vorher geht's für uns schon mal gedanklich an den Badesee. Da tümmeln sich nämlich Vampire, blutsaugende Mücken.
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2: Ich heiße Johanna, bin 6 Jahre alt. Warum jucken Mückenstiche?
3: Hallo Johanna, der Nils hier. Danke für deine Frage. Also, erstmal, die weiblichen Mücken, also die Mückenfrauen, brauchen unser Blut für ihren Nachwuchs. Denn nur so können sich die Mückeneier entwickeln. Die Männchen haben gar keinen Saugrüssel. Sie ernähren sich von Wasser und Blütennektar. Die weiblichen Mücken bohren ihren Stechrüssel in eure Blutgefäße. Dabei saugen sie euer Blut heraus, pumpen aber gleichzeitig Giftstoffe in unseren Körper. Das machen sie, damit das Blut besser fließt und sie besser saugen können. Kennt ihr ja, wenn ihr mal eine Wunde hattet, dann bildet das Blut eine Kruste, wenn es an die Luft kommt. Man sagt, das Blut gerinnt. Weil die Mücken aber nur flüssiges Blut aufsaugen können, geben sie diesen Stoff ab, damit dieses Blut flüssig bleibt. Und genau darum jucken bei euch die Mückenstiche auch. Der menschliche Körper verträgt diesen Stoff nicht. Das ist wie, wenn jemand Heuschnupfen hat und darum die Augen und die Haut jucken. Man sagt, der Körper reagiert auf den Stoff allergisch. Und darum jucken die Stiche.
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14: Die BVG hat in Berlin die neue Superstraßenbahn auf die Schienen geschickt. Die XXL-Tram fährt auf der Linie M4 am Hackeschen Markt und ist 50 Meter lang. Transportieren kann sie gut 300 Fahrgäste. Wir wünschen allen gute Fahrt.
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0: Na, hoffentlich habt ihr heute Morgen direkt eine Sicherheitsbadeschlüppi angezogen. Jetzt am Mittwochnachmittag bestes Badewetter, viel Sonne und 26 bis 29 Grad. Nur im Süden Deutschlands noch letzte Sommergewitter. Morgen nochmal ein Sonne-Wolken-Mix und dazu ein bisschen wärmer noch als heute.
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0: Hallöle, schön, dass ihr da seid. Hier ist Alina drin, freue ich mich, dass wir uns hören. Einige von euch, die fahren gerade ausgepowert vom See nach Hause. Und heute Abend startet dann für viele das bisher spannendste Fußballspiel in der Fußballweltmeisterschaft der Männer. Halbfinale England gegen Argentinien. Und was dieses Spiel mit 6-7 zu tun hat. Der kurze Funfact für eure Sammlung an Fußballwissen erfahrt ihr hier nach zwei Hits. Vorher Taylor Swift und die jetzt bei einigen zur Begleitung vom See nach Hause. Gute Fahrt mit Alex Warren und Fever Dream.

Happy Family Nachmittag. Radio Teddy läuft. Schön, dass ihr hier Platz für uns habt bei einigen zur Einstimmung auf den Fußballabend. Schon mal alle Snacks vorbereiten, nochmal die letzten Socken tiefer unters Sofa schubsen, damit kein Gast sie erwischt. Dazu gleich der Einstimmungssong für die Fußballweltmeisterschaft der Männer. Schlechthin die offizielle Hymne zur WM. Und dann startet heute Abend das für viele bisher spannendste Fußballspiel der Fußballweltmeisterschaft der Männer. Halbfinale England gegen Argentinien. Für viele Kids das Spannendste, die zweite Trinkpause. Und wieso? Weil die zweite Trinkpause bei den WM-Spielen in der 67. Minute stattfindet. 6-7. Und hier ist der Song zur WM. Das ist Shakira mit Aida.

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0: Dieser Song ist für die ganze Familie. Die Eltern kennen ihn aus dem Internet. Viele Kids kennen die Sängerin aus ihrer Lieblingsband aus Blackpink. Jenny. Und der Song, der heißt Dracula. Und in den sozialen Medien, da sind die Videos... Naja, da laufen die Menschen quasi einfach. Sie gehen eine Catwalk, richtig cool. Und ja, singen den Text des Songs in verschiedenen Rollen. Also easy gemacht. Macht, wenn ich den Song jetzt anmache, einfach laufen und mitsingen. Dann seid ihr genauso mit im Trend. Hier ist Dracula, der Radio-Teddy-Superhit der Stunde.

viral in den sozialen Medien und gesungen von Jennie aus der K-Pop-Band Blackpink. Das war Dracula, der Radio-Teddy-Superhit der Stunde. Und gleich eine Band, auch K-Pop, die hat gerade erst mehr als 70.000 Menschen zum Schreien gebracht. Am Wochenende BTS bei ihren Konzerten in München. Und wer im Familienauto sitzt, braucht da jetzt viel Platz für die 7 Jungs. Gleich hört er sie mit Swim. Und dann spielen wir das Familienfeierabendquiz hier bei Radio Teddy. 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Ihr würfelt und baut so mit den passenden Farben einen langen Zug. Perfekt zum Mitnehmen in die Sommerferien für euch und eure kleinen Geschwister. Wir spielen das Familienfeierabendquiz.

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0: Mit Angie, Hallöchen. Die Sommersonne gibt alles und bringt euch so richtig ins Schwitzen. Dann ist dieser süß-saure Durstlöscher die perfekte Abkühlung für euch. Verteilt ein paar Himbeeren in einer Eiswürfelform, füllt sie mit Wasser und dann ab ins Gefrierfach. Presst dann den Saft aus 2 Zitronen aus, kocht einen Liter Wasser in einem Topf auf und rührt euren frisch gepressten Zitronensaft unter. Mama oder Papa helfen euch bestimmt dabei. Lasst die Mischung abkühlen und rührt noch etwas Holundersirup unter. Schnappt euch ein paar Gläser, verteilt darin die Himbeereiswürfel und gießt eure Limonade drauf und fertig ist euer süß-saurer Sommerdrink. Noch mehr Tipps für Kids für euch zum Nachhören bei Radio Teddy Plus.
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19: Mit Alexander Kanja. Hallo zusammen. Die NASA sucht wieder Testpersonen. Die Freiwilligen müssen ein Jahr lang eine Mars-Mission simulieren. Im ersten Schritt soll die Crew in eine Art Raumschiff steigen. Hier soll der lange Flug von der Erde zum Mars simuliert werden. Danach geht es in eine Art Mars-Wohnanlage. Dort wird auch simuliert, wie man Nahrung anbaut. Zum Schluss wird der Rückflug zur Erde nachgeahmt. Start der Mission ist frühestens in einem Jahr. Vielleicht gehen einige von euch im Urlaub wandern. Wer das hier in Deutschland machen möchte, könnte das auf den schönsten Wanderwegen des Landes machen. Die sind nämlich frisch gekürt. Bei den Tagestouren geht der erste Platz nach Bayern an den Wildeswasserweg Bodenmais. Wildes Wasser deswegen, weil er die beiden höchsten Wasserfälle Bayerns miteinander verbindet. Bei mehrtägigen Wanderungen geht der erste Platz nach Rheinland-Pfalz an den Druidensteig. Hier ist man 7 Tage unterwegs, vom Siegtal bis in den Westerwald. Manch einer fliegt vielleicht in den Urlaub und andere fliegen ins Weltall. Ein Astronaut aus den USA und 2 russische Kosmonauten sind zur Internationalen Raumstation geflogen. 3 Stunden lang dauerte der Flug vom Weltraumbahnhof Baikonur in Kasachstan zur ISS. Dort machen die Wissenschaftler aber keinen Urlaub. In den kommenden 8 Monaten stehen jede Menge Experimente an. Hier unten auf der Erde ist inzwischen ein Weltraumvertrag zwischen den USA und Russland verlängert worden. Beide wollen bis 2030 zusammenarbeiten.
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19: Spanien steht im WM-Finale und der Gegner wird heute Abend ermittelt. Der Titelverteidiger Argentinien mit Lionel Messi.
8: Messi!
19: Spielt gegen England mit Superstar Harry Kane.
9: It's Kane! Oh, wow!
19: Für England wäre es die erste Finalteilnahme seit 60 Jahren. Wer es dorthin schafft, können wir ab 21 Uhr im Free TV sehen oder morgen früh bei Nils in den Nachrichten hören. Soweit die Meldungen und die Radio Teddy Nachrichten zum Nachhören jederzeit in der Radio Teddy App und überall, wo es Podcasts gibt.
0: Hoffentlich habt ihr heute Morgen direkt eine Sicherheitsbadeschlüppi angezogen. Jetzt am Mittwochnachmittag bestes Badewetter, viel Sonne und 26 bis 29 Grad. Nur im Süden Deutschlands noch letzte Sommergewitter. Morgen nochmal ein Sonne-Wolken-Mix und dazu ein bisschen wärmer noch als heute.
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0: Zurück nach Hause vom Badesee und dann, ach du Schreck, die Schrumpelfinger sind zurück. Warum kommen die immer? Das will Gabriel, 8 Jahre alt, wissen, denn Gabriel schwimmt gerne bis zum Get-No. Checke, Schwimmen und Tauchen ist einfach das Beste. Wir finden raus, woher die Schrumpelfinger kommen in 20 Minuten. Und bis dahin gibt's die passende Musik für alle Wasserratten. Gleich Harry Styles. Und jetzt wird geschwommen. Ihr dachtet, nach dem See ist Schluss. Nee, jetzt wird geschwommen in der Playlist. Swim heißt der Song. Das sind BTS.
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0: Happy Sommer, liebe Familien. Radio Teddy mit am Start, bei einigen mit dabei, bei der großen Wassermelonen-Action. Ist ja gerade auch ein Trend im Internet, ne? Wassermelone einfrieren und dann mit so einer Kuhle da rauskratzen mit Kokosmilch. Das ist ein cremiges, leckeres Eis. Viel Spaß beim Nachmachen. Dazu gleich Taylor Swift mit Opalite.
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0: Ein Buchstabe, fünf Kategorien. Schwupps, gewinnt ihr das nächste Familienspiel. Das Haberspiel Farbexpress. Aus der Reihe meiner ersten Spiele. Ihr würfelt und baut so mit den passenden Farben einen Langzug. Perfekt zum Mitnehmen in den Sommerurlaub für euch und eure kleinen Geschwister. 0331 7 und 6 mal die 2. Mitmachregeln auf radioteddy.de. Hallo Lena, 6 Jahre alt. Hallo Mama Sabine. Hallo ihr zwei aus Lava in der Oberpfalz. Schön, dass ihr da seid. Große Aufregung bei euch? Noch keine Sommerferien? Worauf freut ihr euch am meisten, wenn es soweit ist?
2: Hallo.
0: Ja, wir warten, ja. Und dann bereiten wir uns auf die Schule vor. Ja. Lena, was magst du noch in den Sommerferien?
2: Viel Schwimmbad
0: gehen, Eis essen, die Schultasche herrichten, geht dann los
2: mit der ersten Klasse. Das ist auch gut.
0: Okay, dann guck ich mal, welchen Buchstaben ihr bekommt. M, wie Melone.
2: Super.
0: Dann brauche ich jetzt einen Fluss mit M.
2: Mein.
0: Ja, ein Getränk mit M.
2: Melonenschorle.
0: Ja.
2: Maracuja-Schorle.
0: Gilt beides. Etwas fürs Picknick mit M.
2: Melone.
0: Auch gut. Und ein Meeresbewohner mit M.
2: Meerestiere?
0: Ja, irgendwas im Meer. Ach so, das meinst du, das ist die Antwort, oder was?
2: Ja.
0: Ach so. Ja, mega System ausgedribbelt. Dann sind es 4 von 5, das heißt, ihr habt gewonnen. Herzlichen Glückwunsch.
2: Super.
0: Viel Spaß beim Spielen. Ihr gewinnt das Spiel Farbexpress.
2: Super, danke.
0: Und die nächste Chance auf ein Gesellschaftsspiel von Haber habt ihr da vorm Radio morgen hier wieder beim tierischen Quiz um 16:10 Uhr. Und das ist Taylor Swift bei Radio Teddy. Hier laufen sie. 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
2: Trinken ist super wichtig, das weiß jedes Kind. Vor allem jetzt im Sommer und vor allem unterwegs in Richtung Sommerurlaub. Wenn ihr als Familie mit dem Flugzeug in den Urlaub fliegt, dann verbrauchen eure Körper nämlich noch mehr Wasser und ihr müsst noch mehr trinken als normal schon, weil im Flugzeug so wenig Luftfeuchtigkeit ist.
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0: ihr Wasserratten da vorm Radio. Radio Teddy läuft zurück vom Badesee, fertig, damit den Garten in einen Aquapark zu verwandeln oder auftauchen aus Omas Pool. Schön, dass ihr da seid. Dazu gleich die K-Pop-Band Cat's Eye mit Gabriella. Und jetzt schaut mal auf eure Hände hier nach dem Wasserspaß. Die Schrumpelfinger, sie sind zurück. Warum? Finden wir raus.
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2: Mit Nils, hallo. Und wir haben diese neue Frage hier.
3: Hallo, ich bin Gabi und ich bin 8 Jahre alt. Warum werden die Füße und die Hände schrumpelig beim Baden?
2: Ja, egal ob beim Schwimmen oder Planschen draußen oder im Schwimmbad oder beim Baden zu Hause. Es dauert nicht lang, dann werden die Fingerkuppen schrumpelig. Auch wenn Mama und Papa das manchmal behaupten, die schrumpeligen Finger sind kein Zeichen dafür, dass wir schon lange genug im Wasser spielen und endlich raus sollen. Das ist Quatsch. Es ist so, dass die äußere Hornhautschicht durch Wasser aufquillt und dadurch mehr Platz benötigt. Außerdem ziehen sich kleine Äderchen unter den Fingern und Zehen zusammen, wenn sie eine Weile unter Wasser waren. Weil diese Äderchen kleiner werden, sich also verengen, wird auch die Haut über diesen Äderchen ein bisschen nach innen gezogen. Und dadurch entstehen dann diese Wellen oder auch Furchen auf den Fingerkuppen. Und warum sind diese schrumpeligen Finger für uns im Wasser hilfreich? Ganz einfach. Die Furchen sorgen dafür, dass wir nasse Gegenstände besser greifen können. Wir rutschen mit den Fingern also nicht mehr so einfach ab. Unsere Vorfahren, die haben es mit den Schrumpelfingern wahrscheinlich viel einfacher gehabt, mit der bloßen Hand Fische aus einem Fluss zu fangen.
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16: Die BVG hat in Berlin die neue Superstraßenbahn auf die Schienen geschickt. 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Transportieren kann sie gut 300 Fahrgäste. Wir wünschen allen gute Fahrt.
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0: Na, hoffentlich habt ihr heute Morgen direkt eine Sicherheitsbadeschlüppi angezogen. Jetzt am Mittwochnachmittag bestes Badewetter. Viel Sonne und 26 bis 29 Grad. Nur im Süden Deutschlands noch letzte Sommergewitter. Morgen nochmal ein Sonne-Wolken-Mix und dazu ein bisschen wärmer noch als heute.
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0: Hallo Höhle und gute Fahrt in Richtung Abendessen. Sommerzeit ist Grillzeit, auch bei vielen Familien heute Abend wieder ran an den Rost. Deshalb kriegt ihr hier von uns die besten Tipps für einen richtig chilligen Grillabend. Gleich den Tipp für Grillmeisterin und Grillmeister, der dafür sorgt, dass Putzen AD ist. Ihr hört sie bei Abendessen ohne Stressen. Nach einer Runde Lieblingsmusik. Vorher der Disco-Delfin, Dizzy Disco mit Aquatastisch. Und den Anfang macht eine der erfolgreichsten K-Pop-Gruppen der Welt, Cat's Eye. Bei euch mit unterwegs in Richtung Grill. Da heizt es sich gefühlt wie von selbst an. Hier ist Gabriella.

0: Sexy Disco mit Aquatastisch. 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
1: Hey Flossenfreunde, hier ist Dizzy Disco, der Disco-Delfin aus der Lagune Nummer 3. Seid ihr für den Tag bereit?
2: Ja!
1: Sag mal, schlaft ihr noch? Ich hab ja gar nichts gehört. Flossen hoch, wer ist dabei?
2: Yeah.

0: ich bin Jochen.
1: Hey, Jochen ist auch wieder dabei. Und habt ihr schon Larry gesehen? Ruft mal Krokodil.
2: Hi.
3: Krokodil.
2: Kroko was?
3: Krokodil.
4: Das ist mein Lieblingsspiel.
1: Einsiedlerkrebs, wie geht's? Du weißt doch, welche blubberbunten Knöpfe man dreht. Also lass uns allen Flossenfreunden zeigen, wie eine echte Aquaparty geht.
3: Yeah.

0: Sommerzeit ist Grillzeit und zur Bratwurst mit B gibt's gleich Billie Eilish mit B, mit Birds mit B auf a Feather. Vorher kriegt ihr die besten Grillhacks.
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0: Jetzt ein Tipp für die Grillmeisterin oder den Grillmeister. Reibt den heißen Grillrost vor dem Auflegen eures Grillguts mit einer halben rohen Kartoffel ein. Die austretende Stärke da, die bildet so einen natürlichen Anti-Haft-Mantel und der verhindert, dass Fleisch und Gemüse festkleben. Schluss mit nervigem Putzen. Und die Grill-Playlist, die haben wir hier jetzt zur Bratwurst. Die Billie bei Radio Teddy ist ein cooler zu Eltern und Kids.

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0: Happy Mittwoch-Familiennachmittag. Radio Teddy läuft im Auto in Richtung Freizeit. Freizeitpark wollte ich schon sagen. Na, erstmal ins Freibad gerne. Oder wer weiß, vielleicht fahrt ihr auch im Freizeitpark. Viel Spaß dort. Wir verwandeln euer Familienauto gleich in eine Weltraumrakete. 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
0: Absolute Ohrwurmgefahr. Dieser Song, der wird immer berühmter in den sozialen Medien und der kommt direkt aus Hamburg. Hört ihr die Möwen da drin oder das Windrauschen um den Michel rum? Auf jeden Fall hört sich's gut an. Das hier ist Vertigo. Das ist der Radio Teddy Superhit der Stunde. 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

0: Euer Stückchen Hamburg fürs Ohr, das war Vertigo von der Hamburger Sängerin Tiffany Ares, der Radio-Teddy-Superhit der Stunde. Und gleich für euch Musik aus der südkoreanischen Hauptstadt Seoul, denn da wohnen die Girls von Huntrix, gleich aus K-Pop Demon Hunters Golden. Und dann geht's weiter von Seoul an ein Gewässer, wo es ganz viele Mini-Aquarien gibt. Wir machen hier heute Abend noch eine Weltreise, ich sag's euch, in 16 Minuten.
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3: Mit Angie, Hallöchen. Einen Tag lang Bürgermeisterin, Tierpfleger oder Lokführer sein? Das geht in der Fez City im Fez Berlin. Die ganzen Sommerferien lang wird das Freizeitzentrum zu eurer Hauptstadt. Wie genau? Weiß Barbara Pilzberger, die stellvertretende Leitung des Fez Berlin.
4: In über 100 Berufen können Kinder herausfinden, was ihnen Spaß macht. Man kann beim Fez City Express im Supermarkt oder als Postbotin, Reporterin arbeiten. Und sie können sich auch als Teil der Stadtregierung wählen lassen von den anderen Kindern. Und Fez City will Mut machen, neue Dinge auszuprobieren und vermitteln, dass Gestalten von Stadt mit anderen ganz, ganz viel Spaß macht.
3: Und alle Infos zur Fez City gibt's auf fez-berlin.de.
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15: Mit Alexander Kanja. Hallo zusammen. Die NASA sucht wieder Testpersonen. Die Freiwilligen müssen ein Jahr lang eine Mars-Mission simulieren. Im ersten Schritt soll die Crew in eine Art Raumschiff steigen. Hier soll der lange Flug von der Erde zum Mars simuliert werden. Danach geht es in eine Art Mars-Wohnanlage. Dort wird auch simuliert, wie man Nahrung anbaut. Zum Schluss wird der Rückflug zur Erde nachgeahmt. Start der Mission ist frühestens in einem Jahr. Vielleicht gehen einige von euch im Urlaub wandern. Wer das hier in Deutschland machen möchte, könnte das auf den schönsten Wanderwegen des Landes machen. Die sind nämlich frisch gekürt. Bei den Tagestouren geht der erste Platz nach Bayern an den Wildeswasserweg Bodenmais. Wildes Wasser deswegen, weil er die beiden höchsten Wasserfälle Bayerns miteinander verbindet. Bei mehrtägigen Wanderungen geht der erste Platz nach Rheinland-Pfalz an den Druidensteig. Hier ist man 7 Tage unterwegs, vom Siegtal bis in den Westerwald. Manch einer fliegt vielleicht in den Urlaub und andere fliegen ins Weltall. Ein Astronaut aus den USA und 2 russische Kosmonauten sind zur Internationalen Raumstation geflogen. 3 Stunden lang dauerte der Flug vom Weltraumbahnhof Baikonur in Kasachstan zur ISS. Dort machen die Wissenschaftler aber keinen Urlaub. In den kommenden 8 Monaten stehen jede Menge Experimente an. Hier unten auf der Erde ist inzwischen ein Weltraumvertrag zwischen den USA und Russland verlängert worden. Beide wollen bis 2030 zusammenarbeiten.
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15: Spanien steht im WM-Finale und der Gegner wird heute Abend ermittelt. Der Titelverteidiger Argentinien mit Lionel Messi.
16: Messi!
15: Spielt gegen England mit Superstar Harry Kane.
17: It's Kane! Oh, wow!
15: Für England wäre es die erste Finalteilnahme seit 60 Jahren. Wer es dorthin schafft, können wir ab 21 Uhr im Free TV sehen oder morgen früh bei Nils in den Nachrichten hören. Soweit die Meldungen und die Radio Teddy Nachrichten zum Nachhören jederzeit in der Radio Teddy App und überall, wo es Podcasts gibt.
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15: Die BVG hat in Berlin die neue Superstraßenbahn auf die Schienen geschickt. Die XXL-Tram fährt auf der Linie M4 am Hackeschen Markt und ist 50 Meter lang. Transportieren kann sie gut 300 Fahrgäste. Wir wünschen allen gute Fahrt.
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16: Na, hoffentlich habt ihr heute Morgen direkt eine Sicherheitsbadeschlüppi angezogen. Jetzt am Mittwochnachmittag, bestes Badewetter, viel Sonne und 26 bis 29 Grad. Nur im Süden Deutschlands noch letzte Sommergewitter. Morgen nochmal ein Sonne-Wolken-Mix und dazu ein bisschen wärmer noch als heute.
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16: Hallöle, schönen Gruß ins Familienauto und Sie machen sich jetzt bereit. Noch 3 Stunden, dann ist der Anpfiff beim für viele spannendsten WM-Spiel bisher. In der Fußball-Weltmeisterschaft der Männer treten um 21 Uhr Argentinien und England im Halbfinale gegeneinander an. Huiuiui. Damit ihr gut vorbereitet seid, klären wir alle offenen Fragen dazu, gleich die von Hannes 10 Jahre alt. Wieso wird bei Elfmeterschießen aus 11 Metern geschossen? Sag, ich finde ich gut, bin ich zufrieden, ist nämlich meine Glückszahl. Nils hat den echten Grund für euch in 20 Minuten. Und bis dahin habe ich schon mal eine Playlist zusammengepackt für euren Familiensommer. Gleich der Kindersommer-Hit, heiß, heiß, heiß. Und jetzt für eure letzten Vorbereitungen zum WM-Spiel, die Gute-Laune-Mucke. Dann wäre der Punkt Gute-Laune nämlich schon abgehakt. Hier sind Handshakes mit Golden.
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0: Halli und hallo, einen schönen Familiennachmittag. Radio Teddy läuft für einige in Richtung Sommerurlaub. Ja, da fällt es einigen Kids schwer, im Urlaub andere Kinder anzusprechen, Freunde zu finden. Checker, passt auf, denkt einfach immer an Nico Santos, der singt in seinem Hit, dass es einen ganz einfachen Icebreaker gibt, sagt einfach Hi, sagt all time Hi. Zum Üben gleich in der Playlist der Song. Vorher Angeberwissen für einen Sommerurlaub, jetzt über ein Gewässer, da gibt's ganz viele Mini-Aquarien.
1: 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Jetzt eine Minute Atlantik mit Meeresbiologin Lisa.
2: Die europäische Atlantikküste erstreckt sich von Irland, Westfrankreich bis nach unten nach Portugal.
1: Das macht dieses Gewässer besonders.
2: Der Atlantik ist ein Ozean. Der hat eine gewaltige Kraft. Es gibt starke Gezeiten.
1: Diese Tiere sind hier zu Hause.
2: Krebse, Seesterne, Robben, verschiedene Wale. Die Napfschnecken, die sehen aus wie ein kleiner Hut. Die sind so fest verankert, dass ein erwachsener Mensch es nicht schaffen würde, eine Napfschnecke zu entfernen.
1: Diese Pflanzen und Lebensräume gibt es zu entdecken.
2: Es gibt Rockpools. Jeder dieser kleinen Pools ist wie ein eigenes Aquarium. Dort leben Tiere und in jedem Pool andere.
1: So erlebt ihr als Familie den Ort.
2: Strandspaziergänge, Felsenlandschaften erkunden bei Ebbe, um zu gucken, ob man vielleicht ein kleines Mini-Aquarium entdeckt.
1: Das muss mit.
2: Gummistiefel, einen Kescher, einen Eimer, eine Lupe, vielleicht auch ein Fernglas.
1: Die perfekte Zeit.
2: Juli bis September.
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1: Mit Nils, hallo. Zur Fußball-Weltmeisterschaft haben wir eine Frage von Hannes zum Thema Elfmeter bekommen. Also die Entscheidung beim Fußball, wenn es nach dem Spiel noch unentschieden steht. Warum wird genau aus 11 Metern Entfernung geschossen? Es hätten sicher genauso gut 10 oder 12 Meter sein können. Aber als damals der Sport in England erfunden wurde, wurde dieser Punkt auf 12 Yards Entfernung festgelegt. Und man hat es auf Ewigkeit übernommen. Yards, das ist ein englisches Längenmaß. Und das entspricht eben ungefähr 11 Metern. Aber nur ungefähr. Es sind exakt 10,9728 Meter, die den englischen 12 Yards entsprechen. Ursprünglich wurden 11 Meter nur als Strafstoß geschossen. Also wenn im Strafraum vor dem Tor ein Spieler gefoult wurde, dann hat der Schiedsrichter gepfiffen und auf den Elfmeterpunkt gezeigt. So ist das auch heute noch. Elfmeterschießen gibt es aber heute auch bei Vereins- oder Länderspielen, die unbedingt entschieden werden müssen, bei denen es also kein Unentschieden geben darf. Nach 90 Minuten Spielzeit und einer Verlängerung treten die Spieler zum Elfmeterschießen an. Ausgedacht hatte sich das ein deutscher Friseur aus Oberbayern. In seiner Freizeit war er Schiedsrichter und hatte 1970 die Idee, unentschiedene Spiele mit einem Elfmeterschießen zu beenden. Vorher wurde eine Münze geworfen und das fanden viele ungerecht, weil es ja nur Glückssache ist.
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10: Die BVG hat in Berlin die neue Superstraßenbahn auf die Schienen geschickt. Die XXL-Tram fährt auf der Linie M4 am Hackeschen Markt und ist 50 Meter lang. Transportieren kann sie gut 300 Fahrgäste. Wir wünschen allen gute Fahrt.
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12: Na, hoffentlich habt ihr heute Morgen direkt eine Sicherheitsbadeschlüppi angezogen. Jetzt am Mittwochnachmittag bestes Badewetter, viel Sonne und 26 bis 29 Grad. Nur im Süden Deutschlands noch letzte Sommergewitter. Morgen nochmal ein Sonne-Wolken-Mix und dazu ein bisschen wärmer noch als heute.
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12: Hallo, Aline hier. Huhu ins Familienauto. Einige haben sich das Dessert nach dem Abendbrot heute in der Eisdiele geholt. Mega. Dann passt auf, dass ihr das Eis gleich gut festhaltet, sonst fällt's euch vor Lachen aus der Hand, wenn sie hier startet. Die Hallihallo Frank und seine Freunde Radioshow. Super lustig. Vorher im Takt schlecken. Dann ist es vielleicht auch schon Geschichte, das Eis. Zu Alex Zorin und Fever Dream.
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0: Hallo, hier ist die Frank und seine Freunde Radioshow. Mit Frank, das bin ich, und dem
1: Zappeltier. Aber Frank, kannst du mich auch mal anders ansagen?
0: Wieso anders ansagen? Du bist doch das Zappeltier.
1: Ja, aber einfach anders mal.
0: Okay, Zappel, heute dreht sich ja alles um den Buchstaben E. Wir lernen ja das Alphabet. Das Alphabet hat insgesamt 26 Buchstaben und heute ist der Buchstabe E dran. Und, liebes Zappeltier, ich mache jetzt eine Ansage, nur für dich, mit ganz vielen E's.
1: Ja, dann leg mal los. Endlich.
0: Ihr hört Radio Teddy, die Frank und seine Freunde Radioshow. Mit Frank und dem Zappeltier. Liebes Zappeltier, es ist mir eine Ehre, dich hier bei Radio Teddy zu empfangen.
1: Das geht runter wie Essig.
0: Hast du gehört? Ganz viele E's.
1: Ja, Frank.
0: Was fällt dir denn so zum Buchstaben E ein, Zappel?
1: Wir leben alle auf der Erde.
0: Wow, richtig. Wir leben alle auf der Erde. Erde beginnt auch mit E.
1: Ja.
0: Und auf der Erde gibt es ganz viele Tiere, die mit E beginnen.
1: Oh, Frank, mir fallen total viele ein. Soll ich jetzt, ja?
0: Nein, jetzt auch nicht. Die Hörerinnen und Hörer zu Hause, die sollen sich auch Gedanken machen.
1: Ja, alle Kinder zu Hause überlegen sich Tiere mit E.
0: Ja, prima, das wird bestimmt lustig. Aber vorher hören wir jetzt Musik bei Radio Teddy.
2: Ja!

0: Hier sind wir wieder, die Frank und seine Freunde Radioshow. Heute dreht sich ja alles um den Buchstaben
1: E.
0: Ja, Zappel, E, wie einfach. Wir lernen das Alphabet und ich hoffe, dass ihr zu Hause euch auch Gedanken gemacht habt. Tiere, die mit E beginnen, Zappel.
1: Ja, ich weiß eins. Darf ich sagen jetzt? Ja.
0: Jetzt.
1: Esel.
0: Eichhörnchen.
1: Eisbär.
0: Eisvogel.
1: Elefant.
0: Eine Eule.
1: Elch.
0: Eidechse.
1: Ente.
0: Erdmännchen.
1: Erdbeer.
0: Was? Erdbeer?
1: Erdbeer.
0: Erdbeerenzappel? Die kann man essen. Das sind Früchte, ganz leckere Früchte. Zum Beispiel auf einem Erdbeerkuchen oder du magst doch so gerne
1: Erdbeereis.
0: Ja!
1: Egal, Frank, lass uns noch irgendwas machen mit E. Ja.
0: Du hast doch eben den Esel genannt.
1: Ja.
0: Und da gibt es einen schönen Zungenbrecher zu.
1: Oh ja, Zungenbrecher, aua, Zungenbrecher, das macht Spaß.
0: Weißt du noch, was ein Zungenbrecher ist?
1: Ja, das sind Sätze, die muss man ganz schnell sagen, dann werden die schwierig. Oh.
0: Und dieses Mal, Zappel, ist es wirklich schwierig. Pass auf. Esel essen Nesseln nicht. Nesseln essen Esel nicht.
1: Okay. Ich versuch's und ihr Kinder zu Hause könnt ja mal mitmachen. Passt auf. Esel essen Nesseln nicht. Nesseln essen Esel nicht. Ganz einfach.
0: Das war nicht schlecht, Zappel, aber das war auch nicht sehr schnell.
1: Okay.
0: Du musst immer schneller werden.
1: Ach ja.
0: Ganz oft hintereinander
1: ganz
0: und
1: oft.
0: Immer schneller werden.
1: Ja, ich versuch's. Esseln.
0: Nein, Esel.
1: Ah ja. Esel essen Nesseln nicht. Nesseln essen Esel nicht.
0: Schneller.
1: Esel essen Nesseln nicht. Nesseln essen Esel nicht.
0: Schneller.
1: Nesseln essen Flessen.
0: Okay, Zappel, das war gut. Ich glaube, ich gebe dir heute ein Erdbeereis aus.
1: Oh, super, Frank. Das macht total viel Spaß. Aber dann jetzt, Frank.
0: Okay, Zappel, dann machst du jetzt ein bisschen Musik an und ich hole dir schnell ein Erdbeereis.
1: In echt?
0: In echt, versprochen.
1: Hier, bei Radio Teddy.
0: Bis gleich.
1: Ich bin

0: Huch, ja, jetzt ist die Musik zu Ende. Hier ist Zappel und ihr hört die Frank und seine Freunde Radioshow und Frank ist noch nicht wieder da, der wollte mir ein Erdbeereis holen. Naja, dann singe ich euch jetzt einfach mal was vor. Erdbeereis lieb ich mit Sahne weiß in einem Erdbeerfeld. Das Zappeltier spazieren geht.
1: Zappel! Zappel!
0: Oh, endlich!
1: Hier, dein Eis!
0: Oh!
1: Bitte!
0: Danke, mit Sahne!
1: Bist du schon auf Sendung?
0: Oh ja, das war ganz schön komisch ohne dich hier.
1: Zappel, wieso drehst du die Musik denn runter?
0: Die war zu Ende, Frank. Du hättest ja auch mal ein bisschen schneller sein können. Egal.
1: Egal, fängt mit E an. Ja, heute der Buchstabe E. Wir lernen das Alphabet. Und, liebes Zappeltier, ich habe draußen so lange warten müssen. Da waren ganz, ganz viele Leute, die wollten alle Eis kaufen. Und diese Leute haben bestimmt ganz verschiedene Vornamen.
0: Lass mich raten. Alle mit E.
1: Ja, Zappel, das glaube ich nicht, dass alle Leute Vornamen mit E haben. Aber wir könnten ja mal so einige Vornamen mit E sagen.
0: Da weiß ich ganz viele, Frank.
1: Da weißt du ganz viele?
0: Ja, soll ich anfangen?
1: Wie viel weißt du denn so ungefähr?
0: Oh, 5 Trillionen 1000.
1: 5 Trillionen 1000?
0: Mindestens, wenn nicht noch mehr.
1: Das würde unseren Senderahmen hier bei der Frank und seine Freunde Radioshow sprengen. Aber wir können ja mal anfangen, dann überziehen wir heute mal.
0: Soll ich einfach mal ein paar sagen?
1: Dann sag mal ein paar.
0: Eduard, Edith, Elvis, Wobbabelubab, Eddie, Emanuel, Elisabeth, Ewald, Elda, jetzt du.
1: Was war das letzte? Elter?
0: Elter.
1: Elton kenne ich wohl.
0: Ach, Elton, ja, der, ja.
1: Zappel, du mogelst manchmal, habe ich so das Gefühl.
0: Aber ich bin ehrlich.
1: Ehrlich fängt mit E an.
0: Jetzt du, Frank.
1: Okay, Eugen, Esther, Eva, Emily gibt es, Erwin, Erik,
0: Engelbert,
1: Elke,
0: Ernst,
1: Edeltraut,
0: Eckart,
1: Ernie,
0: Bert.
1: Zappe. Oh. Ja, die kennst du, Ernie und Bert.
0: Ja, natürlich.
1: Ich glaube, die kennen wir alle.
0: Ja, aber Bert fängt nicht mit E an.
1: Richtig.
0: Aber kommt nie drin vor.
1: Wird aber mit B geschrieben und den Buchstaben B, den hatten wir doch schon.
0: Ja, Frank, stimmt.
1: Zappel, schau mal auf die Uhr.
0: Oh.
1: Es ist bald Ende.
0: Oh, Ende wird auch mit E geschrieben.
1: Jawohl, Ende mit E. Ein paar Minuten haben wir noch. Das reicht doch für tolle Musik. Hier, in der Frank und seine Freunde Radio.

0: Das war die Frank und seine Freunde Radioshow.
1: Ende.
0: Das Wort mit E. Ende. Mir hat es heute richtig viel Spaß gemacht. Und ich denke, Zappel, dass es dir auch viel Spaß gemacht hat und dir das Erdbeereis besonders gut geschmeckt hat.
1: Ja, Erdbeereis, mein Lieblingseis. So, Frank, ich glaube, jetzt ist aber Ende im Gelände.
0: Ende im Gelände, ja. Und nächste Woche hören wir uns wieder, wenn ihr mögt. Dann lernen wir den Buchstaben F. Mein Lieblingsbuchstabe, F wie Frank.
1: Ich freue mich schon auf Sätze, Zappeln. So,
0: Ende gut, alles gut. Tschüss.

2 ab 2, Alina und Basti laufen hier bei Radio Teddy. Gut, dass ihr da seid. Jetzt heißt es nämlich auf geht's, ab geht's in 2 Stunden Hörspiele und Geschichten. Da ist so einiges dabei für euren Familienfeierabend. Das heißt, von mir gibt's nur noch zu sagen, bis dann, fühlt euch gedrückt, wenn ihr mögt, von mir.

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7: Am Mittwochabend, Hallöchen, und in einer halben Stunde sind hier alle kleinen und großen Zahnputzheldinnen und Helden gefragt. Direkt nach dem Abendessen treffen wir uns mit euren Lieblings-Superstars im Badezimmer. Immer um 19.30 Uhr startet hier unsere Zahnputzmission mit dem weltweit einmaligen Radio Teddy Zahnputzit. Und ihr seid alle herzlich eingeladen. Und gleich rollt hier der Ball bei der Fußballbande. Nora, Leon, Kim, Michael und Co. wollen alles geben, um das große Finale ihrer Liga zu gewinnen. Und dafür haben sie natürlich auch richtig viel trainiert. Doch haben sie nach dem harten Training noch genug Kraft? Anpfiff ist in wenigen Minuten. Und zum Abendessen obendrauf gibt's hier für euch coole Hits für Eltern und Kids. Coole Pool hat gleich Nachwuchssängerin Izzy singt für uns dabei. Vorher gibt's für euch die Hitmaschinen David Guetta und Jennifer Lopez mit Save Me Tonight.

0: Das Finale. Das große, lang ersehnte Finale. Aber nicht für unsere Freunde, sondern das Finale des Schulregionalturniers. Auch trat die Fußballbande nicht auf den Platz auf, sondern saß zum ersten Mal in den Zuschauerreihen. Armin dagegen stand auf dem Feld und gab mit seiner Mannschaft alles.
1: Hey, Leon, weißt du, wer da auch im Publikum sitzt? Das ist Julia.
2: Und?
1: Sie schaut immer wieder zu dir.
2: Sie ist doch nur wegen ihres Bruders hier. Um mich schert sie sich nicht.
1: Was, wenn du dich geirrt hast? Wenn sie doch von Anfang an ehrlich zu dir war.
2: Und selbst wenn es so wäre, Data. Ich habe es total vermasselt. Das wird nichts mehr.
3: Armin hat den Ball so perfekt getreten, dass er in der Luft einen Bogen macht und er geht ins Tor!
1: Yeah! Wir sollten wirklich los. Schließlich müssen wir noch einiges für das Finale unserer Liga vorbereiten.
4: Oh, ich bin schon so aufgeregt. Nur aufgeregt? Ich stehe kurz vor einem Nervenzusammenbruch. Habt ihr eigentlich eine Ahnung, was wir noch alles machen müssen?
2: Ich glaube, wir brauchen ganz dringend ein Training mit Walter.
1: Ja, wenn jemand Rat weiß, dann er.
5: Wie seht ihr denn aus? Wurdet ihr von einem Bären überfallen?
2: Was? Wieso?
5: Ihr seid alle zerzaust, habt Blätter in den Haaren, Kratzer an den Armen und Beinen und seid ganz durchgeschwitzt. Habt ihr schon ohne mich mit dem Training begonnen?
1: Nein, wir haben nur so unglaublich viel zu tun.
6: Und wir sind so aufgeregt wegen des Finales.
7: Und dann haben wir es auch noch mit einem Gegner zu tun, der unglaublich schnell ist.
2: Wir brauchen unbedingt ein Spezialtraining.
5: Ja, das sehe ich. Dann geht mal aufs Feld und spielt.
1: Und wie sind die Anweisungen?
5: Keine. Ihr geht einfach auf den Platz und habt Spaß. Ihr habt es sehr weit gebracht. Doch auf eurem Weg habt ihr vergessen, warum ihr überhaupt angefangen habt.
2: Ich verstehe nicht ganz.
8: Also ich verstehe gar nichts.
5: Deswegen geht ihr jetzt aufs Feld und erinnert euch daran, wieso ihr überhaupt eine Mannschaft gegründet habt. Ich gehe dann jetzt. Ihr braucht mich nicht länger.
0: Leon brauchte einige Zeit, bis er aus seinem gewohnten Trott herausbrach und die Freude am Spiel zurückgewann. Zum Schluss hatten sie 7 Bälle auf dem Feld und es wurde kreuz und quer geschossen. Es wurden keine Tore gezählt, es gab keine Gewinner oder Verlierer, es gab nur Freunde, die zusammen lachten.
4: Leute, schaut euch das mal an!
2: Die ganze Tribüne ist voll! Und auch rund um das Fußballfeld sind überall Zuschauer.
1: Nicht nur da. Auch in unserem Baumhaus ist kein Platz mehr frei. Sogar die Brücken zwischen den Bäumen sind voll besetzt.
7: Und es kommen immer mehr und mehr Leute.
6: Wo sollen wir die nur alle unterbringen?
9: Schaut mal. Sie scheinen selbst eine Lösung gefunden zu haben.
7: Sie klettern in die Bäume?
2: Na, von da oben haben sie auf jeden Fall eine gute Aussicht.
7: Und all diese Leute werden uns zusehen?
10: Und sie werden jeden Fehler, jeden verpassten Treffer, jede Peinlichkeit, alles sehen.
2: Nicolette, du bist auch da?
10: Natürlich. Ich bin schließlich die wichtigste Reporterin der Schülerzeitung.
1: Du bist für die Klatschpresse verantwortlich.
10: Sag ich doch, der wichtigste Teil. Wie fühlt ihr euch denn, nachdem ihr so haushoch im Schulregionalturnier verloren habt?
7: Hey, wir haben mit nur einem Tor Unterschied verloren.
10: Oh, Nora, liegen bei dir die Nerven schon blank? Nicht, dass du schon wieder eine rote Karte bekommst.
7: Ich bin weg hier.
11: Denkst du etwa darüber nach, gleich auf die Ersatzbank zu gehen?
2: Nicolette, wir können jetzt kein Interview geben. Wir müssen uns auf das Spiel vorbereiten.
10: Aber eure Fans wollen euch hören. Hab ich recht?
12: Und jetzt geht's weiter.
10: Du hast ein Mikrofon? Ja, aber das hält Felix. Ich darf doch meine schönen Nägel nicht in Gefahr bringen.
13: Hallo Leute!
10: Du sollst es nur halten und nicht reinquatschen. Also, Kapitän Leon, wie habt ihr euch auf dieses wichtigste aller Spiele vorbereitet? Das klingt aber nicht sonderlich überzeugend. Ich hoffe, euch fällt mehr ein, wenn ihr gegen eure Gegner antretet.
7: Hey, wo ist denn Michael hin?
1: Ich kann mir schon denken, wo er steckt.
7: Und ich muss Nora suchen.
10: Wie es scheint, hat die Fußballbande bereits vor dem Spiel Probleme, ihre Mannschaft zusammenzubehalten. Hoffen wir, dass sie zumindest den Ball auf dem Spielfeld finden.
1: Oh,
9: Wie lecker das alles aussieht, Mama.
13: Finger weg.
9: Oh, au, wollte doch nur die Streusel, die neben den Teller gefallen sind.
1: Wie ich es mir dachte, unser Michael ist beim Kuchenstand.
9: Hey, zu meiner Verteidigung. Hier sind auch Torten.
2: Du kennst die Regel, Michael. Erst nach dem Spiel gibt es etwas Süßes.
9: Aber...
1: Du kommst jetzt schön mit.
10: Oh. Wie ich sehe, müssen manche Spieler sogar auf den Platz gezerrt werden. Ist die Fußballbande wirklich bereit für dieses große Finale? Hey, warum bin ich nicht zu hören?
14: Oh, tut mir leid, ich habe das Mikrofon falsch herumgehalten.
10: Och, ich bin von Amateuren umgeben.
14: Okay, aber jetzt hat man dich sehr gut gehört.
7: Michael, wo ist Trainer Walter?
6: Ja, wir brauchen jetzt mehr denn je seinen Zuspruch.
9: Tut mir leid, er konnte heute nicht kommen. Er hat einen Arzttermin.
7: Oh nein.
9: Ich habe alles versucht. Die Pfleger haben mich nicht einmal ins Altersheim reingelassen.
1: Jetzt wird unser Trainer bei unserem Finale nicht dabei sein.
7: Dabei haben wir ihm unser Können zu verdanken.
2: Auch wenn Trainer Walter nicht hier ist. Ben nimmt das Spiel aus allerlei Perspektiven auf. Und wir werden dafür sorgen, dass Walter stolz auf uns ist.
7: Ja, wir schauen uns im Altersheim alle zusammen nochmal das Spiel an.
9: Dazu gibt es natürlich Softeis aus unserer gewonnenen Maschine.
15: Hey, Leute.
7: Und da ist ja auch mein Bruder, unser Kameramann.
15: Aber ich bin nicht der Einzige, der heute filmt. Schaut mal da drüben.
2: Armin Wächter nimmt auch das Spiel auf?
7: Das heißt, wenn wir verlieren, bekommt es die ganze Welt zu sehen.
15: Aber auch, wenn wir gewinnen.
16: Und das ist noch nicht alles. Rebecca Vogel, die Reporterin der Regionalpresse, ist da.
1: Als wir uns an sie gewandt haben, wollte sie nicht von uns berichten. Aber unser Plan ist aufgegangen. Wir haben ein so großes Spektakel aus dem Finale gemacht, dass sie keine andere Wahl hatte, als zu erscheinen.
16: Ich habe ihr auch schon ein ausführliches Interview gegeben.
7: Ich hoffe, du hast unsere Mannschaft gut dargestellt.
16: Oh, ich sollte auch etwas über euch sagen?
15: Ich habe ehrlich gesagt nur über mich geredet.
7: Wie habe ich auch etwas anderes von dir erwarten können?
9: All diese Zuschauer... Und dann noch der Artikel in der Zeitung. Und erst die Zuschauer auf Armins YouTube-Kanal. Ist euch klar, dass uns abertausende Leute zusehen?
2: Ich weiß, denn jetzt ist er da. Der Moment, auf den wir so lange gewartet haben. Für den wir so lange gekämpft haben. All diese Leute haben sich heute hier unseretwegen versammelt. Wir haben das möglich gemacht, weil wir nie aufgehört haben zu kämpfen. Und ich weiß, die Erwartungen und damit der Druck auf jeden Einzelnen ist enorm groß.
7: Das kannst du laut sagen.
2: Doch das soll uns nicht aufhalten. Ganz gleich, ob wir als Gewinner oder Verlierer aus dem Spiel hervorgehen. Wir werden diesem Publikum die beste Show ihres Lebens bieten.
10: Ja!
0: Auch Jessica, die Kapitänin der Geparden, spornte ihre Mannschaft vor dem Spiel an.
16: Wer ist hart wie Stahl?
17: Die Geparden!
16: Wer ist absolut genial?
17: Die Geparden!
16: Wer gewinnt den Pokal?
17: Die Geparden!
16: Kommt, Leute, das können wir noch viel besser. Wem ist dieses Geschmatze egal?
17: Der Fußballbande!
16: Wer lässt seine Feinde bibbern wie ein Zitterei?
17: Die Fußballbande!
16: Und wer holt sich den Pokal?
17: Die Fußballbande!
18: Nachmacher.
3: Bald geht es los. Das große Spiel, das darüber entscheidet, wer Champion wird. Doch zuerst kommen unsere bezaubernden Cheerleaderinnen ratschlagend aufs Feld. Und was für eine Show sie hinlegen. Die Mädels heizen dem Publikum richtig ein. Unglaublich, wie sie sich gegenseitig durch die Luft wirbeln. Und da macht die Kapitänin einen Handstand auf den ausgestreckten Händen einer Freundin. Ha, doch das ist nur der Anfang. In der Luft vollführt sie einen Salto und landet mit den Füßen auf den Händen ihrer Freundin. Das ist ja unglaublich.
15: Wow. Michael, Mund zu, sonst saust da noch eine Fliege rein.
3: Die Cheerleader machen sich bereit zum letzten Auftakt der großen menschlichen Pyramide. Sie wird immer höher und höher.
1: Jetzt kommt meine Überraschung.
7: Was denn für eine...
2: Wow, das sind ja Rauchbomben.
9: Wie damals, als wir unser Fußballfeld und die Basis gegen Helmut und seine Schlägerbande verteidigt haben.
7: Wow. Und wie schön bunt die sind.
16: Das hast du wirklich toll gemacht, Data.
1: Danke.
3: Und der große Knall war auch der Startschuss für unsere Spieler. Da kommen die beiden Mannschaften durch den bunten Rauch winkend auf den Platz. Die beiden Kapitäne stellen sich Kopf an Kopf auf.
7: Freut mich, Leon, dass wir wieder gegeneinander antreten. Doch auch heute wird es wie beim letzten Mal zwischen uns ausgehen.
2: Du hast uns schon einmal unterschätzt, als du meintest, dass wir das alles nicht auf die Beine bekommen würden. Also sei dir dieses Mal auch nicht zu sicher.
7: Möge der Bessere gewinnen.
2: Auf ein faires Spiel.
18: Und auf viele Traumtore.
7: Du sagst es, Quinn.
3: Da ist er endlich, der Anpfiff für das Finale. Und Jessica zeigt auch gleich, was sie drauf hat. Sie täuscht einen Haken nach links an, dann nach rechts, dann wieder nach links. Leon versucht, ihr den Weg zu versperren, doch durch das blitzschnelle Hin und Her kommt er in dem Moment, als Jessica tatsächlich lossprintet, nicht einmal von der Stelle und fällt der Länge nach hin.
7: Was war das denn gerade?
8: Der Anfang von unserem Ende.
3: Und Jessica macht genauso rasant weiter. Sie prescht mit einer Fahrt über den Platz, dass den Zuschauern der Mund offen stehen bleibt vor Staunen. Nicht einmal Data, der schnellste Sprinter der Fußballbande, kommt ihr hinterher. Ja, wirkt sogar langsam im Gegensatz zu ihr.
7: Oh oh, oh oh.
3: Ebenso temporeich erfolgen die Pässe zwischen den Spielern der Geparden. Der Ball saust so schnell hin und her, dass man das Leder kaum mit den Augen verfolgen kann. Doch eins ist ganz klar zu sehen. Der Feind nähert sich immer weiter dem Strafraum und damit dem Tor.
7: Nein, Sie dürfen nicht schon in der ersten Minute ein Tor schießen.
9: Mia und Nora, macht sie fertig.
3: Jetzt stellen sich die Zwillingsschwestern, die Verteidigerinnen, der Kapitänin in den Weg. Können sie ihre Gegner ausbremsen? Mit gestreckten Beinen wirft sich Nora zu Boden und will den Ball wegtreten. Doch Jessica reagiert ebenso schnell, wie sie laufen kann. Bevor Nora sie erreicht, klemmt sie den Ball zwischen ihren Füßen ein, katapultiert das Leder in die Luft und springt über Nora hinweg. Doch noch ist das Tor nicht frei. Mia geht nun in den Angriff über und sie schlägt eine andere Strategie an. Sie läuft an Jessicas Seite und versucht, sie vom Tor wegzudrängen. Abrupt bremst die Kapitänin ab und rennt in die andere Richtung. Doch Mia vollführt das gleiche Kunststück. Aber dann schlägt Jessica wieder und wieder und wieder einen Haken. Ja, und jedes Mal sprintet sie nach dem Abbremsen in vollem Tempo los. Hier macht sich dieses spezielle Training der Geparden bemerkbar. Mia kann mit dieser Höchstleistung nicht länger mithalten, ist nur für den Bruchteil einer Sekunde zu langsam. Doch das reicht für Jessica, um frei zu kommen.
7: Nein!
3: Bevor Michael auch nur den Arm ausstrecken kann, donnert Jessica den Fuß gegen den Ball. Wie eine Rakete rast das Leder auf das Tor zu. Nora versucht, noch dazwischen zu springen. Michael wirft sich zu Boden. Doch beide sind nicht schnell genug für diesen Schuss. Damit ist das erste Tor gefallen. 1:0 für die Geparden, die mit Recht diesen Namen haben.
7: Ja! So kann's weitergehen.
9: Super gemacht, Jessica. Schlag ein. Also, wenn es wirklich so weitergeht, sind wir erledigt.
7: Aber wie sollen wir gegen dieses Tempo ankommen?
1: Durch ihr Hin und Her versuchen sie uns zu verwirren. Konzentriert euch ab jetzt nur noch auf den Ball. Lasst euch nicht durcheinander bringen.
2: So machen wir das. Wir brauchen nur einen gezielten Tritt, um ihnen den Ball abzunehmen oder einen Pass abzufangen.
1: Und weiter.
3: Die Torjagd geht in die nächste Runde. Die Geparden legen abermals ein beeindruckendes Tempo vor. Und sie scheinen auch nicht zu ermüden, weil sie sich durch Pässe gegenseitig immer mal wieder Pausen gönnen. Doch auch die Fußballbande legt nach. Immer wieder schaffen sie es, in den Ballbesitz zu kommen oder einen Pass aufzuhalten. Aber es dauert nicht lang. Dann schnappen sich die Geparden das Leder wieder und es geht von vorne los.
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3: Guten Abend und Hallöchen zusammen. Und jetzt ist wieder einer der wichtigsten Momente des Abends da. Jetzt heißt es wieder, ran ans Waschbecken, Zahnbürste geschnappt und losgeschrubbelt.
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3: Das ist euer ultimativer Zahnputz-Lifehack. Ihr schrubbelt so lange mit, wie die Musik läuft. Für mehr Spaß da bei euch im Badezimmer. Und das machen wir hier jeden Abend zusammen mit einem eurer Lieblingsstars. Und heute für euch am Start ist Leonie. Gerade tourt sie von einer Stadt zur nächsten. Und jetzt legt sie für euch hier bei Radio Teddy einen Zwischenstopp ein mit ihrem Song Stay. Also, auf die Plätzchen. Fertig und losgeschrubbelt.

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0: Hallo, liebe Ulki-Freunde, hier ist Ulk, der kleine Sternjunge.
1: Ja, und Yvonne. Hallo, liebe Ulki-Freunde.
0: Mit der Sendung Ulk, der kleine Sternjunge.
1: Tatsächlich, ja.
0: Ja, was macht man heute, Yvonne?
1: Du, ich habe heute eine Überraschung für dich.
0: Oh, für mich? Ja. Für Ulk, den kleinen Sternjunge?
1: Ja, und ich freue mich selber ganz doll darüber.
0: Ach, das ist ja toll. Ja. Warum freust du dich denn über meine Überraschung?
1: Naja, wenn man was verschenkt, kann man sich auch freuen.
0: Ach so, kannst dich ruhig öfter freuen, ne? Kannst du öfter was schenken.
1: Das glaube ich, du Schlingel. Also, aber wir müssen dazu rausgehen. Vor die Tür gehen.
0: Vor die Tür gehen? Ist ja umständlich. Ist es ein Elefant?
1: Ach, Ulk, lass dich doch einfach überraschen.
0: Wollt schon immer ein Haustier. Also ich meine, wir haben ja ein Haustier, ne? Unsere Muffin, unser Hund. Aber ein Elefant wäre auch mal schick.
1: Ach, Ulk. Na gut. Und ein Elefant passt auch nicht ins Haus, also nicht in unser Haus. Aber es ist wirklich eine ganz tolle Überraschung. Eine Überraschung ist auch...
0: Weil man nicht weiß, was es ist, wolltest du sagen.
1: Ja, genau.
0: Aber gleich weiß ich, was es ist.
1: Ja, weil wir jetzt gleich rausgehen. Und deshalb machen wir auch gleich den X-Funker an.
0: Oh ja.
1: Und zwar über die Frequenz X251 Beta. So, Moment.
0: Können wir mit dem Studio in Verbindung stehen?
1: Ja, ich gebe das mal ein, damit nämlich alle Freunde uns hören können.
0: Und ich mache den X-Funk an meinem Raumanzug an, an meinem Gürtel. So. So, und jetzt kriegt ihr alles mit, was passiert.
1: Ja, gut, dann lass uns mal vor die Tür gehen, okay?
0: Ja, und wir sagen mal bis gleich.
1: Ja, bis gleich.
0: Oh, ich freue mich.
2: Du

0: Hallo Lalo, hier ist Ök, der kleine Sternjunge mit Yvonne. Und Yvonne hat heute eine Überraschung für mich.
1: Ja?
0: Ja, jetzt sind wir extra rausgegangen auf die Straße. Und Yvonne, wo ist denn nun mein Elefant?
1: So, nein, du kriegst keinen Elefanten. Pass auf, guck mal nach rechts.
0: Wo ist rechts?
1: Ja, guck mal auf diese Seite, guck hier, da.
0: Da ist rechts.
1: Ja.
0: Da steht ein Baum.
1: Nein. An dem Baum steht was?
0: Liebe Ulki-Freunde, da steht ein niegelnagelneues Fahrrad.
1: Mit einer ganz großen Schleife dran.
0: Ist ja toll. Ich hatte noch nie ein Erdenfahrrad, wie die Erdenkinder.
1: So, Ulk, jo. Premiere ist heute. Du darfst es auch ausprobieren. Und ich habe dir noch was mitgebracht.
0: Ja, was denn?
1: Schau mal, ein Helm.
0: Oh, ist ja cool. Der hat die gleiche Farbe wie das Fahrrad. Gelb, wie mein X-Raket.
1: So, komm mal her. Wir gucken mal, ob der Helm auf deine Rübe passt.
0: Auf meine Rübe?
1: Ja.
0: Auf meine Spaghetti-Haare, auf meine roten Haare?
1: Ja. Ja. Setz mal auf, ja?
0: Oh. So, passt. Ich schnall den jetzt noch zu.
1: Ja?
0: So.
1: Oh, prima.
0: Wie sehe ich aus?
1: Du siehst sehr gut aus. Hm? So, jetzt darfst du dein Fahrrad mal ausprobieren und dich draufsetzen.
0: Okay, aber die Schleife machen wir kurz ab, oder?
1: Ja, mach mal ab, ja.
0: Jo, war aber sehr schick, Yvonne.
1: Ja, so. Hab mir auch Mühe gegeben.
0: Ja. Oh, ist das toll. Guck mal, da ist auch eine Klingel dran.
1: Ja. Du weißt auch, wozu man eine Klingel braucht am Fahrrad?
0: Ja, da bimmel ich die Leute aus dem Weg, damit die alle zur Seite springen.
1: Nein, du weißt jetzt, warum man klingelt, ja?
0: Ja, naja, man kann damit auf sich aufmerksam machen, doch, damit alle wissen, dass man kommt.
1: Ja, so kann man das auch
0: so,
1: sehen.
0: So, Yvonne, ich tue es jetzt mal los, ne? Ich steige jetzt mal auf hier.
1: Ja.
0: Oh, schon wackelig so mit den zwei Rädern nur, ne?
1: Ja.
0: Mein X-Raket hat ja auch nicht nur zwei Düsen. Komische Erfindung.
1: Ja, das Schwierige ist natürlich, dass man die Pedale benutzt, um zu treten, dass man vorankommt. Aber da muss man beide Füße auf die Pedale setzen und das ist nicht so ganz einfach. Also, nee. Aber versuch es mal, ich halte dich hinten fest, okay?
0: Okay.
1: So,
0: ich sitze.
1: Ja.
0: Oh, der Sattel ist ja schon richtig eingestellt, Yvonne. Hast du super gemacht.
1: Ja, ich weiß ja, wie groß du bist, ne?
0: Ja. So, und nun?
1: Und nun?
0: Jetzt hältst du mich fest.
1: Ja,
0: bist du sicher?
1: Ja, jetzt fährst du mal ein kleines Stückchen.
0: Lass los, Yvonne. Lass los, Yvonne. Ich trete jetzt mal Na kräftig gut. in die Pedale. In Überlichtgeschwindigkeit. Mhm. Achtung. Hui.
1: Oh, Mensch, Ulk. Ulk, ist alles gut?
0: Ich bin hingefallen.
1: Na, komm mal her, ich
0: helfe dir. Mein schönes Fahrrad.
1: Ja, man kann auch mal
0: Kratzer.
1: Hinfallen.
0: Ich ja, habe auch ist Kratzer.
1: Nicht so ist nicht so schlimm. Komm her.
0: Manu.
1: Oh, komm, kannst du alles bewegen? Geht's?
0: Ja, alles schick. Mein Raumanzug ist ein bisschen dreckig.
1: Oh, na ja, kriegen wir wieder sauber.
0: So. Ja.
1: Pass mal auf.
0: Also, das ist hier nicht so einfach mit dem Fahrradfahren. Bei den Erdenkindern sieht das viel einfacher aus.
1: Ulk, du musst es einfach üben. Probier das mal und dann wird es schon klappen.
0: Oh ja, wir zwei üben jetzt und ihr Lieben da draußen, wir hören uns gleich wieder. Und dann kann ich das hoffentlich ein bisschen besser. Also, ihr Lieben, bis gleich.
1: Bis gleich.

0: Hallo, hier ist Ulk, der kleine Sternjunge mit der super coolen Yvonne.
1: Ja, hallo, liebe Ulki-Fans.
0: Ja, und Yvonne hat mir heute ein Fahrrad geschenkt. Oh, ein richtiges Erdenfahrrad in Gelb, so wie mein X-Raket. Und mein Helm ist auch gelb.
1: Ja, und Ulki hat das Fahrrad auch schon ausprobiert.
0: Ja, und ich bin einmal ordentlich richtig hingescherbelt.
1: Aber in der Zwischenzeit tatsächlich hat er richtig geübt.
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0: War das cool? Das sah cool aus, wie in diesem Film, wo so die Stuntmen immer so coole Sachen machen.
1: Ulki-Freunde, das war unglaublich. Hier eine wirkliche Bremsung hingelegt. Das sah aber sehr, sehr cool aus, muss ich schon sagen.
0: Cooler Sternjunge. Ja. Aber weißt du, Ivan, ich fliege ja auch immer mein X-Raket in Überlichtgeschwindigkeit, meine gelbe Rakete. Und da bin ich geübt, schnell zu reagieren, nicht?
1: Ja.
0: Deswegen habe ich das wahrscheinlich auch so schnell gelernt. Aber ich bin auch einmal hingefallen, ich habe mir auch einmal wehgetan, aber ich bin auch wieder aufgestanden, ne?
1: Ja, und deshalb hast du ja auch einen Fahrradhelm und bist eigentlich gut geschützt.
0: Jo. So, und jetzt muss ich aber zum Sterne putzen, damit die schön funkeln. Und Yvonne, weißt du was?
1: Nein.
0: Ich nehme mein Fahrrad mit in mein X-Raket.
1: Ja, was willst du denn damit machen im X-Raket?
0: Na, ich stelle das erstmal da ab. Und dann fliege ich zu den Sternen und dann mache ich einen Schlenker nach Ulkanien bei Stern 251 und besuche Sternchen, meine Mechatronikerin. Und die repariert hier mal mein X-Raket und vielleicht kann die was Cooles an mein Fahrrad anbauen. So Düsen oder so, weißt du?
1: Ja, und wenn du dann zurückkommst, dann können wir das alle angucken, was Sternchen angebaut hat.
0: Jo, das machen wir so.
1: Oh, das ist ja toll.
0: Aber jetzt muss ich mal los zum Sterneputzen. Also, ihr Lieben.
1: Gut, ich wünsche euch eine gute Nacht. Und dir, Ulki, wünsche ich ganz viel Spaß mit deinem Fahrrad.
0: Oh, das werde ich haben, Yvonne. Ich muss dich nochmal ganz fest drücken. Vielen Dank. So, und einen Sternenkuss kriegst du auch noch. So, jetzt aber los. Und euch da draußen wünsche ich auch eine gute Nacht. Ich hab euch lieb. Und hier noch ein Galaktikus.

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1: 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Traktor, sein Dorffußballclub, der sonst immer verliert, macht heute ein blendendes Match gegen Dynamo Dresden. Da zieht Rolf, der Mittelstürmer, vor, gibt den Ball ab zu Ludwig. Der verwandelt das Ganze in einen sauberen Kopfball. 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Tor. 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

0: 1000 Mark gewinnen Sie.
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5: Und willkommen zum Mittwochabend. Hallöchen. Und noch eine Stunde lang begleiten wir hier mutige Heldinnen und Helden auf ihren spannenden Hörspielmissionen. Seit 140 Jahren begeistert er Millionen Detektivfans mit seiner Beobachtungsgabe und vor allem mit seinem schlauen Köpfchen, Sherlock Holmes. Seine Detektivgeschichten sind auch heute noch sehr beliebt, also habe ich auch in dieser Stunde für euch eins dabei. Im Königshaus in Böhmen bahnt sich ein echtes Liebesdrama an. Und Sherlock ist natürlich auch zur Stelle. Und jetzt besuchen wir den kleinen Wassermann am Mühlenweiher. Auch da ist der Sommer endlich angekommen und deshalb bereiten die Mühlenweiherbewohner sich aufs große Sommerfest vor. Doch ein Geschenk könnte die Feier ins Wanken bringen. Los geht's mit dem ersten Teil von Der kleine Wassermann Sommer.

0: Verstecken, Nicken, mich verstecken und noch vieles mehr.
1: Ein langer, ein heißer, ein sonnendurchfluteter Sommertag geht zur Neige. Die Wiesen rund um den Mühlenweiher strotzen vor Grün. Das Korn auf den Feldern leuchtet golden im Abendlicht. Blub, blub, blub, blub, blub. An so einem heißen Tag suche ich, alter Karpfen, mir doch gern ein Plätzchen. Dort, wo das Wasser kühler ist. Und, so habe ich wohl den ganzen Nachmittag gedöst. Oh, wie angenehm. Blub, blub, blub, blub, blub, blub, blub. Jetzt am Abend durch das laue, samtweiche Weiherwasser zu gleiten. Muss doch mal schauen, was meine Freunde, der kleine Wassermann und der Wassermannvater, an diesem herrlichen Sommerabend treiben. Blub. Das Wassermannhaus, das tief unten auf dem Grund des Mühlenweihers steht, wird verlassen. Blub. Blub, blub, blub, blub, blub, blub, blub, blub. Ach, kein Wunder. Der kleine Wassermann und der Wassermannvater sind noch einmal ans Ufer hinaufgeschwommen und haben es sich unter dem dichten Blätterdach der alten Weide gemütlich gemacht. Hier genießen sie die Abendkühle. Und, oh, wie schön. Hört ihr es auch? Der Wassermannvater hat wie so oft an solchen Abenden seine Harfe mitgenommen.
2: Der Himmel verfärbt sich.
3: Ja, das Licht ändert sich. Allmählich wird es dunkel.
2: Und schau nur, da hinten. Psst, leise. Sieh nur, aus den feuchten Wiesen schweben die Nebelfrauen heran.
3: Kein Wunder. Ich habe doch ihr Lieblingslied gespielt. Ich habe sie angelockt, damit sie für uns ihren Schleiertanz aufführen.
1: Der kleine Wassermann folgt dem flüchtigen Treiben so gebannt, dass er gar nicht bemerkt, wie hinter den Hügeln allmählich ein blasser, rötlicher Lichtschein am Himmel aufkommt.
2: Schau, Vater, da ist ja der Karpfen Zyprinus, ganz in rötliches Licht getaucht. Hallo, Zyprinus.
3: Guten Abend.
1: Einen wunderschönen Sommerabend. Blub, blub, blub, blub.
2: Willst du etwa auch den Nebelfrauen zuschauen? Gehörst du etwa zu ihren stillen Verehrern?
1: Blub, blub, blub. Ach, was? Was redest du denn da? Blub, blub, blub, blub, blub.
4: Guten Abend, alle miteinander. Guten Abend, kleiner Herr Wassermann Kuak.
5: Guten Abend, großer Herr Wassermann Kuak.
6: Guten Abend, Herr Karpfen Zyprinus.
4: Willst wohl ein Tänzchen wagen mit den Damen?
1: Ach, die vier frechen Frösche sind auch hier. Beim Zander, was redet ihr denn da für dummes Zeug?
2: Lass dich nicht ärgern, Zyprinus. Wollt ihr auch den Nebelfrauen zusehen, oder?
5: Heute nicht, nein, Quack.
6: Nicht böse sein, Quack, Quack.
4: Und jetzt nix wie rein. Plitsch, platsch, platsch. Heute nicht, nein, nicht böse sein.
1: Blub, blub, blub, blub, blub, blub, blub, blub, blub.
2: Schade, dass sie nicht bleiben wollten. Bei meiner Mipfel-Zipfel-Zipfelmütze. Was für ein schöner Abend. Das würde Mutter gefallen.
3: Nun, mein Junge, bist du nicht langsam müde? Es war ein langer, heißer Tag.
2: Noch gar nicht. Und ich will doch noch auf unseren Freund warten.
3: Unseren Freund?
2: Ja, unseren Freund. Auf den, der die Welt versilbert.
3: Hm?
2: Die Kinder aus dem Dorf sagen, alles, was silbern ist, ist sehr, sehr kostbar. Wer viel Silber hat, ist reich. Dann muss reich sein wohl etwas sehr Gutes sein.
3: Was du nicht alles weißt, dann werden wir also bald sehr reiche Leute sein?
2: Wart's nur ab. Siehst du, da kommt er. Der Mond.
3: Du hast recht. Wenn er erst ganz oben am Himmel steht, wird alles silbern leuchten. Der Weiher, das Schilf, die alte Weide.
2: La la la la la la la la la la la la.
3: Ja, warte, so.

0: Sind wir jetzt reich?
1: Oh ja, das sind wir. Wir sind wirklich sehr, sehr reich.
0: Wie oft muss ich noch schlafen, bis die Mutter von ihrer Reise zurückkommt?
2: Dreimal. Wenn der Mond ganz rund ist, kommt sie heim. Sag mal, mein Junge, was hältst du davon, wenn wir die Mutter zur Begrüßung mit einem kleinen Fest überraschen?
3: Ja, das machen wir. Wenn die Mutter heimkommt, feiern wir ein Sommerfest im Mühlenweiher.
1: Und damit war der kleine Wassermann eingeschlafen. Zum Glück ist es nicht weit von der alten Weide bis zum Wassermannhaus. Während der Vater ihn nach Hause trägt, träumt der kleine Wassermann wohl schon von dem Fest, das die beiden der Wassermannmutter bei ihrer Heimkehr bereiten wollen.
3: Blätter für die Einladung bemalen, Lichterketten, Schilfstrohhalme, Wasserflohwalzer üben. Psst, Überraschung.
1: Am nächsten Morgen überlegen die beiden Wassermänner, wer zum Fest einzuladen ist. Während der Wassermannvater alle Namen aufschreibt, kann ich durchs Fenster den kleinen Wassermann mit allerlei Gläsern und Flaschen hantieren sehen.
4: An die Verwandten, die weiter weg wohnen, senden wir unsere schnellsten Forellen als Boten. Bei den anderen sollten wir persönlich vorbeischauen.
0: Dürfen die vier frechen Frösche auch kommen?
4: Ja. Deine Freunde solltest du unbedingt alle einladen.
0: Oh ja. Der Karpfen Zyprinus natürlich.
4: Selbstverständlich.
0: Und Bockert, den Biber, der seit ein paar Wochen in der Nähe wohnt. So, jetzt alles gut mischen.
4: Lad ihn ruhig ein. Aber Biber sind scheu. Wer weiß, ob er sich in einer so großen Gesellschaft wohlfühlt.
3: Diedel-diedel-dü, noch ein winziges Schlückelchen, Schneckenschleimchen.
0: Oh, nichts passiert. Fertig.
4: Was machst du denn da?
5: Was macht der kleine Wassermann da? Ist das eine Limonade?
0: Hier, das habe ich gerade zusammengemischt. Meine selbst erfundene Wassermann-Sommerfest-Speziallimonade aus Seerosenstängelsaft. Und nein, mehr verrate ich nicht. Ist mein Geheimrezept, musst du wissen. Magst du mal kosten?
5: Die schmeckt richtig gut.
4: Wassermann-Sommerfest-Speziallimonade?
6: Oh, so eine leckere Limonade.
4: Ja. Außergewöhnlich.
5: Oh, das sieht gut aus.
0: Ich weiß. Wasserhyazinthennektar.
6: Hyazinthennektar? Sowas habe ich ja noch nie gesehen.
5: Nektar.
0: Ja, das fehlt noch. Ich werde schnell welchen holen.
5: Das kenne ich gar nicht. Wie heißt das nochmal? Hyazinthennektar.
6: Ganz genau.
0: Ich sag auch gleich meinen Freunden Bescheid wegen der Einladung.
1: Und schon wischt der kleine Wassermann flink wie ein Stichling zur Tür. Blablabla. Nicht so schnell, kleiner Wassermann. Hast wohl gar nicht gehört, dass es an der Haustür geklopft hat. Blub. Draußen steht der Moormann, dem wie immer ein Schwapp kaffeebraunen Wassers umgibt. Um ein Haar wäre der kleine Wassermann mit ihm zusammengestoßen.
0: Guten Morgen, Moormann. Ich hab's eilig.
7: Kleiner Wassermann.
0: Ja?
7: Pass auf und denk dran, dass du mir ja keine trockenen Füße holst.
0: Ja, versprochen.
7: Hallo, Moormann. Schön, dass du vorbeikommst. Hast du nicht Lust, uns bei den Vorbereitungen für unser Sommerfest zu helfen?
1: Der kleine Wassermann schwimmt kreuz und quer über die Teichgrasfelder und sieht sich suchend um. Blub, blub, blub, blub, blub, blub, blub, blub. Er hält wohl nach Wasserhyazinthen Ausschau. Blub, blub, blub. Seit es richtig Sommer ist, darf der kleine Wassermann in den heißesten Stunden des Tages den Mühlenweiher nicht verlassen. Bitte versprich es mir, hatte die Mutter beim Abschied gesagt. Es wäre schlimm, wenn du trockene Füße bekommst und womöglich richtig krank wirst, wenn ich nicht da bin. Nun, mein kleiner Freund hat sich bisher immer daran gehalten. So. Blub, blub, blub, blub, blub. Zeit für mich, mir mein Mittagsmahl im Schlamm zu ergründeln. Auf zum Schlingpflanzendickicht. Oh je, ist das nicht ein Elend. Jetzt geht das schon wieder los. Beim grässlichen neuen Auge nicht zum Aushalten ist das. Hat man denn niemals seine Ruhe?
0: Ach, hier steckst du.
1: Blub.
0: Lieber ehrenwerter Herr Karpfen-Zyprinus, hiermit habe ich die große Ehre, dich als ersten hochverehrten Gast zu unserem Wassermann-Sommerfest hier im Mühlenweiher einzuladen.
1: Blub, blub, blub. Ja, danke.
0: Aber Zyprinus, was ist denn los? Freust du dich denn gar nicht?
1: Blub, blub, blub, blub, blub, blub, blub, blub, blub, blub, blub, blub, blub.
0: Sag mal, welche Wasserlaus ist dir denn über die Leber gelaufen?
1: Entschuldige, kleiner Wassermann. Es ist nett von dir, mich einzuladen.
0: Oh!
1: Schon wieder. Ist das nicht ein Elend? Blub, blub, blub, blub, blub, blub. Am Steg, den der Müller neu gebaut hat, baden den ganzen lieben langen Tag die Menschen. Blub, blub, blub, blub, blub, blub, blub, blub, blub. Wie soll unser Einst in Ruhe sein Fressen suchen?
0: Bist du hungrig? Zyprinus, schau nur, wie ungeschickt sich die Menschen anstellen. Sie strampeln wie Frösche, aber kommen im Wasser überhaupt nicht vom Fleck.
1: Blub, blub, blub. Nicht zum Hinsehen ist das, diese dummen Menschen. Aber was viel schlimmer ist, jetzt werde ich mich wohl wieder den Rest des Tages im Schlingpflanzendickicht verstecken müssen.
0: Ach, Zyprinus, du grummelst ja schon wie eine alte Miesmuschel.
8: Miesmuschel? Ich? Blub, blub, blub, blub, blub.
0: Da müsste sich doch was machen lassen.
1: Blub, blub, blub, blub, blub. Ein Elend ist das.
0: Ich glaube, ich habe da eine Idee. Auf Wiedersehen, Zyprinus. Ich muss jetzt zu Bockert, dem Biber.
1: Zum Biber?
0: Ja, Den möchte ich auch zu unserem Fest einladen. Außerdem? Du wirst schon sehen.
1: Warte mal! Was für eine Idee denn? Aber kleiner Wassermann, so warte doch. So warte doch. Blub, blub, blub, blub, blub, blub, blub, blub, blub. In meinem Alter ist man ja keine Forelle mehr. Ja, als ich jung war. Weg ist er. Er will zum Biber? Ah ja. Vor wenigen Wochen ist der junge Bockert in die leerstehende Biberburg am Ablauf des Mühlenweihers eingezogen. Hat alles neu hergerichtet. Aus Baumstämmen und Ästen hat er einen festen Damm gebaut und das Wasser zu einem richtigen kleinen See aufgestaut. Blub, blub, blub, blub, blub. Ein Baumeister ist er. Das muss man ihm lassen. Und der kleine Wassermann hat gleich Freundschaft mit ihm geschlossen. Aber was beim Hecht, was hat der scheue Biber damit zu tun, dass ich wieder in Ruhe mein Futter suchen kann? Blub, blub. Soll ich jetzt etwa Sägespäne verspeisen? Blub, blub, blub, blub, blub.
0: Hallo. Hier sieht es so anders aus als beim letzten Mal. Habe ich mich etwa verschwommen? Nein, hier liegt die Birke. Die hat Bockert damals gerade gefällt. Daran erinnere ich mich. Ja, da ist die Biberburg. Hallo. Ob er noch schläft? Hallo? Hallo, Biber Bockert. Hallo.
8: Ach, du bist das, kleiner Wassermann. Ja, so. Sei gegrüßt. Ich dachte schon, ein Menschenjunges hätte sich hierher verirrt. Aber dann habe ich dich erkannt. An deiner roten Mitzelzitze. Ja, Ach was, Zitzelmüpfe. Na, Müpfel, Zipfel, an dem Ding da eben auf deinem Kopf.
0: An meiner Zipfelmütze.
8: Ja, nee, an deiner Nasenspitze. Mir macht keiner was vor. Komm mal mit.
0: Ich wollte...
8: Hier, sieh dir das an. Na, was siehst du?
0: Ja.
8: Na?
0: Ein Biberdamm.
8: Ja, natürlich, einen Biberdamm. Aber nicht irgendeinen Biberdamm. Nein, meinen Biberdamm. Aber hier, an dieser Stelle, an dieser kniffligen Stelle, was siehst du hier, hm?
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0: Sherlock Holmes' bestgehüteter Schatz war ein in seiner Nachttischschublade verwahrtes Porträtfoto einer Dame.
1: Irene Adler.
0: Für meinen Freund wird sie wohl für immer die Frau bleiben. Nur ausgesprochen selten hörte ich ihn sie bei ihrem Namen nennen. Seiner Meinung nach war sie ein heller Stern am Firmament, der alle anderen Frauen überstrahlte. Allerdings war es keineswegs so, dass er für Irene Adler etwa eine geheime Empfindung hegte, die man Liebe hätte nennen können. Bis heute bin ich mir unsicher, ob er zu einem solchen Gefühl überhaupt fähig war oder ob er es nur aus Angst, dass es seine Urteilsfähigkeit trüben könnte, unterdrückte. Bei einer Gelegenheit hörte ich ihn sagen, Gefühle seien für ihn nichts weiter als Sand im Getriebe seines Geistes. Die einzige Frau, für die er jemals ein ehrliches Interesse gezeigt hat, war sie.
1: Irene Adler.
0: Irene Adler. In letzter Zeit hatte ich Holmes selten zu Gesicht bekommen. Als mich mein Weg am Abend des 20. März zufällig durch die Baker Street führte, beschloss ich daher, ihm einen unangemeldeten Besuch abzustatten.
2: Oh, Dr. Watson, welch eine angenehme Überraschung.
0: Guten Abend, Mrs. Hudson.
2: Guten Abend. Wir haben uns ja eine halbe Ewigkeit nicht gesehen.
0: Ach, das scheint mir zwar ein bisschen übertrieben, aber ein paar Monate werden es schon sein. Da mögen Sie recht haben.
2: Möglicherweise kam es mir bloß länger vor, weil...
0: Sicher können Sie sich vorstellen, dass meine ganze Aufmerksamkeit davon in Anspruch genommen wird, dass ich das erste Mal in meinem Leben Herr über einen eigenen Hausstand bin.
2: Ja, das freut mich auch für Sie. Es freut mich wirklich, aber...
0: Zudem habe ich ja wieder begonnen zu praktizieren.
2: So.
0: Und meine Frau möchte mich erstaunlicherweise ja auch hin und wieder mal zu Gesicht bekommen.
2: Die reizende Miss Morse.
0: Jetzt heißt sie Mrs. Watson.
2: Natürlich. Wie dumm von mir. Wie geht es ihr denn?
0: Gut, gut. Es geht ihr gut. Danke der Nachfrage.
2: Das ist schön.
0: Und Mr. Holmes?
2: Ach.
0: Ich sah seinen charakteristischen Schatten hinter zugezogenen Vorhängen in seinem Wohnzimmer auf- und abgehen.
2: Tja.
0: Geht es ihm gut?
2: Haben Sie eine Minute Zeit?
0: Ja, selbstverständlich. Für Sie doch immer, Mrs. Hudson.
2: Bitte kommen Sie herein.
0: Ja. Was ist denn? Sie scheinen so bedrückt. Geht es Mr. Holmes nicht gut?
2: Ach, Dr. Watson, wo soll ich da beginnen?
0: Sie wollen doch nicht etwa sagen, dass er wieder...
2: Seit Sie uns verlassen haben, vergräbt er sich fast nur in seinen Büchern und verbringt die Tage entweder hier, in diesem fürchterlichen Zustand, oder...
0: Sie wollen sagen, er spritzt sich wieder regelmäßig Kokain?
2: Bedauerlicherweise.
0: Ach.
2: Und Sie wissen ja, welche Auswirkungen das hat.
0: Tja, nur zu gut.
2: Entweder hetzt er von Ehrgeiz getrieben, irgendwelchen abstrusen Dingen zu den unmöglichsten Tages- und Nachtzeiten durch die ganze Stadt hinterher. Oder er sitzt tagelang düster vor sich hin, brütend, bewegungslos in seinem Sessel. Dann macht er mir im Grunde noch mehr Angst als durch seinen übertriebenen Aktionismus.
0: Ich hatte ihn doch so gebeten, endlich Schluss mit diesem Teufelszeug zu machen.
2: Aber jetzt sind Sie ja nicht mehr da.
0: Ja.
2: Mir hat sich seitdem einiges verändert.
0: Ach.
2: Und zwar nicht gerade zum Besseren, das können Sie mir glauben.
0: Hm.
2: Mr. Holmes macht mir richtig gehend Angst.
0: Ach, ich hörte, dass er im Mordfall Trepow eine Einladung nach Odessa erhalten hat.
2: Das stimmt.
0: Nun, seine Aufklärung der außergewöhnlichen Tragödie der Brüder Atkinson wurde zudem allgemein gerühmt.
2: Auch das, ja.
0: Berichte darüber haben in allen Zeitungen gestanden.
2: Aber über die schrecklichen Schattenseiten in Mr. Holmes' Leben stand nichts in der Zeitung. Und diese Seiten machen das Leben hier im Haus nicht gerade einfach.
0: Offenbar hat er doch gut zu tun. Man munkelt, dass sich sogar das holländische Königshaus in einer delikaten Angelegenheit an ihn gewandt hätte.
2: Mag sein. Wie Sie wissen, hüllt er sich ja mit Vorliebe in Schweigen darüber, woran er gerade arbeitet.
0: Ja, ich erinnere mich.
2: Was Sie gerade alles aufgezählt haben, das waren die wenigen Glücksmomente der vergangenen Wochen.
0: Och.
2: An den anderen Tagen aber... Ach, Dr. Watson, es ist so furchtbar.
0: Bitte, bitte nicht, Mrs. Hudson. Sie wissen, ich kann Sie doch so schlecht weinen sehen.
2: Ich versuche, mich ja wirklich zusammenzureißen, aber es ist so schrecklich, was dieses fürchterliche Zeug mit ihm macht. Bitte, könnten Sie nicht vielleicht versuchen...
0: Natürlich. Ich gehe sofort zu ihm nach oben und werde sehen, was ich tun kann.
2: Oh, danke. Danke.
0: Warum haben Sie denn bloß nicht früher nach mir geschickt?
2: Wie gesagt, wir haben uns so lange nicht gesehen und da dachte ich, es sei womöglich unpassend, wenn ich...
0: Wenn es sich um Holmes oder Sie selbst handelt, können Sie immer nach mir schicken.
2: Oh, ja, ich bin so erleichtert, dass Sie heute hierher gekommen sind. Fast möchte ich sagen, Sie schickt der Himmel.
0: Ach, jetzt wollen wir erst einmal sehen, ob ich etwas auszurichten vermag. Darf ich?
2: Ja, aber ja. Gehen Sie nur gleich zu ihm nach oben. Sie kennen sich ja aus.
0: Das tue ich.
2: Ich bin dann in der Küche.
0: Ist recht. So.
3: Herein.
0: Guten Abend, Holmes.
4: Ah, sieh an. Welch strahlender Glanz in meiner bescheidenen Hütte.
0: Oh.
4: Der Mann von Mrs. Marston. Welch eine unerwartete und dazu recht seltene Freude.
0: Ja, darf ich?
4: Bitte, treten Sie ein.
0: Ja.
4: Sie wissen ja, wo alles ist. Bedienen Sie sich also selbst, wenn Sie mögen.
0: Nein, danke. Außer vielleicht...
4: Ja?
0: Ein wenig Luft würde vermutlich nicht schaden.
4: Ach, ich sehe, Sie sind sich treu geblieben.
0: Tja.
4: Bitte, dann öffnen Sie in Gottes Namen eines der Fenster.
0: Danke. Oh.
4: Ja, das ist besser. Der Ehestand scheint Ihnen zu bekommen.
0: Finden Sie?
4: Mhm. Sie haben 7,5 Pfund zugenommen, seit ich Sie zuletzt zu Gesicht bekommen habe.
0: Es sind bloß 7 Pfund.
4: Tatsächlich?
0: Ja, das kann ich beschwören.
4: Dann, mein Lieber, kleiden Sie sich neuerdings unvorteilhaft.
0: Oh, aber...
4: Hat Ihnen das noch niemand gesagt?
0: Nein. Danke. Dann hat sich mein Besuch hier bei Ihnen ja schon gelohnt.
4: Oh, das will ich meinen. Ich wusste gar nicht, dass Sie wieder praktizieren.
0: Und woher wissen Sie es jetzt?
4: Ich habe es deduziert.
0: Aber...
4: Sie sind vor kurzem pudelnass geworden. Ihr Dienstmädchen kann man zudem nur als äußerst nachlässig bezeichnen.
0: Ich... Also wirklich, Sie verstehen es, einem Angst zu machen. Ihre besonderen Fähigkeiten hätten Sie vor einigen Jahrhunderten sicherlich auf den Scheiterhaufen gebracht.
4: Unmöglich.
0: In der Tat habe ich am vergangenen Mittwoch einen Spaziergang über Land gemacht und sah entsprechend schlimm aus, als ich nach Hause kam. Mhm. Allerdings habe ich meine Kleidung seitdem gewechselt und weiß daher nicht, wie Sie um Himmels Willen darauf gekommen sein können.
4: Das war leicht. Sehen Sie sich nur die Innenseite Ihres rechten Schuhs an. Ja, ja. Genau dort, wo der Feuerschein hinfällt.
0: Und?
4: Das Leder ist an dieser Stelle von mehreren parallel verlaufenden Streifen verunstaltet. Jemand hat offenbar also auf recht ungeschickte und wenig sachkundige Art und Weise vor kurzem dort Lehmkrusten entfernt.
0: In der Tat hat Mary dem Dienstmädchen gestern gekündigt.
4: Ah, daran tat sie gut.
0: Und woran haben Sie bemerkt, dass ich wieder als Arzt tätig bin?
4: An dem leichten, sie bei ihrem Eintritt umwehenden Jodgeruch, dem schwarzen Silbernitratfleck an ihrem rechten Zeigefinger und der Ausbuchtung an ihrem Zylinder natürlich. Dort verstecken sie sicherlich ihr Stethoskop, wie es so viele ihrer Berufskollegen tun.
0: Erstaunlich. Absolut erstaunlich, was Sie alles beobachten.
4: Deduziere, Watson. Ich deduziere. Beobachten ist dabei nur der erste Schritt. Sie, mein Lieber, beobachten weder noch deduzieren Sie.
0: Aber ich...
4: Die Stufen, die hier heraufführen, haben Sie doch bestimmt viele 100 Mal gesehen.
0: Ja, gewiss.
4: Wie viele sind es denn genau?
3: Das weiß ich nicht.
4: Sehen Sie? Und genau das meine ich. Die Dinge liegen vor Ihnen. Aber Sie beobachten nicht, geschweige denn, dass Sie aus dem, was Sie sehen, irgendwelche Schlüsse ziehen würden.
3: Naja, aber...
4: Wenn Sie das täten, dann wüssten Sie nämlich, dass es 17 Stufen sind.
3: Tja, ich glaube, jetzt nehme ich doch ein Tässchen Tee.
4: Bitte, bedienen Sie sich nur, mein lieber Freund.
3: Danke.
4: Da Sie ja in unserer gemeinsamen Zeit ein paar meiner nebensächlichen Fälle aufgezeichnet haben, könnte es sein, dass das hier womöglich Ihr Interesse weckt.
3: Was ist das?
4: Ein Brief.
3: Das war mir durchaus klar.
4: Er kam mit der letzten Post.
3: Aha.
4: Haben Sie jemals zuvor solch ein Briefpapier gesehen?
3: Ehrlich gesagt nicht. Rosa.
4: Ja.
3: Höchst ungewöhnlich.
4: Bitte lesen Sie ihn laut. Ich muss den Inhalt noch einmal hören.
3: Ja. Gegen 7:45 am heutigen Abend wird sie ein Gentleman aufsuchen, welcher sie in einer Angelegenheit von allerhöchster Bedeutung zu konsultieren wünscht. Durch ihre unlängst einem anderen Königshaus Europas gewährten Dienste haben wir Kenntnis darüber erhalten, dass man ihnen unbesorgt auch die delikatesten Angelegenheiten anvertrauen kann. Halten Sie sich also heute zur festgelegten Stunde in Ihren Räumlichkeiten auf und wundern Sie sich nicht, dass Ihr Besucher eine Maske tragen wird.
4: Oh, was?
3: Eine Maske? Mysteriöser geht es wohl kaum. Was das wohl bedeuten mag?
4: Das lässt sich ohne die Kenntnis anderer Tatsachen nur schwer sagen. Was verrät uns der Bogen Papier über den Absender?
3: Er ist sehr schwer. Der Mann, der ihn beschrieben hat, muss offenbar wohlhabend sein, denn solch ein Papier ist unter einer halben Krone pro Päckchen wohl nicht zu bekommen.
4: Aha.
3: Es ist außerdem so eigenartig steif.
4: Ganz recht. Scheint auch kein englisches Papier zu sein. Halten Sie es mal gegen das Licht.
3: Ja. Ah, da ist was. Ein großes E mit kleinem G. Ein großes P und ein großes G mit kleinem T.
4: Sieh an. Und was schließen Sie daraus?
3: Wird vermutlich ein Monogramm sein.
4: Keineswegs.
3: Nicht?
4: Nein, das G mit dem kleinen T bedeutet Gesellschaft. P steht gewiss für Papier und EG für den Ort der Herstellung. Moment.
3: Was ist denn das für ein dicker Wälzer?
4: Das Handbuch des Kontinents. Da haben wir es ja schon. Eger, ein Ort in Böhmen, unweit von Karlsbad gelegen, bekannt als Schauplatz von Wallensteins Tod, ist außerdem für seine Glashütten und Papiermühlen berühmt.
3: Ach, Böhmen! Erstaunlich!
4: Wenn ich mich nicht irre, ist unser geheimnisvoller Besucher gerade vorgefahren.
3: Tatsächlich?
4: Allerdings. Ein Doppelgespann mit ausgesprochen edlen Rössern.
3: Aha.
4: In diesem Fall scheint also tatsächlich sehr viel Geld zu stecken. Wenn vielleicht auch sonst nichts.
3: Ja, dann werde ich mich wohl besser rasch verabschieden und nach Hause gehen.
4: Kommt überhaupt nicht in Frage. Die Sache verspricht durchaus interessant zu werden. Es wäre daher doch jammerschade, wenn sie Ihnen entginge.
3: Aber...
4: Ah, hören Sie, da kommt er schon.
3: Ja, aber Ihr Klient hat doch unmissverständlich um höchste Diskretion gebeten.
4: Ach was, ich könnte Ihre Hilfe gebrauchen. Und davon würde letzten Endes doch vor allem auch er profitieren.
3: Ich...
4: Setzen Sie sich und schenken Sie dem Geschehen Ihre volle Aufmerksamkeit.
3: Ja, aber ich kann doch nicht einfach...
4: Ihre Fehlschlüsse haben mich schon mehr als einmal auf die rechte Fährte gebracht.
3: Also, das ist doch...
4: Psst. Och, da ist er schon.
5: Herein.
6: Mr. Sherlock Holmes.
4: Ganz recht.
3: Oh.
4: Bitte, treten Sie ein.
6: Ja.
0: Ein großer und offenbar recht muskulöser Mann trat ein. Er war in einer Weise gekleidet, die in England, wenngleich sich darin sein offenbar grenzenloser Reichtum zeigte, als geschmacklos bezeichnet wird. Seine Kleidung war an allen möglichen Stellen mit edlen Pelzen verbrämt und überladen mit Ketten und Schmuck verziert. Der Besucher trug einen breitkrempigen Hut und eine schwarze Maske, die außer den Augen und dem Mund das ganze Gesicht verdeckte.
5: Meinen Brief, in dem ich mein Kommen ankündigte, haben Sie erhalten?
4: Das habe ich.
5: Gut. Oh, da ist ja noch jemand.
4: Dies ist mein Freund und Kollege Dr. Watson. Er ist bisweilen so freundlich, mir bei meinen Fällen zur Hand zu gehen. Ich habe ihn gerade gebeten, mir in Ihrem Fall erneut diesen Dienst zu leisten.
3: Ja, guten Abend.
5: Aber ich hatte...
4: Bitte nehmen Sie Platz.
5: Na schön.
4: Sie wissen nun also, mit wem Sie es zu tun haben. Verständlicherweise würden wir auch gerne hören, wer uns an diesem Abend die Ehre seines Besuchs erweist.
3: Ja.
5: Nennen Sie mich einfach Baron von Kramm. Ich bin ein böhmischer Edelmann, das muss Ihnen genügen.
4: So? Muss es das?
5: Allerdings. Sollte Ihr Freund und Kollege kein Mann von Ehre sein, so würde ich es wirklich vorziehen, diese delikate Angelegenheit mit Ihnen allein zu besprechen, Mr. Holmes. Denn Verschwiegenheit hat in diesem Fall allerhöchste Priorität.
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0: Was bisher geschah.
1: Heute war für Emma ein besonderer Tag. Einmal im Jahr veranstaltete ihre Mutter, extra für sie, eine Schlafparty.
2: Jedes Jahr gibt meine Mutter eine Party für mich. Nur dieses Jahr wird sie leider ausfallen. Das geht nicht. Haufenweise Menschen, Getränke, Kleckern, Fischschwänze.
3: Wann sollte die Party denn überhaupt stattfinden?
2: Heute.
3: Heute? Ich hoffe, du hättest mich eingeladen.
2: Ich dachte, das ist nicht so dein Ding.
3: Party? Ich? Diese Worte bedeuten praktisch dasselbe.
2: Oh.
3: Du willst mich nicht dabei haben.
2: Na klar will ich
4: also
2: das.
4: Also findet sie statt?
2: Nein, tut sie nicht.
3: Schade. Wäre super gewesen. Jungs. Tanzen. Jungs.
2: Das ist nicht diese Art von Party, Ricky.
3: Wie meinst du das?
4: Sie ist mit Übernachten.
1: Und wieder besprühte uns Louis mit einer seiner Mixturen.
2: Louis!
3: Also eine Übernachtungsparty. Wow. Das ist ja wirklich so cool. Blöd, dass ich meine Nägel lackiert habe. Das hätten wir doch zusammen machen können. Und eine lustige Kissenschlacht. Und wie wär's mit...
1: Ricky verwandelte sich.
4: Die enthielt einen Wasseranteil von 32%.
2: Bist du okay?
3: Klar. Danke, Louis.
1: Als ich Feierabend hatte, traf ich mich mit Ricky und Emma im JuiceNet-Café. Ich erzählte ihnen von meiner merkwürdigen Begegnung.
3: Sie weiß etwas? Was denn bitte? Ich bin nicht sicher. Aber sie wusste, dass es für mich gefährlich ist, wenn ich nass werde.
2: Du bist nass geworden? Ich hab's gewusst.
3: Ein Tropfen. Ich hab ihn gleich wieder abgewischt. Es ist nichts passiert. Ich war echt vorsichtig. Ich schaffe diesen Job.
2: Ich hab dir gesagt, wir hätten es vorher gründlich diskutieren sollen.
3: Was hätte das denn bitte schön gebracht? Du hast doch nur Angst.
2: Hab ich nicht, nein.
3: Hast du doch. Angst um mich. Und du hast auch zu viel Angst, um deine Party zu feiern. Ich will nicht so leben, Emma. Ich will keine Angst mehr haben vor jedem Wassertropfen, den ich sehe.
5: Es klingt zwar verrückt, aber das sehe ich so wie Cleo. Ausnahmsweise.
1: Erst jetzt fiel mir die Kette auf, die Emma um ihren Hals trug.
3: Wow, wo hast du die her?
2: Aus dem Mondsee auf Mako Island.
3: Sie ist wunderhübsch.
1: Emma rief ihre Mutter an.
2: Hi, Mom. Schickst du mal die Einladung als SMS raus? Ja, an alle Mädchen auf der Liste. Und an Ricky. Hi, kommt rein.
6: Hi, super, danke für die Einladung.
7: Hi, Emma.
6: Hi, hallo.
8: Deine Mom macht immer noch Rohkostsalat, oder? Ich habe mich nämlich schon total darauf gefreut.
2: Ich bin zwar nicht mehr im Schwimmteam, aber ich möchte mich weiter bewusst ernähren.
9: Das finde ich super. Aber ich muss morgen früh schon um 5 zum Training raus. Und Jay und Kelly leider auch.
2: Keine Sorge, ich habe oben natürlich ein Zimmer vorbereitet für die, die früher schlafen wollen.
9: So ist unsere Emma. Wir vermissen dich so in unserem Schwimmteam.
2: Ich schwimme noch. Gelegentlich. Die hier sind echt süß.
1: Plötzlich tauchten Miriam und Zane auf.
10: Ich weiß ja nicht, an welche Nummer du meine Einladung geschickt hast. Aber sie hat mich nicht erreicht.
3: Danke für deinen Besuch. Ciao.
2: Schön, dass du da bist.
11: Zane, was machst du denn hier? Komm. Was für eine nette Überraschung. Und Miriam, ich habe dich ja ewig nicht gesehen.
3: Ich hasse ungebetene Gäste. Soll ich sie rausschmeißen? Soll ich?
2: Vergiss es. Ich will keine Szene hier vor meiner Mutter.
11: Und was ist mit dir, Zane?
4: Deine Mutter hat uns netterweise eingeladen, mit euch zu essen.
2: Ich hoffe, es ist genug zu essen da.
11: Tja, Zane muss das Gleiche gedacht haben. Er hat Pasteten mitgebracht.
4: Pasteten? Mit Gemüsefüllung?
11: Ach, wie nett von dir.
12: Mom, nur mal ganz kurz.
2: Mom, die war nicht eingeladen.
11: Jetzt sind sie nun mal da.
2: Du hast sie gebeten zu bleiben.
11: Emma, du und Zane versteht euch vielleicht nicht so wie früher, aber er ist ein alter Freund der Familie. Du solltest dich etwas mehr bemühen. Er ist ein netter junger Mann. Na schön, ich muss jetzt gehen. Viel Spaß noch.
13: Hey, lasst uns unsere Pyjamas anziehen.
2: Ich bin in einem Paralleluniversum.
1: Für Ricky hatte das alles etwas von einem Kindergeburtstag. Zane spielte sich natürlich wieder in den Vordergrund. Und die meisten Mädchen himmelten ihn auch noch an.
4: Das war's, echt wahr.
0: Ich meine, was sollte der Typ auch sonst noch sagen? Der stand da einfach nur rum und glotzte blöd aus der Wäsche.
1: Es ist echt total öde. Die reden ja alle nur mit Zane. Der hat doch irgendwas vor.
2: Ja. Der will meine Party kaputt machen. Im Segelclub,
0: ja, da waren wir gerade wild.
2: Zane, ich muss mit dir sprechen. Jetzt.
0: Sorry, Emma, geht nicht. Die Mädels brauchen mich.
2: Zane.
0: Emma, wirklich, ich will sie nicht enttäuschen.
2: Die kommen klar.
0: Tut mir leid, Mädels, ich werde mal eben unter vier Augen gebraucht.
1: Emma ging mit Zane in ihr Zimmer. Dort fiel ihm sofort ein Foto aus Kindertagen auf.
0: Ah, was haben wir denn da? Ein Foto unserer Grundschulklasse.
2: Was immer du auch vorhast, Zane, vergiss es.
0: Hey, ich bin hier bloß mit Miriam.
2: Ach ja, und was hält deine Freundin davon, dass du mit allen Mädchen rumflirtest?
0: Meine Freundin? Das stimmt nicht. Miriam ist das Mädel, das mir nachlaufen darf, wenn es mir passt.
2: Du bist so ein Egoist.
0: Ich? Ich habe ihr neue Klamotten für heute Abend spendiert. Die macht einen guten Deal.
1: Ricky kam mit einem Tablett herein.
10: Pasteten gefällig?
0: Ich nicht, danke. Sie sind ein Mitbringsel für dich und deine Gäste.
2: Oh, aber du bist doch ein Gast, Zane. Nimm schon.
10: Greif zu. Wie wär's denn mit der da?
1: Ricky hatte die Vermutung, dass die Pasteten irgendeine Spezialfüllung enthielten. Aber Zane griff zu.
0: Mm-hmm. Echt köstlich. Womöglich sollte ich sie alle selbst essen. Was? Dachtet ihr etwa, ich bin so unreif, dass ich da Backpflaumen oder sowas reintue?
2: Okay, auf geht's, Zane.
1: Emma und Ricky brachten Zane zur Haustür.
0: Das wird euch noch leid tun. Ich bin die reinste Stimmungskanone, Mädels.
13: Hey, Emma, zeig doch mal deine Kette.
2: Ich bin gleich bei euch. Schmeiß ihn raus. Und tu mir einen Gefallen. Pass ein bisschen auf. Es würde mich nicht wundern, wenn er noch mal aufkreuzt.
1: Emma ging zu ihren Freundinnen und zeigte ihnen ihre Kette. Miriam war ganz in der Nähe und beobachtete sie.
13: Oh, die ist klasse.
2: Die ist wunderhübsch. Darf ich mal sehen?
13: Ziehst du dir jetzt auch dein Pyjama an?
2: Ja, ich hole nur noch schnell ein paar Kissen.
1: Und los ging's erstmal mit einer heftigen Handtuchschlacht.
6: Und jetzt geht's weiter.
1: Eines der Mädchen bekam Durst und wollte etwas trinken, aber die Getränkeflasche war fast leer.
10: Gibt es ein Problem?
13: Hier ist fast leer.
10: Ich mach das.
13: Schon okay, nicht nötig.
10: Nein, du bist doch Gast hier.
13: Ich mach das.
1: Plötzlich verschüttete sie etwas.
13: Es tut mir so leid.
1: Und die Flüssigkeit landete auf meiner Hand. Jetzt war ich echt in Schwierigkeiten. Ich hatte nur ein paar Sekunden, um das Richtige zu tun. Ich versteckte mich in Emmas Wandschrank. War ja klar, dass das natürlich fast jeder mitbekam.
2: Was soll denn das? Alles okay da drin?
10: Sekunde.
13: Hey, Cleo, die Party ist hier draußen.
10: Augenblick noch. Ich komm gleich.
2: Cleo!
1: Ich verwandelte mich. Aber im Schrank war ein Schlafsack. Ich kroch schnell hinein und zog den Reißverschluss bis zum Hals hoch. In diesem Moment rissen sie auch schon die Schranktür auf und ich fiel ihnen regelrecht in die Arme.
10: Machen wir es uns doch gemütlich und gucken DVDs. Was meint ihr?
1: Das war natürlich ein selten dämlicher Vorschlag. Als die Mädchen mich aus dem Schlafsack ziehen wollten, gab es nur eine Möglichkeit für mich. Ich konzentrierte mich auf die Getränkeflaschen und ließ sämtliche Schraubverschlüsse abspringen. Die Getränke spritzten durchs ganze Zimmer. Miriam stand so günstig, dass sie das meiste abbekam. Sie schrie wie am Spieß. Emma kam mit ein paar Kissen im Arm zurück. Und sie hatte die perfekte Erklärung parat.
2: Nicht schon wieder. Immer wenn dieser Raum aufgeheizt ist und voller Menschen, dann passiert irgendwas mit dem Luftdruck und peng, die Getränke gehen hoch.
10: Wegen dieser blöden Getränke ist jetzt was ruiniert und zwar mein neues Top.
1: Ich nutzte das Durcheinander und hüpfte mit dem Schlafsack ins Badezimmer. Dort nahm ich mir den Föhn und trocknete meinen Fischschwanz.
6: Leo, ich bin's. Mach auf!
1: Emma brachte ein paar Handtücher mit und half mir dabei, schnell trocken zu werden. Miriams Laune war auf dem Nullpunkt.
6: Wisst ihr, ich finde, das ist die blödeste Party, auf der ich je war. Danke für die 3 Stunden Lebenszeit, die ich nie wieder bekomme.
1: Miriam entdeckte Emmas Kette auf dem Küchentresen. Schnell steckte sie sie ein. Aber Ricky hatte sie dabei beobachtet und fing sie an der Haustür ab.
6: Her damit. Was meinst du bitte?
7: Du weißt genau, was ich meine.
6: Geh mir aus dem Weg.
1: Miriam fiel die Kette auf den Boden. Ricky hob sie auf.
6: Ich habe was Besseres zu tun mit meiner Zeit. Ciao.
7: Diebin.
6: Reg dich ab. Es steht Aussage gegen Aussage und dir glaubt sowieso niemand.
7: Hey, womöglich denken manche, dass du sie genommen hast.
6: Bis dann.

0: Endlich war ich wieder trocken und verwandelte mich zurück. Ich hatte ein echt schlechtes Gewissen gegenüber Emma. Und was tat sie? Sie tröstete mich auch noch.
1: Es ist nicht deine Schuld, dass du nass geworden bist.
2: Nein, aber ich bin schuld, dass die Party stattfindet. Ich habe dich ja schließlich dazu überredet, Emma.
1: Zum Glück, Cleo. Sonst würde ich wahrscheinlich in meinem Zimmer hocken und Fernsehen gucken.
2: Zumindest wärst du da sicher. Vor Johannisbeer und Tomatensaft.
1: Cleo, gut, dass du den Job im Freizeitpark machst. Wir können uns auf Dauer nicht verstecken.
2: Ich hatte also recht? Ich? Hey, daran muss ich mich erst mal gewöhnen.
0: Die Party ging weiter. Ricky, Emma und ich zogen uns in eine Ecke zurück. Dann erzählte Ricky, was Miriam getan hatte.
1: Miriam hat ja echt Nerven, die zu klauen.
3: Sollen wir es den anderen sagen? Ist zwecklos. Sie hat's gesagt, meine gegen ihre Aussage.
2: Lasst uns weiter feiern.
3: Ich glaube eher nicht. Es ist nicht wirklich mein Ding.
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0: Erstaunt guckte sie Emma an.
1: Was hast du gedacht, dass wir die ganze Zeit nur über Trainingsmethoden sprechen?
2: Muskeln. So möglich sind die doch normaler, als ich gedacht habe.
0: Emma hielt mir ihre Kette hin.
1: Ich glaube, die ist bei dir sicherer.
0: Bei mir?
2: Du hast sie gefunden.
1: Und sie wäre mir schon fast geklaut worden. Ich weiß, sie gefällt dir. Hier.
2: Was mit dem?
0: Ganz sicher, ehrlich?
1: Jemand, der einen Meerjungfrauenschwanz auf einer Party verstecken kann, wird auch auf eine Halskette aufpassen können. Komm schon.
0: Und die Party wurde noch ein voller Erfolg. Als ich am nächsten Tag ins Delfinarium ging, traf ich wieder diese geheimnisvolle Frau. Und als sie die Kette um meinen Hals sah, wusste sie gleich, woher sie stammte.
3: Du hast sie gefunden. Im See, nicht wahr? Auf Meko Island. Da hat Gracie sie verloren. Vor 50 Jahren.
0: Das bedeutet also, Sie sind...
3: Ich bin jetzt 65 Jahre alt, ja. Aber ich sehe nicht älter als 68 aus, oder?
0: Das habe ich nicht gemeint.
3: Ich weiß, was du meinst. Selbst wenn du es nicht weißt. Wie heißt du nochmal?
0: Cleo.
3: Du hast wahrlich Mut, Cleo. Glaub mir, genießt es. Ihr müsst es einfach genießen, du und deine Freundinnen. Womöglich wird alles gut werden. Am Ende.
4: Warten Sie! Gehen Sie nicht weg! Was meinen Sie damit?

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2: Mit Alexander Kanja. Hallo zusammen und das sind die wichtigsten Meldungen des Tages. Familienministerin Karin Prien plant ein neues Gesetz für Kitas. Alle Kinder sollen mit 4 Jahren getestet werden, wie gut sie sprechen können und wie sie sich entwickeln. So sollen Probleme früh erkannt werden, damit die Kinder von der Schule Hilfe bekommen können. Dafür gibt der Bund bis 2034 einen Milliardenbetrag aus. Das Geld geht besonders an die Kitas, deren Kinder aus schwierigen Verhältnissen kommen. Auch sollen Schulen und Kitas besser zusammenarbeiten, damit der Start in die Grundschule leichter wird. Das Skelett eines echten Tyrannosaurus Rex ist jetzt in New York in den USA versteigert worden. Für die Rekordsumme von rund 50 Millionen US-Dollar. Das Skelett ist fast 70 Millionen Jahre alt. Es wurde im US-Bundesstaat South Dakota entdeckt und ist eines der größten und vollständigsten Skelette dieser Art. Nicht alle finden es gut, dass so ein echter Dino versteigert wird. Wissenschaftler sagen, dass so etwas ins Museum gehört, damit alle etwas davon haben und nicht nur ein Superreicher sich so etwas in den Garten stellen kann. Die NASA sucht wieder Testpersonen. Die Freiwilligen müssen ein Jahr lang eine Mars-Mission simulieren. Im ersten Schritt soll die Crew in eine Art Raumschiff steigen. Hier soll der lange Flug von der Erde zum Mars simuliert werden. Danach geht es in eine Art Mars-Wohnanlage. Dort wird auch simuliert, wie man Nahrung anbaut. Zum Schluss wird der Rückflug zur Erde nachgeahmt. Start der Mission ist frühestens in einem Jahr. Vielleicht gehen einige von euch im Urlaub wandern. Wer das hier in Deutschland machen möchte, könnte das auf den schönsten Wanderwegen des Landes machen. Die sind nämlich frisch gekürt. Bei den Tagestouren geht der erste Platz nach Bayern an den Wildeswasserweg Bodenmais. Wildes Wasser deswegen, weil er die beiden höchsten Wasserfälle Bayerns miteinander verbindet. Bei mehrtägigen Wanderungen geht der erste Platz nach Rheinland-Pfalz an den Druidensteig. Hier ist man 7 Tage unterwegs, vom Siegtal bis in den Westerwald. Manch einer fliegt vielleicht in den Urlaub und andere fliegen ins Weltall. Ein Astronaut aus den USA und 2 russische Kosmonauten sind zur Internationalen Raumstation geflogen. 3 Stunden lang dauerte der Flug vom Weltraumbahnhof Baikonur in Kasachstan zur ISS. Dort machen die Wissenschaftler aber keinen Urlaub. In den kommenden 8 Monaten stehen jede Menge Experimente an. Hier unten auf der Erde ist inzwischen ein Weltraumvertrag zwischen den USA und Russland verlängert worden. Beide wollen bis 2030 zusammenarbeiten. Soweit die Meldungen und die Radio Teddy Nachrichten zum Nachhören jederzeit in der Radio Teddy App und überall, wo es Podcasts gibt.
1: Nichts mit Wolken da oben am Himmel bei sehr angenehmen 14 bis 17 Grad. Da kann man gut nochmal das Fenster aufmachen, denn der Donnerstag wird ordentlich heiß. 27 bis 32 Grad.
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1: Heute geht's um den gesunden Schlaf der ganzen Familie. Ich spreche mit Schlafmedizinerin Dr. Samia Liddle-Elk und kaum ein Thema wird so heiß diskutiert wie das Thema Familienbett. Unter anderem geht's heute auch noch um das Thema Sicherheit im Familienbett. Aber jetzt wollen wir uns erstmal anschauen, welche Vorteile das Familienbett hat, Sammy.
2: Was gibt's Schöneres, als miteinander zu kuscheln und einander Geborgenheit zu spenden in einer Familie? Und das ist auch schon der ganz, ganz große Vorteil. Das ist nur die Frage, ob die beteiligten Eltern gut schlafen neben dem Kind. Ja, manche Kinder schlafen ja wie so ein Propeller und dann zieht irgendwie Mama oder Papa aus auf die Couch und entwickelt Schlafstörungen. Das muss man eben bedenken. Man muss auch das Privatleben der Eltern bedenken. Aber ich sag mal, wenn alle damit d'accord sind, dann ist das ja sehr Schönes.
1: Du hast es gerade schon angesprochen, die Geborgenheit. Warum ist es so wahnsinnig wichtig, dass man wirklich eine geborgene Schlafatmosphäre schafft?
2: Also für Kinder ist Geborgenheit ja sowieso wichtig, übrigens für Erwachsene auch. Der Mensch ist im Schlaf besonders verletzlich. Also jetzt in seiner sicheren Wohnung hier in unserem Land ist er vielleicht nicht so gefährdet, aber in der freien Wildbahn, wo wir ursprünglich herkommen, ist Schlafen höchst gefährlich. Das weiß auch unser Instinkt. Weshalb wir durchaus einen Instinkt haben, besser zu schlafen, wenn wir wissen, es sind noch andere im Haus oder in der Wohnung. Und diesen Instinkt haben auch Kinder. Also das heißt, Geborgenheit muss nicht unbedingt bedeuten, dass das Kind im Elternbett schläft, aber Geborgenheit innerhalb der Wohnung, sich sicher zu fühlen bei den Menschen, bei denen es sich befindet, ist super wichtig für den Schlaf, weil der Schlaf eben eine unsichere Tätigkeit des Menschen ist.
1: Also Geborgenheit ist für den gesunden Schlaf von Groß und Klein von enormer Wichtigkeit. Danke an Schlafmedizinerin Dr. Samia Liddle-Elk. 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
1: Mit Nils, hallo. Len fragt, warum riecht es im Schwimmbad immer so komisch? Dafür müssen wir wissen, dass im Schwimmbadwasser immer Chlor ist. Das ist ein weißes Pulver, ein chemisches Mittel, das sich gut in Wasser auflöst. Und das soll verhindern, dass wir krank werden. Jeden Tag hüpfen ja Hunderte oder Tausende Leute in so ein Schwimmbad. Und da ist immer was los. Und nicht alle Leute sind immer sauber. Manche gehen auch schwimmen, obwohl sie krank sind. Vielleicht auch, weil sie noch nicht wissen, dass sie gerade krank werden. Das heißt, viele Leute bringen Krankheitserreger mit ins Wasser. Viren und Bakterien. Und darum muss das Wasser laufend desinfiziert werden. Desinfizieren heißt, dass diese Krankheitserreger abgetötet werden. Und das macht man eben mit Chlor. Einfach, weil Chlor für den Menschen am wenigsten problematisch ist. Aber, um zur Frage zurückzukommen, es ist nicht das Chlor, das im Schwimmbad so riecht. Richtig geklortes, sauberes Wasser riecht nämlich nicht. Freies Chlor ist geruchslos. Dieser Geruch entsteht erst, wenn das Chlor im Wasser in Berührung kommt mit dem, was das Wasser verunreinigt. Jetzt verändert sich das Chlor und es entsteht dieser typische Schwimmbadgeruch. Also, das sauberste Schwimmbad erkennen wir daran, dass es eben nicht nach Schwimmbad riecht.
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1: Hey Flossenfreunde, hier ist Dizzy Disco, der Disco-Delfin aus der Lagune Nummer 3. Seid ihr für den Tag bereit?
2: Ja!
1: Sag mal, schlaft ihr noch? Ich hab ja gar nichts gehört. Flossen hoch, wer ist dabei?
2: Yeah.

0: Hallo, ich bin Jochen.
1: Hey, Jochen ist auch wieder dabei. Und habt ihr schon Larry gesehen? Ruf mal Krokodil.
2: Hi.
3: Krokodil.
2: Koko was?
3: Krokodil.
4: Das ist mein Lieblingsspiel.
1: Einsiedlerkrebs, wie geht's? Du weißt doch, welche blubberbunten Knöpfe man dreht. Also lass uns allen Flossenfreunden zeigen, wie eine echte Aquaparty geht.
3: Yeah.

0: Sandra hier vom Radio Teddy Vormittag. Hier geht's jetzt wieder um Elternthemen.
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0: Passend zum Safer Internet Day, für mehr Sicherheit im Internet für die ganze Familie, habe ich mir heute auch eine passende Radio Teddy Familienfrage ausgesucht. Und ich kenne selbst persönlich viele Eltern, die auch empfinden, dass ihre Kinder viel zu viel Zeit vor den Medien verbringen. Darum frage ich jetzt mal nach bei Radio Teddy Familienexpertin Henriette Grünert. Wie kriegen wir unsere Kinder denn von diesen ganzen Medien, mit denen sie ja aufwachsen, die für sie normal sind, wie bekommen wir sie denn da wieder weg?
2: Ganz klare Zeiten absprechen. Ne? Es gibt Medienzeiten und da gibt es tolle Listen, in welchem Alter wie viel Medienkonsum angebracht ist. Und daran würde ich mich auch halten. Ne? So schwierig das auch manchmal ist, dann in der Umsetzung. Aber da, glaube ich, ist es wichtig, konsequent dann zu bleiben und die Zeiten zu verkürzen. Ne? Da würde ich einfach nochmal gucken, auch Alternativen zu bieten. Auch vielleicht nochmal was Neues anschaffen, ne? Was vielleicht erstmal an Spielzeug neu und interessant ist. Oder auch Stärken, die das Kind schon hat, weiter fördern. Ne? Du hast doch neulich irgendwie da was total Tolles gemalt. Kannst du das vielleicht nochmal, ne? Weil wir können es ja auch zusammen machen. Das sind halt auch Routinen, die sich einschleifen. Mhm. Ne? Und dann das Gehirn verknüpft dann auch so schön, ach ja, zu Hause, gemütlich, Tablet, entspannt. Niemand will was von mir, ich kann da ein Stündchen sitzen und nichts passiert. Ne? Und diese Verknüpfung erstmal wieder aufzulösen, neue Routinen zu schaffen, braucht ein bisschen Zeit und ein bisschen Geduld, aber ist absolut möglich.
0: Vielen Dank an Radio Teddy Familienexpertin Henriette Grünert.
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3: Mit Alexander Kanja, hallo zusammen und das sind die wichtigsten Meldungen des Tages. Familienministerin Karin Prien plant ein neues Gesetz für Kitas. Alle Kinder sollen mit 4 Jahren getestet werden, wie gut sie sprechen können und wie sie sich entwickeln. So sollen Probleme früh erkannt werden, damit die Kinder von der Schule Hilfe bekommen können. Dafür gibt der Bund bis 2034 einen Milliardenbetrag aus. Das Geld geht besonders an die Kitas, deren Kinder aus schwierigen Verhältnissen kommen. Auch sollen Schulen und Kitas besser zusammenarbeiten, damit der Start in die Grundschule leichter wird. Das Skelett eines echten Tyrannosaurus Rex ist jetzt in New York in den USA versteigert worden. Für die Rekordsumme von rund 50 Millionen US-Dollar. Das Skelett ist fast 70 Millionen Jahre alt. Es wurde im US-Bundesstaat South Dakota entdeckt und ist eines der größten und vollständigsten Skelette dieser Art. Nicht alle finden es gut, dass so ein echter Dino versteigert wird. Wissenschaftler sagen, dass so etwas ins Museum gehört, damit alle etwas davon haben und nicht nur ein Superreicher sich so etwas in den Garten stellen kann. Die NASA sucht wieder Testpersonen. Die Freiwilligen müssen 1 Jahr lang eine Mars-Mission simulieren. Im ersten Schritt soll die Crew in eine Art Raumschiff steigen. Hier soll der lange Flug von der Erde zum Mars simuliert werden. Danach geht es in eine Art Mars-Wohnanlage. Dort wird auch simuliert, wie man Nahrung anbaut. Zum Schluss wird der Rückflug zur Erde nachgeahmt. Start der Mission ist frühestens in 1 Jahr. Vielleicht gehen einige von euch im Urlaub wandern. Wer das hier in Deutschland machen möchte, könnte das auf den schönsten Wanderwegen des Landes machen. Die sind nämlich frisch gekürt. Bei den Tagestouren geht der erste Platz nach Bayern an den Wildeswasserweg Bodenmais. Wildes Wasser deswegen, weil er die beiden höchsten Wasserfälle Bayerns miteinander verbindet. Bei mehrtägigen Wanderungen geht der erste Platz nach Rheinland-Pfalz an den Druidensteig. Hier ist man 7 Tage unterwegs, vom Siegtal bis in den Westerwald. Manch einer fliegt vielleicht in den Urlaub und andere fliegen ins Weltall. Ein Astronaut aus den USA und 2 russische Kosmonauten sind zur Internationalen Raumstation geflogen. 3 Stunden lang dauerte der Flug vom Weltraumbahnhof Baikonur in Kasachstan zur ISS. Dort machen die Wissenschaftler aber keinen Urlaub. In den kommenden 8 Monaten stehen jede Menge Experimente an. Hier unten auf der Erde ist inzwischen ein Weltraumvertrag zwischen den USA und Russland verlängert worden. Beide wollen bis 2030 zusammenarbeiten. Soweit die Meldungen und die Radio-Teddy-Nachrichten zum Nachhören jederzeit in der Radio-Teddy-App und überall, wo es Podcasts gibt.
4: Nichts mit Wolken da oben am Himmel, bei sehr angenehmen 14 bis 17 Grad. Da kann man gut nochmal das Fenster aufmachen, denn der Donnerstag wird ordentlich heiß. 27 bis 32 Grad.
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1: Guten Tag und Tschüss zu sagen, das gehört für uns Erwachsene ganz normal dazu. Das ist eine Höflichkeitsgeschichte, das machen wir, wenn wir den Raum betreten, wenn man wieder geht, wenn man irgendwo was einkaufen geht, man grüßt freundlich. Unsere Kinder haben das oft noch nicht so ganz drauf. Und dann passiert es auch schon mal, dass uns Eltern das unangenehm ist. Radio Teddy Familienexpertin Henriette Grünert. Warum fällt es unseren Kindern manchmal so schwer, einfach ganz höflich Hallo und auf Wiedersehen zu sagen?
2: Die haben da, glaube ich, noch nicht so ein Bewusstsein dafür, ne? Wie was so soziale Regeln sind, ne? Und dann machen die das eher aus so einem Bedürfnis heraus, ne? Dann, wenn sie Lust haben und denken, ach, guck mal hier, das macht jetzt Spaß, dann machen sie es. Aber es ist noch nicht so eine Routine wie für uns, ne? Und das lernen sie einfach über die Zeit. Wir machen das, also werden sie uns nachmachen. Also Lernen am Modell ist da ein Thema, ne?
1: Lernen am Modell oder sollte man ihnen auch wirklich sagen, sag jetzt Hallo, sag jetzt Tschüss?
2: Nee, würde ich nicht machen. Weil das ist ja dann was wir wollen. Und da müssen dann Eltern wieder an ihre eigenen Grenzen dran, ne? Wenn man jetzt mal überlegt, was ist denn daran so schlimm, wenn das Kind jetzt vielleicht beim Bäcker nicht Hallo sagt? Ich habe ja Hallo gesagt. Wir sind zusammen.
1: Ja. Ne?
2: Kind ist vielleicht eher damit zu gucken, beschäftigt zu gucken, was ist in der Auslage, was will ich? Das ist ja schon zu viel, weil da liegt ja so viel. Und ist es dann so schlimm, wenn das Kind nicht Hallo sagt? Wir würden uns das wünschen, weil es ist schön, es ist sozial, aber vielleicht sagt das Kind stattdessen, oh, das Brötchen schmeckt aber lecker bei Ihnen. Da dürfen wir, glaube ich, auch manchmal ein bisschen entspannen und einfach sagen, das kommt schon, das wird schon. Ne? Und wie gesagt, wenn wir das machen die Kinder auch irgendwann und lassen wir denen einfach noch ein bisschen auch den Freiraum. Ne? Sozialer Druck, soziale Erwartungen kommen früh genug und das kriegen die mit.
1: Vielen Dank an Radio Teddy Familienexpertin Henriette Grünert.
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1: Ich heiße Johanna, bin 6 Jahre alt. Warum jucken Mückenstiche?
2: Hallo Johanna, der Nils hier. Danke für deine Frage. Also, erstmal, die weiblichen Mücken, also die Mückenfrauen, brauchen unser Blut für ihren Nachwuchs. Denn nur so können sich die Mückeneier entwickeln. Die Männchen haben gar keinen Saugrüssel. Sie ernähren sich von Wasser und Blütennektar. Die weiblichen Mücken bohren ihren Stechrüssel in eure Blutgefäße. Dabei saugen sie euer Blut heraus, pumpen aber gleichzeitig Giftstoffe in unseren Körper. Das machen sie, damit das Blut besser fließt und sie besser saugen können. Kennt ihr ja, wenn ihr mal eine Wunde hattet, dann bildet das Blut eine Kruste, wenn es an die Luft kommt. Man sagt, das Blut gerinnt. Weil die Mücken aber nur flüssiges Blut aufsaugen können, geben sie diesen Stoff ab, damit dieses Blut flüssig bleibt. Und genau darum jucken bei euch die Mückenstiche auch. Der menschliche Körper verträgt diesen Stoff nicht. Das ist wie, wenn jemand Heuschnupfen hat und darum die Augen und die Haut jucken. Man sagt, der Körper reagiert auf den Stoff allergisch. Und darum jucken die Stiche.
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1: Heute geht's um das effektive Lernen vor Klassenarbeiten. Grundschullehrerin und Vierfachmama Viola Patricia Herrmann stellt uns heute eine ganz besonders effektive Lerntechnik vor. Es ist die Pomodoro-Technik. Pomodoro heißt auf Italienisch Tomate. Viola, was steckt denn hinter der Technik? Worauf zielt die ab?
2: Die Pomodoro-Technik zielt darauf ab, dass die Kinder lernen, sich ihre Zeit besser einzuteilen und die Aufgaben fokussierter zu erledigen. Es sind 5 Schritte. Zunächst schreibt sich das Kind alle Aufgaben, die es zu erledigen hat, auf einen Zettel. Im zweiten Schritt wird dann die Pomodoro, die Tomate, gestellt auf ein Zeitlimit. Meistens redet man so von 20 Minuten, aber das ist wirklich abhängig vom Alter des Kindes. Da muss man anpassen und ausprobieren, was klappt. Eher 15 Minuten, würde ich denken, für Grundschulkinder. Da können sie wirklich konzentriert arbeiten. In der Zeit, wo gearbeitet wird, kein Smartphone, nichts, was piept oder ablenkt. Das ist der zweite Schritt. Im dritten Schritt arbeitet das Kind und mit jeder Aufgabe, die es erledigt hat, darf es die auch auf dem Blatt durchstreichen, damit es auch den Lernfortschritt sieht. Nachdem der Wecker geklingelt hat, macht das Kind 5 Minuten Pause. Nach 5 Minuten geht's weiter und der ganze Vorgang wird wiederholt. Möglichst natürlich immer loben und sagen, toll, guck mal, was du geschafft hast. Das hat doch super geklappt.
1: Grundschullehrerin Viola Patricia Herrmann. Erfunden wurde die Pomodoro-Technik übrigens von dem Italiener Francesco Chirillo in den 80er Jahren. Und er hat einen Küchenwecker in Form einer Tomate für die Technik benutzt. Daher der Name. Das ganze Interview zur Pomodoro-Technik gibt's in unserer App Radio Teddy Plus. Und ansonsten gibt's täglich Tipps für uns Eltern hier bei Radio Teddy immer um 10 bis 14 Uhr in unserer Elternsendung.

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3: Mit Alexander Kanja. Hallo zusammen und das sind die wichtigsten Meldungen des Tages. Familienministerin Karin Prien plant ein neues Gesetz für Kitas. Alle Kinder sollen mit 4 Jahren getestet werden, wie gut sie sprechen können und wie sie sich entwickeln. So sollen

0: Probleme früh erkannt werden, damit die Kinder von der Schule Hilfe bekommen können. Dafür gibt der Bund bis 2034 einen Milliardenbetrag aus. Das Geld geht besonders an die Kitas, deren Kinder aus schwierigen Verhältnissen kommen. Auch sollen Schulen und Kitas besser zusammenarbeiten, damit der Start in die Grundschule leichter wird. Das Skelett eines echten Tyrannosaurus Rex ist jetzt in New York in den USA versteigert worden. Für die Rekordsumme von rund 50 Millionen US-Dollar. Das Skelett ist fast 70 Millionen Jahre alt. Es wurde im US-Bundesstaat South Dakota entdeckt und ist eines der größten und vollständigsten Skelette dieser Art. Nicht alle finden es gut, dass so ein echter Dino versteigert wird. Wissenschaftler sagen, dass so etwas ins Museum gehört, damit alle etwas davon haben und nicht nur ein Superreicher sich so etwas in den Garten stellen kann. Die NASA sucht wieder Testpersonen. Die Freiwilligen müssen ein Jahr lang eine Mars-Mission simulieren. Im ersten Schritt soll die Crew in eine Art Raumschiff steigen. Hier soll der lange Flug von der Erde zum Mars simuliert werden. Danach geht es in eine Art Mars-Wohnanlage. Dort wird auch simuliert, wie man Nahrung anbaut. Zum Schluss wird der Rückflug zur Erde nachgeahmt. Start der Mission ist frühestens in einem Jahr. Vielleicht gehen einige von euch im Urlaub wandern. Wer das hier in Deutschland machen möchte, könnte das auf den schönsten Wanderwegen des Landes machen. Die sind nämlich frisch gekürt. Bei den Tagestouren geht der erste Platz nach Bayern an den Wildeswasserweg Bodenmais. Wildes Wasser deswegen, weil er die beiden höchsten Wasserfälle Bayerns miteinander verbindet. Bei mehrtägigen Wanderungen geht der erste Platz nach Rheinland-Pfalz an den Druidensteig. Hier ist man 7 Tage unterwegs, vom Siegtal bis in den Westerwald. Manch einer fliegt vielleicht in den Urlaub und andere fliegen ins Weltall. Ein Astronaut aus den USA und 2 russische Kosmonauten sind zur Internationalen Raumstation geflogen. 3 Stunden lang dauerte der Flug vom Weltraumbahnhof Baikonur in Kasachstan zur ISS. Dort machen die Wissenschaftler aber keinen Urlaub. In den kommenden 8 Monaten stehen jede Menge Experimente an. Hier unten auf der Erde ist inzwischen ein Weltraumvertrag zwischen den USA und Russland verlängert worden. Beide wollen bis 2030 zusammenarbeiten. Soweit die Meldungen und die Radio Teddy Nachrichten zum Nachhören jederzeit in der Radio Teddy App und überall, wo es Podcasts gibt.
1: Nichts mit Wolken da oben am Himmel, bei sehr angenehmen 14 bis 17 Grad. Da kann man gut nochmal das Fenster aufmachen, denn der Donnerstag wird ordentlich heiß. 27 bis 32 Grad.
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1: Gerade in der kalten Jahreszeit ist Husten bei Kindern ein häufiges Symptom. Aber immer mehr Kinder leiden auch an Asthma. Kinderarzt Jens-Uwe Köhler erklärt, bei welchen Symptomen wir unsere Kinder auf eine mögliche Asthmaerkrankung untersuchen lassen sollten.
2: Wenn das Kind mehr als dreimal im Jahr jeweils mehr als 2 bis 3 Wochen hustet, würde zunächst mal dieser Verdacht geäußert werden müssen. Verdächtig wäre auch, wenn eines der Elternteile ein Asthma hat oder ein Geschwisterkind an Asthma erkrankt ist oder Allergien in der Familie eine Rolle spielen, dann würde ich an ein Asthma bronchiale denken.
1: Also wenn es schon Asthmaerkrankungen in der Familie gibt, dann ist die Wahrscheinlichkeit größer, dass das Kind auch ein Asthma entwickelt. Was sind denn ansonsten noch Ursachen von Asthmaerkrankungen bei Kindern?
2: Eine der häufigsten Ursachen ist die Überempfindlichkeit der bronchialen Schleimhäute. Auslöser dafür können viele verschiedene Sachen sein, zum Beispiel Pollenflug. Auch Virusinfekte können dafür verantwortlich gemacht werden. Das Rauchen der Eltern kann das auslösen, sogar ziemlich häufig. Industriegase. Dann gibt es Asthmaformen, die allein durch körperliche Belastung hervortreten, das Belastungsasthma.
1: Angenommen, die Diagnose Asthma steht, welche Medikamente gibt es?
2: Das kann losgehen von einer Dauertherapie, bei der man entzündungshemmende Medikamente über längere Zeit, ich spreche hier von Wochen bis Monaten, gibt. Das kann weitergehen über Medikamente, die Verkrampfung der Atemwege lockern soll. Die Art, wie man diese Medikamente einem Kind gibt, hängt wiederum sehr von dem Alter des Kindes ab. Bei kleineren Kindern würde ich eher eine Inhalation empfehlen. Ältere Kinder können ein Asthma-Spray bekommen. Es gibt Medikamente in Form von Kaubonbons, von Pulvern. Also da haben wir viele verschiedene Möglichkeiten.
1: Dankeschön, das sagt Radio Teddy Familienexperte Kinderarzt Jens-Uwe Köhler. Noch mehr Elterntipps gibt's jeden Tag von 10 bis 2 in unserer Elternsendung. 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
1: Mit Nils, hallo. Und wir haben diese neue Frage hier.
2: Hallo, ich bin Gabi und ich bin 8 Jahre alt. Warum werden die Füße und die Hände schrubbelig beim Baden?
1: Ja, egal ob beim Schwimmen oder Planschen draußen oder im Schwimmbad oder beim Baden zu Hause. Es dauert nicht lang, dann werden die Fingerkuppen schrumpelig. Auch wenn Mama und Papa das manchmal behaupten, die schrumpeligen Finger sind kein Zeichen dafür, dass wir schon lange genug im Wasser spielen und endlich raus sollen. Das ist Quatsch. Es ist so, dass die äußere Hornhautschicht durch Wasser aufquillt und dadurch mehr Platz benötigt. Außerdem ziehen sich kleine Äderchen unter den Fingern und Zehen zusammen, wenn sie eine Weile unter Wasser waren. Weil diese Äderchen kleiner werden, sich also verengen, wird auch die Haut über diesen Äderchen ein bisschen nach innen gezogen. Und dadurch entstehen dann diese Wellen oder auch Furchen auf den Fingerkuppen. Und warum sind diese schrumpeligen Finger für uns im Wasser hilfreich? Ganz einfach. Die Furchen sorgen dafür, dass wir nasse Gegenstände besser greifen können. Wir rutschen mit den Fingern also nicht mehr so einfach ab. Unsere Vorfahren, die haben es mit den Schrumpelfingern wahrscheinlich viel einfacher gehabt, mit der bloßen Hand Fische aus einem Fluss zu fangen.
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1: Wir machen unseren Kindern morgens für die Schule die Brotdose fertig, packen die leckersten Sachen rein, sind sehr stolz auf uns und dann kommen die Kinder am Nachmittag nach Hause und die Brotdose ist noch voll. Wie kann das denn bitte sein? Radio Teddy Familienexpertin Henriette Grünert. Ich meine, ich habe ja jetzt nicht jeden Morgen Zeit, um die abgefahrensten Gurkensternchen auszuschneiden oder die Erdbeerblümchen, um die Brotbüchse vielleicht für mein Kind noch attraktiver zu machen. Was kann ich denn alternativ machen?
2: Und ich glaube, dass es darum tatsächlich auch nicht geht. Ich glaube auch nicht, dass sie leer wäre, wenn da jetzt die Erdbeerblümchen drin sind. Ich kenne das von unserer Tochter auch. Ne? Die ist immer voll, aber immer hungrig. Sie hat mir das mal erklärt, sie hat tatsächlich zu wenig Zeit, was manchmal ein Moment sein kann, ne, dass die irgendwie 5 Minuten Frühstückspause haben und dann irgendwie ein Haps reingeht und dann sind die aber auch so mit anderen Dingen beschäftigt. Und das ist auch was ich bei ihr merke, ne? Das ist einfach so viel andere Beschäftigung über den Tag. Ich glaube, ich würde eher danach gucken, dass es Dinge sind, die man schnell so in den Mund stecken kann, nicht irgendwie das große Brötchen, wo man irgendwie noch in die Hand und abbeißen und lange kauen und irgendwie so lange damit beschäftigt ist, sondern was schnell, gesundes, gut füllt, ne, und aber irgendwie auch einen Moment vorhält. Vielleicht auch mal was ganz anderes probieren. Vielleicht kann man ja auch mal sagen, ich gebe dir ein Glas mit Müsli oder so eine Plastikschachtel mit Müsli mit, mal so irgendwie so was ganz anderes, ne, was vielleicht auch dann so, dann gucken die anderen wieder und sagen, hey Mensch, was hast denn du damit? Ne, vielleicht ist das wieder so ein Moment. Aber ansonsten glaube ich, einfach dann nachfüttern, in Anführungsstrichen. Und vielleicht auch nicht zu viel einpacken. Vielleicht auch das Kind morgens sagen lassen, ne, was möchtest du mit reinhaben, auch wenn einem das dann erstmal irgendwie komisch vorkommt. Das kann man auch mal probieren.
1: Danke an Radio Teddy Familienexpertin Henriette Grünert.

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4: Mit Alexander Kanja, hallo zusammen und das sind die wichtigsten Meldungen des Tages. Familienministerin Karin Prien plant ein neues Gesetz für Kitas. Alle Kinder sollen mit 4 Jahren getestet werden, wie gut sie sprechen können und wie sie sich entwickeln. So sollen Probleme früh erkannt werden, damit die Kinder von der Schule Hilfe bekommen können. Dafür gibt der Bund bis 2034 einen Milliardenbetrag aus. Das Geld geht besonders an die Kitas, deren Kinder aus schwierigen Verhältnissen kommen. Auch sollen Schulen und Kitas besser zusammenarbeiten, damit der Start in die Grundschule leichter wird. Das Skelett eines echten Tyrannosaurus Rex ist jetzt in New York in den USA versteigert worden. Für die Rekordsumme von rund 50 Millionen US-Dollar. Das Skelett ist fast 70 Millionen Jahre alt. Es wurde im US-Bundesstaat South Dakota entdeckt und ist eines der größten und vollständigsten Skelette.

0: Skelette dieser Art. Nicht alle finden es gut, dass so ein echter Dino versteigert wird. Wissenschaftler sagen, dass so etwas ins Museum gehört, damit alle etwas davon haben und nicht nur ein Superreicher sich so etwas in den Garten stellen kann. Die NASA sucht wieder Testpersonen. Die Freiwilligen müssen ein Jahr lang eine Mars-Mission simulieren. Im ersten Schritt soll die Crew in eine Art Raumschiff steigen. Hier soll der lange Flug von der Erde zum Mars simuliert werden. Danach geht es in eine Art Mars-Wohnanlage. Dort wird auch simuliert, wie man Nahrung anbaut. Zum Schluss wird der Rückflug zur Erde nachgeahmt. Start der Mission ist frühestens in einem Jahr. Vielleicht gehen einige von euch im Urlaub wandern. Wer das hier in Deutschland machen möchte, könnte das auf den schönsten Wanderwegen des Landes machen. Die sind nämlich frisch gekürt. Bei den Tagestouren geht der erste Platz nach Bayern an den Wildeswasserweg Bodenmais. Wildes Wasser deswegen, weil er die beiden höchsten Wasserfälle Bayerns miteinander verbindet. Bei mehrtägigen Wanderungen geht der erste Platz nach Rheinland-Pfalz an den Druidensteig. Hier ist man 7 Tage unterwegs, vom Siegtal bis in den Westerwald. Manch einer fliegt vielleicht in den Urlaub und andere fliegen ins Weltall. Ein Astronaut aus den USA und 2 russische Kosmonauten sind zur Internationalen Raumstation geflogen. 3 Stunden lang dauerte der Flug vom Weltraumbahnhof Baikonur in Kasachstan zur ISS. Dort machen die Wissenschaftler aber keinen Urlaub. In den kommenden 8 Monaten stehen jede Menge Experimente an. Hier unten auf der Erde ist inzwischen ein Weltraumvertrag zwischen den USA und Russland verlängert worden. Beide wollen bis 2030 zusammenarbeiten. Soweit die Meldungen und die Radio Teddy Nachrichten zum Nachhören jederzeit in der Radio Teddy App und überall, wo es Podcasts gibt.
1: Nichts mit Wolken da oben am Himmel bei sehr angenehmen 14 bis 17 Grad. Da kann man gut nochmal das Fenster aufmachen, denn der Donnerstag wird ordentlich heiß. 27 bis 32 Grad.
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1: Und die haben immer tolle Tipps und Hinweise für ein harmonisches Familienleben. Mit Psychologin Henriette Grünert habe ich über das Thema Geschwisterstreit gesprochen. Sie hat den wichtigsten Tipp für uns Eltern, wenn es im Kinderzimmer mal wieder so richtig kracht.
2: Der wichtigste Tipp ist, erstmal ruhig zu bleiben und die Erwartungen an die Geschwisterbeziehung auch ein bisschen runterzuschrauben. Freunde im Kindergarten kann man sich aussuchen, Freunde in der Schule kann man sagen, nö, auf den habe ich nicht so Lust, auf den habe ich mehr Lust, ist mir sympathischer hier. Ein Geschwisterkind hat man sich nicht ausgesucht. Das ist dann da und da muss man mit dem irgendwie klarkommen. Und dann gibt es ja auch noch einen Altersunterschied. Insofern da als Eltern einen Moment runterzufahren und sich mal vorzustellen, wie das für das Kind, vor allem für das Kind, was schon in der Familie war, wie schwierig das auch sein muss, dass da plötzlich jemand ist, der Spielzeug anfasst, der in den eigenen Raum geht, der Aufmerksamkeit von den Eltern beansprucht, weil das ist der häufigste Punkt. Und dann dreht häufig das Kind, was schon da war, als erstes nochmal ein bisschen auf. Da entspannt mit umgehen und dann nicht schimpfen und nicht zu sagen, ihr müsst euch aber verstehen, ist, glaube ich, ganz, ganz wichtig.
1: Um mal bei deinem konkreten Beispiel zu bleiben, wenn jetzt das große Kind dem Kleinen verweigert, Spielzeug anzufassen, was dem großen Kind gehört, akzeptieren wir das oder versuchen wir darauf einzuwirken und zu sagen, ach nee, du guck doch mal und lass doch mal dein kleines Geschwisterkind mitspielen. Was sagst du?
2: Ich finde es wichtig, dass wenn das Kind sagt, ich möchte das nicht, dass das auch respektiert wird. Vielleicht kann man überlegen, eine Kiste zu machen, die für beide da ist.
1: Danke an Psychologin Henriette Grünert. 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
1: Mit Nils, hallo. Zur Fußball-Weltmeisterschaft haben wir eine Frage von Hannes zum Thema Elfmeter bekommen. Also die Entscheidung beim Fußball, wenn es nach dem Spiel noch unentschieden steht. Warum wird genau aus 11 Metern Entfernung geschossen? Es hätten sicher genauso gut 10 oder 12 Meter sein können. Aber als damals der Sport in England erfunden wurde, wurde dieser Punkt auf 12 Yards Entfernung festgelegt. Und man hat es auf Ewigkeit übernommen. Yards, das ist ein englisches Längenmaß. Und das entspricht eben ungefähr 11 Metern. Aber nur ungefähr. Es sind exakt 10,9728 Meter, die den englischen 12 Yards entsprechen. Ursprünglich wurden Elfmeter nur als Strafstoß geschossen. Also wenn im Strafraum vor dem Tor ein Spieler gefoult wurde, dann hat der Schiedsrichter gepfiffen und auf den Elfmeterpunkt gezeigt. So ist das auch heute noch. Elfmeterschießen gibt es aber heute auch bei Vereins- oder Länderspielen, die unbedingt entschieden werden müssen, bei denen es also kein Unentschieden geben darf. Nach 90 Minuten Spielzeit und einer Verlängerung treten die Spieler zum Elfmeterschießen an. Ausgedacht hatte sich das ein deutscher Friseur aus Oberbayern. In seiner Freizeit war er Schiedsrichter und hatte 1970 die Idee, unentschiedene Spiele mit einem Elfmeterschießen zu beenden. Vorher wurde eine Münze geworfen und das fanden viele ungerecht, weil es ja nur Glückssache ist.
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1: Hey Flossenfreunde, hier ist Dizzy Disco, der Disco-Delfin aus der Lagune Nummer 3. Seid ihr für den Tag bereit?
2: Ja!
1: Sag mal, schlaft ihr noch? Ich hab ja gar nichts gehört. Flossen hoch, wer ist dabei?
2: Yeah.

0: ich bin Jochen.
1: Hey, Jochen ist auch wieder dabei. Und habt ihr schon Larry gesehen? Ruft mal Krokodil.
2: Hi.
3: Krokodil.
2: Kroko was?
3: Krokodil.
4: Das ist mein Lieblingsspiel.
1: Einsiedlerkrebs, wie geht's? Du weißt doch, welche blubberbunten Knöpfe man dreht. Also lass uns allen Flossenfreunden zeigen, wie eine echte Aquaparty geht.
3: Yeah.

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1: Ich bin ja wirklich froh, dass mein mittlerweile 6-jähriger Sohn Hannes sowas nie gemacht hat. Da gibt's zwar, wenn er an der Supermarktkasse nicht das kriegt, was er haben möchte, ein trauriges Gesicht und ein dickes Schüppchen, aber dass er sich jetzt irgendwie so richtig daneben benommen hat, beziehungsweise einen Bockanfall gekriegt hat und sich vielleicht auf den Boden geschmissen und geheult und getrommelt hat, sowas hatte ich Gott sei Dank noch nicht. Hab's aber tatsächlich schon bei anderen Eltern in der Supermarktkasse erlebt. Und das kann ja wirklich schon sehr, sehr peinlich sein. Beziehungsweise für die Eltern selbst ist es peinlich, weil sie denken, was denken alle drumherum. Und wir Eltern denken einfach nur, oh mein Gott, das muss doch so eine schreckliche Situation sein. Radio Teddy Familienexpertin Henriette Grünert, was können wir dagegen tun, wenn unser Kind so einen ausgewachsenen Bockanfall bekommt?
2: Wichtig finde ich zu verstehen, am Ende benimmt sich das Kind nicht daneben. Am Ende drückt das Kind ein Gefühl aus. Es ist frustriert, es ärgert sich, es findet die Situation verdammt mega Mist und drückt das so aus. Und was, glaube ich, passiert ist, dass wir im Laufe unseres Werdens, ne, so was sind so Normen und Regeln, was macht man nicht, ganz schnell lernen, was man nicht darf und was nicht angesehen ist. Und dann kommen die Themen wie Scham und Schuld und das macht man nicht und was sollen die Leute denken? Mhm. Ja, was sollen die Leute denken? Das ist halt ein Gefühlsausbruch. Genauso wie wenn ich an der Kasse sitzen würde und weine, ne? Das wäre so ein ähnliches Thema. Also, na klar, nochmal in sich gehen, ne, gucken, ja, wir müssen jetzt hier gemeinsam durch. Kann ich dem Kind irgendwas anbieten an Kontakt? Zur Not sitze ich hier mit dir, wir müssen es zusammen aushalten. Am Ende wollen wir beide aus dem Supermarkt wieder raus. Was können wir machen? Es gibt es jetzt nicht, also müssen wir irgendwie durch.
1: Ja, also vielleicht einfach auch mal die Situation aussitzen. Danke an Radio Teddy Familienexpertin Henriette Grünert.

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2: Mit Alexander Kanja, hallo zusammen und das sind die wichtigsten Meldungen des Tages. Familienministerin Karin Prien plant ein neues Gesetz für Kitas. Alle Kinder sollen mit 4 Jahren getestet werden, wie gut sie sprechen können und wie sie sich entwickeln. So sollen Probleme früh erkannt werden, damit die Kinder von der Schule Hilfe bekommen können. Dafür gibt der Bund bis 2034 einen Milliardenbetrag aus. Das Geld geht besonders an die Kitas, deren Kinder aus schwierigen Verhältnissen kommen. Auch sollen Schulen und Kitas besser zusammenarbeiten, damit der Start in die Grundschule leichter wird. Das Skelett eines echten Tyrannosaurus Rex ist jetzt in New York in den USA versteigert worden. Für die Rekordsumme von rund 50 Millionen US-Dollar. Das Skelett ist fast 70 Millionen Jahre alt. Es wurde im US-Bundesstaat South Dakota entdeckt und ist eines der größten und vollständigsten Skelette dieser Art. Nicht alle finden es gut, dass so ein echter Dino versteigert wird. Wissenschaftler sagen, dass so etwas ins Museum gehört, damit alle etwas davon haben und nicht nur ein Superreicher sich so etwas in den Garten stellen kann. Die NASA sucht wieder Testpersonen. Die Freiwilligen müssen ein Jahr lang eine Mars-Mission simulieren. Im ersten Schritt soll die Crew in eine Art Raumschiff steigen. Hier soll der lange Flug von der Erde zum Mars simuliert werden. Danach geht es in eine Art Mars-Wohnanlage. Dort wird auch simuliert, wie man Nahrung anbaut. Zum Schluss wird der Rückflug zur Erde

0: nachgeahmt. Start der Mission ist frühestens in einem Jahr. Vielleicht gehen einige von euch im Urlaub wandern. Wer das hier in Deutschland machen möchte, könnte das auf den schönsten Wanderwegen des Landes machen. Die sind nämlich frisch gekürt. Bei den Tagestouren geht der erste Platz nach Bayern an den Wildeswasserweg Bodenmais. Wildes Wasser deswegen, weil er die beiden höchsten Wasserfälle Bayerns miteinander verbindet. Bei mehrtägigen Wanderungen geht der erste Platz nach Rheinland-Pfalz an den Druidensteig. Hier ist man 7 Tage unterwegs, vom Siegtal bis in den Westerwald. Manch einer fliegt vielleicht in den Urlaub und andere fliegen ins Weltall. Ein Astronaut aus den USA und 2 russische Kosmonauten sind zur Internationalen Raumstation geflogen. 3 Stunden lang dauerte der Flug vom Weltraumbahnhof Baikonur in Kasachstan zur ISS. Dort machen die Wissenschaftler aber keinen Urlaub. In den kommenden 8 Monaten stehen jede Menge Experimente an. Hier unten auf der Erde ist inzwischen ein Weltraumvertrag zwischen den USA und Russland verlängert worden. Beide wollen bis 2030 zusammenarbeiten. Soweit die Meldungen und die Radio Teddy Nachrichten zum Nachhören jederzeit in der Radio Teddy App und überall, wo es Podcasts gibt.
1: Nichts mit Wolken da oben am Himmel, bei sehr angenehmen 14 bis 17 Grad. Da kann man gut nochmal das Fenster aufmachen, denn der Donnerstag wird ordentlich heiß. 27 bis 32 Grad.
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0: 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Sandra hier vom Radio Teddy Vormittag. Hier geht's jetzt wieder um Elternthemen.
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0: Auf unseren Radio Teddy Social Media Kanälen ist das eine ziemlich ausgeglichene Geschichte. Dort habe ich euch nämlich gefragt: Kennt ihr das, liebe Eltern, dass ihr beim Einkaufen nicht Nein sagen könnt? Wenn die Kinder uns mit ihren großen Kulleraugen angucken und doch noch etwas außer der Reihe haben wollen und vielleicht danach so richtig anfangen zu bocken, wenn wir es doch schaffen, Nein zu sagen? Ich frage jetzt mal nach bei Radio Teddy Familienexpertin und Psychologin Henriette Grünert. Henriette, wie kann ich denn so einen ausgewachsenen Bockanfall beim Einkaufen verhindern?
2: Vielleicht kann das Kind auch was in die Tasche stecken, dass es nicht so das Gefühl hat, es darbt den ganzen Weg in diesen Supermarkt und bekommt nichts. Ja, vielleicht und dann darf es irgendwie was aus der eigenen Tasche schon nehmen, was schon von vorher mit dabei war. Natürlich hindert uns das Kind nicht daran, auch zu bocken, ne? Weil wenn es dann in der Situation ist, kannst du natürlich sagen, ja, habe ich jetzt vergessen, ist mir auch egal, ich will das jetzt. Dann müssen wir das aushalten. Dann müssen wir sagen, ich verstehe deinen Ärger, ich wäre wahrscheinlich genauso ärgerlich, wir haben es zwar vorher besprochen, aber ich kann auch verstehen, dass du das jetzt richtig Mist findest, aber da müssen wir jetzt beide durch.
0: Falscher Weg wäre, dann doch den Schokoriegel zu kaufen.
2: Ja, deutlich.
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1: Mit Nils, hallo. Len fragt, warum riecht es im Schwimmbad immer so komisch? Dafür müssen wir wissen, dass im Schwimmbadwasser immer Chlor ist. Das ist ein weißes Pulver, ein chemisches Mittel, das sich gut in Wasser auflöst. Und das soll verhindern, dass wir krank werden. Jeden Tag hüpfen ja Hunderte oder Tausende Leute in so ein Schwimmbad. Und da ist immer was los. Und nicht alle Leute sind immer sauber. Manche gehen auch schwimmen, obwohl sie krank sind. Vielleicht auch, weil sie noch nicht wissen, dass sie gerade krank werden. Das heißt, viele Leute bringen Krankheitserreger mit ins Wasser. Viren und Bakterien. Und darum muss das Wasser laufend desinfiziert werden. Desinfizieren heißt, dass diese Krankheitserreger abgetötet werden. Und das macht man eben mit Chlor. Einfach, weil Chlor für den Menschen am wenigsten problematisch ist. Aber, um zur Frage zurückzukommen, es ist nicht das Chlor, das im Schwimmbad so riecht. Richtig geklortes, sauberes Wasser riecht nämlich nicht. Freies Chlor ist geruchslos. Dieser Geruch entsteht erst, wenn das Chlor im Wasser in Berührung kommt mit dem, was das Wasser verunreinigt. Jetzt verändert sich das Chlor und es entsteht dieser typische Schwimmbadgeruch. Also, das sauberste Schwimmbad erkennen wir daran, dass es eben nicht nach Schwimmbad riecht.
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1: Heute geht's um das Thema Trotzphase und wir Eltern können da ganz schön drunter leiden, wenn unsere Kinder in dieser Phase stecken und gefühlt kommt sie ja in der Pubertät auch noch mal so ein bisschen wieder. Deswegen sollten wir uns gut damit auskennen. Psychologin Henriette Grünert hat die passenden Tipps für uns. Sie ist auch Mama und sie hat eine Strategie, die sie empfehlen kann, wenn es wieder losgeht und unser Kind zum Rumpelstilzchen wird.
2: Also so ein Klassiker ist, wir nehmen irgendwas, wo wir draufhauen können. Zum Beispiel ein Kopfkissen und nehmen irgendwie entweder die Faust oder ins Kissen schreien. Das können auch Erwachsene ganz gut machen. Oder mal kräftig auf den Boden stampfen. Oder mal ganz laut schreien. Das habe ich mit meiner Tochter schon mal gemacht. Und dann war es okay, dann musste sie lachen. Das ist für uns eben auch ein Prozess zu wachsen und uns zu sagen, Gefühle sind erlaubt. Es muss natürlich, je nachdem, wo man gerade ist, ein bestimmter Rahmen gehalten werden. Aber da ist man ja auch als Eltern da. Also wenn es zum Beispiel beim Arzt passiert, würde ich mit dem Kind kurz rausgehen oder im Supermarkt. Vielleicht irgendwie zu sagen, gut, vielleicht lasse ich den Wagen dann kurz hier stehen, wir gehen einmal kurz vor die Tür.
1: Aber da machen wir dann nicht Ramazamba und schreien das Kind an, weil es wütend ist, sondern ich sage, ich verstehe, dass du wütend bist.
2: Genau.
1: Die Schokolade gibt es jetzt aber trotzdem ganz nicht, aber komm, wir gehen jetzt ins Auto, da haust du einmal ordentlich aufs Polster.
2: Ja, genau, das darf sein.
1: Psychologin Henriette Grüner zum Thema Autonomie bzw. Trotzphase unserer Kinder. Noch mehr Elterntipps und Experteninterviews jeden Tag von 10 bis 14 Uhr hier bei Radio Teddy und auf Radio Teddy Plus.

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2: Mit Alexander Kanja. Hallo zusammen und das sind die wichtigsten Meldungen des Tages. Familienministerin Karin Prien plant ein neues Gesetz für Kitas. Alle Kinder sollen mit 4 Jahren getestet werden, wie gut sie sprechen können und wie sie sich entwickeln. So sollen Probleme früh erkannt werden, damit die Kinder von der Schule Hilfe bekommen können. Dafür gibt der Bund bis 2034 einen Milliardenbetrag aus. Das Geld geht besonders an die Kitas, deren Kinder aus schwierigen Verhältnissen kommen. Auch sollen Schulen und Kitas besser zusammenarbeiten, damit der Start in die Grundschule leichter wird. Das Skelett eines echten Tyrannosaurus Rex ist jetzt in New York in den USA versteigert worden. Für die Rekordsumme von rund 50 Millionen US-Dollar. Das Skelett ist fast 70 Millionen Jahre alt. Es wurde im US-Bundesstaat South Dakota entdeckt und ist eines der größten und vollständigsten Skelette dieser Art. Nicht alle finden es gut, dass so ein echter Dino versteigert wird. Wissenschaftler sagen, dass so etwas ins Museum gehört, damit alle etwas davon haben und nicht nur ein Superreicher sich so etwas in den Garten stellen kann. Die NASA sucht wieder Testpersonen. Die Freiwilligen müssen ein Jahr lang eine Mars-Mission simulieren. Im ersten Schritt soll die Crew in eine Art Raumschiff steigen. Hier soll der lange Flug von der Erde zum Mars simuliert werden. Danach geht es in eine Art Mars-Wohnanlage. Dort wird auch simuliert, wie man Nahrung anbaut. Zum Schluss wird der Rückflug zur Erde nachgeahmt. Start der Mission ist frühestens in einem Jahr. Vielleicht gehen einige von euch im Urlaub wandern. Wer das hier in Deutschland machen möchte, könnte das auf den schönsten Wanderwegen des Landes machen. Die sind nämlich frisch gekürt. Bei den Tagestouren geht der erste Platz nach Bayern an den Wildeswasserweg Bodenmais. Wildes Wasser deswegen, weil er die beiden höchsten Wasserfälle Bayerns miteinander verbindet. Bei mehrtägigen Wanderungen geht der erste Platz nach Rheinland-Pfalz an den Druidensteig. Hier ist man 7 Tage unterwegs vom Siegtal bis in den